0: I'm sorry. 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
2: Hey, mega schön, dass ihr wieder eingeschaltet habt bei Adlibs Podcast.
1: Ihr hört uns auf Sphere Radio 0341 Leipzig.
2: Und natürlich auf dem Radio Lora von Zürich auf 97,5 MHz.
1: Wir grüßen euch aus dem Studio 0641.
2: Naja, wie ihr schon gehört habt, beschäftigen wir uns heute mit Zahlen. Und zwar wollten wir eine Folge machen über RapperInnen, welche Zahlen in ihren Namen haben.
1: Ich glaube, wir feiern einfach gerade so RapperInnen, die zufälligerweise Zahlen in ihrem Namen haben, oder?
2: Ja, ich glaube schon.
1: Hey, aber hast du eine Lieblingszahl, Rosa?
2: Eine Lieblingszahl? Naja, ich würde eigentlich immer so spontan die Nummer 7 sagen, weil das so die magische Zahl ist. Mhm. Aber seit J.K. Rowling Turf ist, finde ich irgendwie das auch ein bisschen schwierig mit der magischen Zahl.
1: Hat das was mit Harry Potter zu tun? Die 7?
2: Nee, aber das wird halt dort oft auch verwendet. Keine Ahnung, es gibt ja auch 7 Bände oder so.
1: Okay. Mhm.
2: Weißt du, was ich meine?
1: Mhm. Mhm.
2: Was ist denn deine Lieblingszahl?
1: 3.
2: 3? Warum die 3?
1: Also erstens finde ich auch ungerade Zahlen geil. Und ich glaube, so dieses, alle guten Dinge sind 3. Keine Ahnung. Und ich glaube, das ist auch so eine magische Zahl. Weißt du, oder
2: die so heilige Dreifaltigkeit.
1: Was? Naja, nee, deshalb jetzt nicht. Aber so, man schreibt so oft 3 Sachen. Oder weißt du, wenn man so kleine Geschenke macht, dann sehen 2 scheiße aus und 3 sieht geil aus oder so. Weißt du, was
2: ich meine? Verstehe ich total. Ja, also dann muss ich dir also ab jetzt immer 3 Geschenke machen, Bella.
1: Genau.
2: 2 sehen ja scheiße aus.
1: Ey, wir haben vorhin auch 3 Bier gekauft.
2: Ja, 3 Bier für
1: It's a Sign.
2: It's a Sign. Naja, aber auf jeden Fall, wenn wir jetzt zur Musik zurückkommen. Keine Ahnung, ich überlege die ganze Zeit, wen gibt's noch? Aber vielleicht sollten wir einfach mal die nennen, die wir bis jetzt auf jeden Fall gefunden haben.
1: Mhm.
2: Und zwar wären das Najee 44. Mhm. Da ist die 54 die Zahl.
1: Ja.
2: Dann Krawall Barbie 106.
1: Ja.
2: Mit der 106.
1: Und Young FSK 18.
2: Genau. Wir haben ja auch noch eben so Kerosin 95 mit 95 und
1: Wassermann.
2: Ja, Wassermann. Da fragt ihr euch jetzt vielleicht, da ist gar keine Zahl drin. Aber, wenn man das Schriftbild anguckt, dann sieht man eben, Wassermann schreibt sich mit 2 Zweien
1: anstatt den S. Ja. Ich habe mich gefragt, ob das auch eine politische Entscheidung ist.
2: Warum?
1: Ich finde, man sieht das manchmal in so linken Kreisen oder so, dass so, Doppel-S nicht ausgeschrieben wird, sondern so SZ geschrieben wird oder so.
2: Wegen SS meinst du?
1: Ja.
2: Hm.
1: Genau. Und habe auch kurz darüber nachgedacht, ob Wassermann mit 2 Zweien heißt, aber I don't know, das ist jetzt hier schon auch so ein bisschen, ich versuche dem Ganzen vielleicht mehr Bedeutung zu geben, als es eigentlich hat, aber we don't know.
2: I don't know, also ich habe auf jeden Fall dazu kein Statement gefunden von Wassermann, aber
1: ich auch nicht.
2: Maybe, und das ist vielleicht alles ist es auch eine gute Sache.
1: Ja, ich war auf jeden Fall letzte Woche auf einem Konzert, wo Wassermann auch gespielt hat. Rosa hat mich einfach im Stich gelassen.
2: I'm sorry, baby. Es tut mir immer noch sehr leid.
1: Wir wollten eigentlich zusammen auf dieses Konzert. Und dann war ich alleine. Aber irgendwie war es auch ganz nice. Also, wann war ich das letzte Mal allein auf einem Konzert? Keine Ahnung. Irgendwie finde ich es auch spannend, sich so selbst zu beobachten. Wie gehe ich in solchen Situationen um? Mhm. Wie verhalte ich mich in der Gruppe fremder Menschen oder so?
2: Hast du niemanden getroffen, den du gekannt hast oder so? Also so irgendwie entfernt ist?
1: Nee, tatsächlich nicht.
2: Wie hat denn Wassermann gespielt? Also so.
1: Ja, man muss dazu sagen, dass also einerseits ein Konzert war, wo nicht nur sie gespielt hat, sondern auch noch verschiedene andere. Das heißt, sie waren nur so ein Teil-Act.
2: Mhm.
1: Und dass es einfach Wassermanns allererster Auftritt war. Und das war fucking aufregend.
2: Warum
1: ja.
2: allererster Auftritt? Also wegen Corona oder?
1: Na, Wassermann hat halt erst so über Corona angefangen zu rappen oder da so Sachen gedroppt, so 2020. Hat sie das erste, so die ersten Snippets, heißt das so, Snippets? Oder keine Ahnung, so ersten Sachen auf Instagram halt gepostet, wo sie rappt. Genau, dann Corona, dies, das. Und das war irgendwie krass zu wissen, weil es wurde auch so angekündigt, so von wegen, wow, das ist ihr allererster Auftritt. Und sie hat halt auch einfach noch nicht so viele Songs draußen, weshalb es halt auch relativ kurz war einfach. Ich habe es halt voll gefeiert, weil ich kannte halt Wassermann und war halt da und kannte die Songs, habe es mir halt extra vorhinein noch so ein paar Mal angehört und fand es halt geil und hatte halt so Bock, so wie mitzurappen oder so ein bisschen mitzudancen. Aber dadurch, sie ist halt so eine Newcomerin, so viele kannten sie, glaube ich, auf dem Konzert einfach nicht.
2: Ist sie vielleicht 22 Jahre alt?
1: Aber dann muss sie ja irgendwann den Namen ändern. Wassermann mit 23.
2: Wassermann mit 34, keine Ahnung.
1: Ja, worauf wollte ich jetzt hinaus? Genau, das ist halt irgendwie so, ich hatte halt mega Bock und alle anderen kannten, oder viele kannten sie, glaube ich, nicht. Und dann kam nicht so der Vibe auf, so voll mitzusingen oder mitzurappen oder so.
2: Welches war denn dann das bestgespielte, also Lied so auf dem Konzert so, weil, ja, wir wollen ja eigentlich auch noch ein bisschen Musik hören.
1: Genau, also sie hat halt einen neuen Song vorletzte Woche auch erst gedroppt. Und zwar heißt der Need for Speed. Also das ist ihr neuester Song. Und ich würde vorschlagen, dass wir uns da, weil ich habe nämlich auch einen O-Ton dabei.
2: Uff, Bella.
1: Ja, wie eine richtige Journalistin. Nee, also genau, ist ein O-Ton dabei. Wir können uns den ja auch mal anhören. Und dann aber halt auch eh in den Originalsong. Damn, present. Hey!

0: Yes.
1: Nicer Song, Wassermann.
2: Kanntest du den schon?
1: Nee, den kannte ich auf jeden Fall noch nicht. Aber richtig schön, auf jeden Fall, auch wie man wie so, naja, wir haben ja wieder das Video geguckt, das ist ja immer ein bisschen unfair, ne? Dass man das Video guckt und danach aber im Radio darüber spricht. Aber, naja, wie man auch irgendwie so sieht, so, keine Ahnung, sie geht irgendwie so voll darauf ein oder ist irgendwie in Kreuzberg in Berlin aufgewachsen oder wohnt auf jeden Fall dort. Und wie das irgendwie so, auch der Bezug hergestellt wird, irgendwie zu der City und zu der Community von der City.
2: Voll. Das sind auch in anderen Songs auch voll viel Themen, so Kreuzberg, Hood, Gang, Crew Love, so wie sie in der Hood abhängen und so. Ja. Auch so, ich finde, ist irgendwie auch so voll humorvoll, weil sie ist auch so locker. Ich finde, das wirkt so ein bisschen so wie aus dem Ärmel geschüttelt, so ich rap euch jetzt hier mal was hin, aber ist alles total unangestrengt und so.
1: Ja, ja, das war, ja, voll.
2: So easy halt, ja.
1: Auch irgendwie so diese, keine Ahnung, ist ja auch noch lustig, dass sie immer so von Need for Speed irgendwie so rappt und trotzdem ist es so eine ultimative Gelassenheit, welche irgendwie so da, ja, halt eben so da ist. Und dass sich irgendwie so insofern dieser Text eigentlich mit der Musik irgendwie so, ich sage jetzt mal, nicht deckungsgleich ist irgendwie.
2: Ja. Beim Konzert meinte sie, dass der Song, sie hat es so angekündigt, der Song geht um laute Boxen und schnelle Autos. So. Okay. Und irgendwie so die zwei Zeilen auch so von wegen, kein Bock, nur rumzulaufen,

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0: Wow.
1: Wasser.
0: Wasser. Naja, hier nimmt ja doch vielleicht auch sehr klaren Bezug auf ihren Namen. Wassermann. Mhm. So mit dem, ich brauche nur Wasser.
1: Ja. Ja, eh. Also sie, so vor jedem Song kommt so dieses, was denn? Wasser. Und so. Und manchmal in so Songs nimmt sie auch Bezug da drauf und ist so, ich brauche nur Wasser, ein paar Beats und das reicht. Mhm. Und mein, sie sagt, mein Mic ja. nicht und das reicht. Ja, und mir ist es auch aufgefallen, dass so dieses Wasser schon auch sowohl in Liedern aufkommt, auch bei Need for Speed ist dieses Digi Wasser kommt an, dann die Hater, sie brennen oder so, ab und zu nutzt sie das schon. Und auch auf Instagram ist so dieses Motiv Wasser irgendwie so ein paar Mal.
0: Auf Fotos oder was?
1: Ja, ja, genau. Lustig. Ich habe auf Instagram so ein Bild gesehen von so einem Ding und ich wusste nicht, wie es heißt und habe es dann gegoogelt und habe auf Wikipedia erfahren, dass das heißt, Achtung, Hinweisschild für Wasserversorgungsleitung.
0: Was?
1: Weißt du, was ich meine?
0: Nein.
1: Diese blauen Schilder, wo man so an der Straße, die so an Hauswänden sind, wo man so sieht, wo die nächste Wasserversorgungsleitung ist.
0: Ach, das gibt's?
1: Ja, ja, zeige ich dir nachher mal.
0: Ah, ja, spannend, gut zu wissen. Schön, weiß es niemand und eigentlich wäre das so lebensnotwendig, je nach Situation. Aber toll, danke für diesen Funfact, Benna.
1: Jetzt haben wir gar nicht so richtig über den Song geredet, ne?
0: Über Salsa?
1: Ja.
0: Warum heißt der Song eigentlich Salsa? Das hat mich echt verwirrt. Also so.
1: Warum?
0: Naja, irgendwie finde ich, wird nicht groß Bezug darauf genommen.
1: Doch, doch. Na, sie sagt doch, sie tanzt Salsa ganz allein.
0: Okay, true.
1: Und ich finde den Song auf jeden Fall auch so an manchen Stellen voll humorvoll. Mit diesem Hater und Pickel gehören zu dem Leben oder so. Sie nimmt sich halt selbst nicht so ernst. Lol, sie hat auch eine Zeile, in der sie das sagt.
0: Das ist halt dann immer so die Frage, so ja, wie viel ist es jetzt so eine Selbstinstinierung?
1: Und aber ich finde,
0: stimmt das irgendwie auch, also so, oder ist es wie so echt ein Porträt von dir selber so?
1: Ja. Aber ich finde es auch witzig, wenn man sowas sagt wie Hater und Pickel gehören zu dem Leben, ist ja auch, also, dass sie sich selbst als nicht so perfekt inszeniert. Pickelfrei.
0: So. Nee, ja, eh mega klar. Dass es ja immer auch so das ist, was man wie so auch gerne dann präsentiert. So.
1: Stimmt.
0: Keine Ahnung. Eh, sagt sie dann vielleicht im Song so, ja, voll Pickel akzeptiere ich oder I don't know what, so. Aber ja, ob das dann wirklich im Leben dann so aussieht, keine Ahnung.
1: Aber Shireen David würde jetzt nicht von ihren Pickeln erzählen. Sie würde erzählen, wie nice ihre Babypo-Haut ist oder so.
0: Okay, ja, aber vielleicht, wenn sie wie so merkt, so hey, das ist so eine Marketingstrategie, dann würde ich Shireen David das total auch zutrauen, das trotzdem

0: machen, ehrlich gesagt.
1: Aber Wassermann doch nicht.
0: Okay, okay, no.
1: Vielleicht doch, aber ich bin auch ein bisschen verknallt, deshalb. Ja.
0: Nein, nein, it's great, was Wassermann macht.
1: Sorry. Du darfst auch Kritik äußern, ist okay.
0: Ich nee, ich finde, sie rappt schon gut so, oder es ist voll cute irgendwie so, aber irgendwie finde ich es, glaube ich, nicht so speziell. Das ist, also so, das ist, glaube ich, mehr das. Aber vielleicht, keine Ahnung, eben, ich meinte vorhin auch irgendwie erinnert es mich an Schwester Ebra, so vom Klang her von der Musik, glaube ich, so. Aber dann fehlen mir, glaube ich, so die kritischen Inhalte, wo ich dann doch finde, so, okay, Schwester Ebra nimmt irgendwie noch mehr Bezug auf so gesellschaftspolitische Themen oder sowas.
1: Ich finde voll, dass das Wassermann macht, nur so unterschwelliger. So, dass sie halt zum einen so so unabhängig sein, Female Empowerment, irgendwie auch so von wegen, ne, was von gesagt hat, so ich tanze allein oder so. Oder sie halt auch auf so Rassismuserfahrungen eingeht und zum Beispiel sowas in einem Song auch sowas sagt von wegen, das hier ist Kanakenpolitik, also pack dein was lieber ein, dein Portemonnaie lieber ein oder so. Also indem sie sich halt auch so Stereotype aneignet als so auch empowernden Moment oder so. Also ich habe das Gefühl, dass sie schon so einiges an feministischen Inhalten oder so rassismuskritischen Inhalten hat, aber einfach so anders verpackt, vielleicht auch so ein bisschen spielerischer verpackt oder so, als so auf dem, also als so das so eins zu eins zu benennen. Weißt du?
0: Nee, das stimmt natürlich. Auch wenn man jetzt zum Beispiel an einen anderen Song denkt, irgendwie so Need for Speed und sowas von wegen, wo ihr dann eben so zum Beispiel auch wie so studierende Menschen irgendwie so ein bisschen ins Lächerliche gezogen, also was ja voll fein ist und eben so diesen Klassenunterschied zum Beispiel oder Klassismus irgendwie auch anspricht und that's totally political, das will ich eigentlich gar nicht absprechen, aber irgendwie, ja, ich glaube so mehr so auf den ersten Blick vielleicht.
1: Ja, okay. Die 22. ich habe mich kurz verloren in der Frage, was bedeutet die 22? Ich habe auf jeden Fall gesehen, dass Wassermann auch die 22 auf dem Oberschenkel tätowiert hat. Und dann dachte ich so, warte mal, Laila, die Rapperin, hat auch eine 22 tätowiert.
0: What?
1: Ja, und Laila ist so ein bisschen spirituell unterwegs auch. Und dann dachte ich auch so, maybe it's a thing. Und Wassermann, okay, ist ja auch ein Sternzeichen. Vielleicht hat es auch was so astrologiemäßig. So. Und in den Songs nimmt Wassermann jetzt gar nicht so Bezug dazu zur Zahl oder so Sternzeichen oder so. Hier der Song Bombermann von Wassermann hat sie auch am 2.2.2022 veröffentlicht, wo ich aber auch so denke, okay, das ist halt auch eine Steilvorlage.
0: Ja.
1: So. In dem Song selbst geht's auch, hat es auch gar nichts mit den Zahlen zu tun. So. Ja. Aber ja. Genau, und dann habe ich so ein bisschen gegoogelt, was es so in der Esoterik bedeutet, die 22. Und die 22 ist eine Engelszahl. Das hatten wir ja vorhin auch.
0: Ja, aber das ist ja nicht nur die 22, oder? Genau. Eigentlich so.
1: Auch die 33, auch die 44. Also so doppelte Zahlen sind anscheinend Engelszahlen, die besondere Botschaften, die mitteilen. Genau, und die 22 ist aber, jetzt werde ich auch wieder sehr viel interpretieren. Die 2 ist das Symbol für zwei Hälften eines Ganzen. Sie ist hell und dunkel, Licht und Schatten, Gegensatz und Widerspruch. Die 2 steht auch für das Weibliche. Und jetzt habe ich das Ganze mal queer gelesen.
0: Okay.
1: Weil ich so dachte, wenn die 2 für das Weibliche steht, dann ist das 22, ja, vielleicht 2 davon. Und dachte so, man könnte es auch queer lesen. Ich möchte jetzt also nicht über die Sexualität von Wassermann irgendwie munkeln oder irgendwas, aber kann auch übertrieben interpretieren. Wir sind hier in einem Esoterik-Film, also.
0: Go Bella.
1: Naja, gut.
0: Ja, why not?
1: Aber ansonsten, das steht hier auch nirgendwo, das habe ich mir ausgedacht. Aber ansonsten steht die 22 noch für Selbstlosigkeit, Willensstärke, Ausgeglichenheit, Empathie, Freundschaft, ja, und Diplomatie. Und ich finde, Wassermann hat einen diplomatischen Vibe. Findest du nicht
0: Warum
1: auch?
0: Diplomatisch? Also weil es halt nicht so aggro ist oder sowas. Oder genau. Jetzt so konfrontativ so direkt. Oder
1: genau, sie sagt, was sie will, sie sagt, was sie nicht will. Sie so ist schon irgendwie direkt, aber auch nicht so aggro. Ist auch so, hat so einen chilligen Vibe.
0: Ja.
1: Ich finde, das passt. Wassermann, ich finde, du hast den Namen sehr gut gewählt.
0: Okay, Wassermann ist total diplomatisch. I go with the flow. So, ja, why not?
1: I don't know. Wer weiß, vielleicht finden wir irgendwann noch raus, wofür die 22 steht. Vielleicht wäre es auch einfach fun.
0: Ed Wassermann, falls du diese Podcast-Folge hörst, please tell us.
1: Please tell us. Please. Okay.
0: Naja, aber wir haben ja vorhin zum Beispiel auch Naschi 44 erwähnt, also so wegen Doppelzahlen.
1: Auch eine Engelszahl.
0: Dachten so, oh, auch eine Engelszahl, bla. Aber dann haben wir herausgefunden, dass es eigentlich für die Postleitzahl steht von Neukölln, wo Naschi halt lebt. Und deswegen, ja, war das gar nicht mehr so eine esoterische Bedeutung, sondern mehr eigentlich sehr ernüchternd, aber vielleicht auch sehr positionierend. Mhm. So gerade im Fall, aber ja, ich liebe Naschi 44, leider sprechen wir jetzt aber nicht mehr darüber.
1: Vielleicht ein andermal.
0: Ja, sehr gerne ein andermal. Wir haben uns aber dafür entschieden, dass wir trotzdem noch eine andere Person featuren, und zwar Kerosin 95, whom I love as well. Und ja, ich glaube, als allererstes würde ich eigentlich super gerne einen Song reinhören, weil ich glaube, wir haben jetzt schon viel geredet wieder.
1: Ja.
0: Den ersten Song, den wir hören, ist nämlich Transagenda Dynasty.
1: Yeah!
0: Geil. Welches auch der Song ist von einem neuen Album mit dem gleichen Namen, das erst gerade neu herausgekommen ist. Also in diesem Frühjahr. Und ja, lass doch einfach kurz reinhören. Yeah.

0: Oh, und schon ist der Song zu Ende. Schade.
1: Ja, es war nice. Ich finde den Song eh nice.
0: Ja, voll. Naja, geht ja viel auch darum, oder ich liebe die Line, ich mache Hate zu Cash. Mhm. Ich glaube, irgendwie ist es so sehr tragisch auch, aber irgendwie auch sehr real und geil, dass das dann irgendwie so umgesetzt wird, glaube ich so.
1: Mhm.
0: So diesen ganzen Hate von eben Turfs oder Macker oder so, wo den Kerosin anspricht. Irgendwie so, keine Ahnung, dass das dann irgendwie so zu Cash verwandelt wird durch die Musik. Also für mich irgendwie so durch die Musik, durch diese Rhymes, durch die Lyrics, durch die Promotion und so.
1: Ja, ich war auch mal auf einer Demo in Leipzig, wo Sir Mantis gespielt hat und da meinte er auch sowas Ähnliches. So ein bisschen so von wegen, ja, und jetzt stehe ich hier und mache Mucke und verdiene mein Geld damit. Wow. Und dann auch so, bitteschön. Ja. So, ne? Ja.
0: Ja, das ist irgendwie, also eben so diese Tragikomik irgendwie so gleichzeitig so, weil,
1: an alle Hater.
0: Voll. Also super viele Songs von Kerosin 95, drehen sich halt so um diese Themen, so Transfeindlichkeit oder auch so einfach Gender-Themen. Mhm. Und was aber ja ultimativ wichtig ist, auch so, gerade probably für die eigene Community dann. Und musiktechnisch, glaube ich, haben wir jetzt auch schon ein bisschen reingehört, so im Sinne von, dass es auch so nicht jetzt nur Rap konkret ist, sondern auch so ein bisschen so ein Poppy-Vibe irgendwie so hat und so. Und ich glaube, ich auch mal irgendwo im Interview gelesen habe, dass Kerosin 95 dann eigentlich so findet, hey, ich brauche kein konkretes Genre, ich will mich halt nicht so in diese Kategorien reinstecken lassen, sondern ich mache nur die Musik, auf die ich gerade Bock habe.
1: Ja.
0: Ich muss jetzt nicht irgendwie für jedes Album ein eigenes Genre zum Beispiel haben oder einen roten Faden oder sowas, sondern irgendwie so der Inhalt oder ich bin der rote Faden, die Person, die dann das durchzieht und macht und irgendwie mit Leuten zusammenarbeitet. Ja.
1: Ich habe gestern auch einen Song von Kerosin 95 gehört, wo ich auch dachte, es ist so voll poppy, dancey. Also es war auch so fast wie so ein Party-Sound auch. War auch ganz geil, ja. Mhm.
0: Interessanterweise für unsere Folge haben wir ja gerade vorhin noch herausgefunden, dass Kerosin 95 gerade in einem neuen Album, Transgender Dynasty, auch viele Songs hat, oder viele, zwei Songs hat, welche eine Zahl in sich noch im Songtitel haben.
1: OMG.
0: Und zwar einerseits Bullshit Bingo 1.0 und Forever, geschrieben mit einer 4.
1: Mhm.
0: Ja, auch super interessant. Also vielleicht ist da auch einfach ein großes Faible für Zahlen da.
1: Eindeutig. Was bedeutet eigentlich die 95? Ist Kerosin 95 geboren?
0: Nee, gar nicht. Das ist eigentlich anscheinend einfach so eine mega random Zahl. Das hat mich ein bisschen enttäuscht, weil ich gerne eigentlich so eine Bedeutung davon gehabt hätte. Irgendwie kein, also so im Sinne von, das Geburtsjahr wäre jetzt auch nicht so wahnsinnig interessant, aber
1: aber es wäre eine Information.
0: Aber es wäre eine Info, oder so, halt mehr so, man könnte, aber es bedeutet auf jeden Fall gar nichts, so. Ja.
1: Hat das Kerosin mal gesagt, so?
0: Ja, in so einem Interview. Wurde das irgendwie so angesprochen und dass es irgendwie einfach keine Bedeutung hat.
1: Sehr sad. 9 plus 5 ist 14, durch 2 ist 7 und da haben wir die magische Zahl. Tim, tim, tim.
0: Oh, danke. Danke für diese Erklärung. Hey, aber jetzt fällt mir auf, eben so das erste Album, 2021 dann rauskam, ein Jahr bevor, hieß Volume 1, geschrieben mit einer 1. Was ja auch wiederum eine Zahl ist. Also irgendetwas ist da schon.
1: Irgendwas ist da.
0: Am Abgehen mit diesen Zahlen.
1: Mhm.
0: Und vielleicht noch als kleine Side-Info oder so, dass Kerosin oder Cam Coleridge auch einfach Schlagzeug spielt. Und zwar bei einer anderen Band, My Ugly Clementine, welche auch noch ziemlich nice ist, muss man sagen.
1: Geil. Ich habe irgendwo den Titel My Ugly Clementine gelesen und dachte, das wäre irgendwie, in diesem dummen Interview habe ich das, glaube ich, gelesen.
0: Ah, das dumme Standard-Interview.
1: Das dumme Interview. Da muss irgendwie Kerosin die ganze Zeit irgendwie über Gendern sprechen und dumme Diskussionen führen.
0: Ja, das dumme Interview.
1: Was halt so krass ist, dass halt immer so betroffene Personen, Leuten dann irgendwas erklären müssen. Ja. Und dass sie nicht über ihre Musik reden können oder so.
0: Ja, total. Ja, aber auf jeden Fall hören wir doch einfach auch noch in den Song Nummer, nicht Nummer 4, sondern eben Song Forever rein, was ja auch eine Zusammenarbeit und ein Feature mit Nenda war, was ja auch super interessant ist, weil ja, Nenda ist auch eine super tolle Rapperin.

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0: Ganz schön cheesy.
1: Ja, sehr. 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
0: Ich habe mich beim Hören gefragt, ist es, wie ernst der Song ist? Ich finde, es hat ein bisschen so einen satirischen Touch.
1: Mhm.
0: Von der Musik her. Ich will jetzt, also, I don't know. Also, weil es so cheesy ist. Und so poppig und so mit dem Autotune so.
1: Ich finde halt mehr den Text super cheesy und nicht jetzt irgendwie, also wir fliegen bis zum Mond. Ching, ching, ching, ching. Bis zum Mond und wieder zurück. Also Ding. Aber die Musik an sich finde ich, glaube ich, gar nicht so satirisch. Oder ironisch.
0: Ja, okay. Ich dachte nur, weil es sich so, der Text so cheesy ist und die Mucke schon auch so ein bisschen, also so. Mhm. Sich das so doppelt.
1: Ja, sehe ich voll. Ich glaube, irgendwie habe ich es gar nicht so ironisch aufgefasst, sondern mehr auch so, hey, es kann auch einfach mega schön sein.
0: Ja.
1: Also so, ich glaube, vielleicht bin ich voll in dieses Cheesiness reingefallen, aber halt wie so, und das ist gar nicht irgendwie was für mich, glaube ich, Romantisches hat, sondern mehr freundschaftlich irgendwie. Ja, von einem gegenseitigen Support irgendwo durch.
0: Mhm.
1: Aber natürlich, ja, so dieses bis zum Mond und zurück und keine Ahnung.
0: Mhm. Nee, ich glaube, ja, nee. Vielleicht ist das ein Song, den man öfter hören muss. Ich habe ihn jetzt tatsächlich das erste Mal gehört.
1: Mhm.
0: Gibt auch so Songs, mit denen muss man erstmal warm werden.
1: Ja, nee, wobei, also ja, vielleicht ist schon ein Love-Song wie so We've Got Our Own Poetry. Keine Ahnung, aber natürlich, ich bin ja ein Fan von Beziehungsentheorisierung. Insofern habe ich wie so das Gefühl, also so, keine Ahnung, so rein gefühlsmäßig so mega so deep friendship, deep love for each other so irgendwo durch. Und vielleicht kommt es, oder so dieses Cheesiness irgendwo durch auch aus dem Englischen, also weil wir jetzt eine Mischung haben von Deutsch und Englisch, so, könnte das sein?
0: Ich glaube, nee, also vielleicht, aber ich glaube, ich habe es schon so krass auf die Musik bezogen.
1: Mhm.
0: Aber vielleicht fühle ich es auch heute nicht. Weißt du, es gibt auch so Tage,
1: ich finde heute sweet.
0: Ja, okay. Ja. Vielleicht fühle ich es morgen. Manchmal ist ja auch echt so wie, jetzt fühle ich voll den cheesy Song und heute nicht oder so.
1: Ja, nee, verstehe ich wohl.
0: Hm.
1: Aber auf jeden Fall finde ich es geil, dass ein Feature mit Nenda auch noch gemacht wird. Und es wird in dem Album auch noch ein Feature mit Lena Kurz mich gemacht.
0: Mhm.
1: Ja.
0: Wer sind die Menschen?
1: Naja, einfach andere rappende oder singende Menschen.
0: Kennst du die?
1: Nur Nenda.
0: Hm.
1: Lena.
0: Kenne ich irgendwie auch noch nicht.
1: Aber auf jeden Fall ist es, meint auch Kerosin 95 ist vor allem wichtig, so für Kerosin selber oder Cam selber, mit queeren und trans Menschen zusammenzuarbeiten.
0: Mhm.
1: Um auch anderen eine Plattform zu geben, weil auch gerade so, glaube ich, in Österreich das so zwar viel Cooles passiert, à la Cam, aber wen macht halt so die Industrie sichtbar und wer bekommt die Awards und die Forderungen und dass man irgendwie auch so vielleicht für eine gegenseitige Aufmerksamkeit irgendwie auch, nicht verantwortlich, aber irgendwie das will, so, um das so zu pushen, auch in eine andere Richtung, die momentan gerade wie so läuft.
0: Ich habe in einem Interview mit Suki und Kerosin 95 auch gelesen, dass Kerosin auch so war wie, so okay, ich hole irgendwie andere Menschen mit aufs Album und so weiter.
1: Mhm.
0: Aber meinte eben auch so, es müssen halt vor allem musikschaffende Cis-Personen sowie alle, die mit Musikschaffenden zusammenarbeiten, anfangen, über Grundlegendes zu reflektieren.
1: Mhm.
0: Also das ist natürlich, wenn sich halt Betroffene immer gegenseitig zu supporten, nice, so. Aber um irgendwie so eine große Aufmerksamkeit zu bekommen, geht es ja irgendwie auch darum, dass zum Beispiel Cis-Personen, wie Kerosin eben sagt, so irgendwie auch guckt, dass Transpersonen irgendwie dann eine Bühne gegeben wird oder so, ja.
1: Hey, ja, mega fest, weil ja gerade momentan safe so ist, dass einfach die Leute in den Machtpositionen nicht mehrfach diskriminiert sind zum Beispiel.
0: Mhm.
1: Oder überhaupt diskriminiert sind.
0: Ja. Ich fand es irgendwie auch super spannend in diesem Interview mit Suki, Kerosin so gefragt wurde, wie viele Kompromisse in Richtung Mainstream-Rap für Kerosin vertretbar sind. Hast du es auch gelesen?
1: Ja.
0: Genau. Und ich fand es irgendwie mega spannend, weil irgendwie hätte ich so gedacht, dass Kerosin 95 halt entweder gar keinen Rap hört, oder also so in meiner Fantasie so, entweder gar keinen Rap hört oder vielleicht, wenn, dann nur so linken queeren Rap oder so. Und fand es irgendwie voll interessant, was da die Antwort war, weil ich konnte es irgendwie auch, ja, irgendwie konnte ich es voll gut verstehen, dass Kerosin irgendwie so meinte, political correctness nice, aber manche Sachen kann Kerosin eben nicht so nachvollziehen. So. Auf jeden Fall fand ich es halt voll spannend, dass Cam dann so gesagt hat, ja, Haftbefehl redet halt sexistisch, nutzt halt sexistische Sprache, aber trotzdem ist Haftbefehl halt für einige Menschen, die eben POC sind zum Beispiel oder, also, oder Rassismuserfahrungen machen, voll wichtig ist, so Haftbefehl. Und dass dann Cam vielleicht auch die weiße Perspektive, die Cam eben hat, eben auch reflektieren muss. So. Genauso wie sagt halt Cam so, genauso wie Schwester Eva oder Sixten auch nicht einwandfrei politisch korrekt so rappen oder Zeug labern in Interviews oder so, aber halt trotzdem als so Vorbildfunktion für junge Flinter oder so da sein können. Und irgendwie...
1: Ja, total. Nee, verstehe ich.
0: Fand ich es auch nochmal interessant, das zu lesen, auch in Bezug auf den kleinen Diskurs, den wir hatten in der ersten Folge über Haiti oder so, dass dann eben auch darum geht, so die eigene Rolle vielleicht zu reflektieren, aus der man heraus spricht. So wie wir beide dann halt irgendwie auch. Eben wie aus unserer studierenden-weißen Cis-Frau-Sicht. Ja, und fand das irgendwie, ich finde in dem Interview hat das Kerosin 95 irgendwie nochmal so voll gut zusammengefasst.
1: Ja. Ja, totally. Also ich meine, es geht ja mega so auch in die Richtung von, keine Ahnung, Leute, die dann wie so, ich mache jetzt ein anderes Beispiel als Musik, aber irgendwie so nur Bio-Produkte kaufen und dann aber auch so lauthals proklamieren, hey, ist mega wichtig und alle müssen jetzt Bio kaufen und bla bla bla. Und wenn man mal zum Beispiel was nicht biologisches kauft, dass das dann wie so voll abgewertet wird oder irgendwie so nicht anerkannt wird als gutes Essen oder sowas und irgendwie dann aber vielleicht voll nicht sieht, so hey, es ist für andere Menschen halt einfach nicht möglich, biologische Produkte zu kaufen, weil das halt viel zu teuer ist. Ja, also voll. So, weil es geht halt einfach nicht so. Ich kann es mir nicht leisten, so.
0: Ja, dass halt einfach nicht immer alles so schwarz-weiß ist, ne? Dass es, glaube ich, voll wichtig ist, so Sachen zu kritisieren und auch sozusagen, keine Ahnung, zum Beispiel die sexistische Sprache von Haftbefehl ist irgendwie problematisch. Punkt. Aber dann eben trotzdem, aus welcher Perspektive wird es gesprochen und welche, ja, naja, ich wiederhole mich. Ihr wisst, was ich meine.
1: Hä, ja, voll wichtig. Damit sind wir natürlich auch schon wieder am Ende unserer Folge, aber eigentlich gleich bei unserem nächsten Thema. Und zwar sprechen wir in der nächsten Folge über Rap und Sex im größten Sinne. Ja, und damit wollen wir uns eigentlich sehr gerne verabschieden. Natürlich könnt ihr auch immer mega gerne Kommentare und Feedback uns schicken auf Instagram, auf adlibs-podcast oder auch über die genannten Radiosender, die uns senden, nämlich das Radio Lora in Zürich auf 97,5 MHz oder das Fear Radio, was ihr im Internet findet, aus Leipzig.
0: Ja, das war's heute mit uns.
1: Tschüss.
0: Ciao.
1: Macht's gut.
0: Ciao, Rosa. Ciao, Bella.
2: Notiz für die Welt danach. Hi, guten Abend. Das ist 25. August 2021. Ich bin der Eiko und das ist Notiz für die Welt danach. Wie geht's euch, meine liebe ZuhörerInnen? Ich bin heute in Dänemark, in Kopenhagen. Und ich blicke auf das Meer. Schaut super aus. Und ja, ich habe heute zwei wundervolle Gäste, Gästinnen. Und ich freue mich sehr, dann hier damit euch zusammen ein bisschen Eindruck zu bekommen über Kopenhagen und Kunstszene. Genau. Bevor wir mit den Interviews anfangen, ja, heute bin ich eben nicht live, also ich nehme jetzt dann auf, spreche einfach auf mein Handy, weil ich mein Tascam Ultra dummerweise auf meinen Tisch liegen habe liegen lassen und ich habe mich so geärgert, weil, ja, ihr wisst ja, genau, das sind so tolle Töne, wenn man so unterwegs ist, dann hat man ganz andere Töne. Auf jeden Fall, warum bin ich in Kopenhagen? Ja, vielleicht habe ich schon euch letzte Woche erzählt, aber ich war dann mit meinem Chor und Oper Rauratibor hier. Und am Samstag waren wir in Odense und Sonntag in Kopenhagen. Wir haben zwei Aufführungen mit Rauratibor gehabt im Rahmen von Kopenhagen Opera Fest. Oh, und es war toll. Also das war echt schön. In Odense war nicht sehr viel los, aber sehr interessierte Menschen. Und dann halt in Kopenhagen war echt ganz toll. Also wir hatten an beiden Tagen echt sehr Glück mit dem Wetter auch noch dazu. Und ja, ich bin echt sehr begeistert. Wir haben auch dann hinterher noch mit den örtlichen AktivistInnen getroffen und ausgetauscht und vor allem, also ich hier viel Bier getrunken. Also, das war ganz toll. Und ich fand es auch echt sehr interessant, ein bisschen so Eindruck zu bekommen, was auf Wohnungsmarkt oder überhaupt Immobilienwelt in Dänemark so passiert, kennenzulernen. Nämlich, das sind eigentlich wie so 60% von den ganzen Wohnungen waren. Oder vielleicht sind, ich habe ein bisschen nicht ganz verstanden, mein Englisch ist ganz schlecht, vom Staat und soziale Wohnungen, aber die werden immer mehr von den InvestorInnen gekauft und dann halt, das ist echt ganz interessant, weil halt eben, ich wohne bei einer Freundin jetzt, sie wohnt dann halt dann sehr hoch und auf dem 16. Stock, da gibt's eben gemeinsame Balkon von dem Haus und da, von da kann man den Stadt so ganz toll gucken. Und die ganze Wohnblöcke sind wie so, also die Häuser bilden so ein rechteckmäßig, also das bilden geschlossenen Kreis und dann hat dann diese ganze Häuser teilen gemeinsamen Hinterhof. Und die haben dann eben halt dann so einen gemeinsamen Hinterhof und dann können alles zusammen machen. Wobei halt dann darunter sind immer mehr Eigentumswohnungen und diese Menschen wollen dann halt diese Hinterhof nun Teil umzäunen und wollen für sich alleine haben und so. Und das finde ich schon echt sehr merkwürdig, weil ich finde, also halt vor allem, ich selber denke immer mehr nach. Ich bin jetzt 42 oder werde 42 und partnerlos, Partnerin los. Keine Partnerschaft, also kurz gesagt. Und auch meine Familie, Eltern sind in Japan. Und dann halt, wenn ich noch so weiter alleine wäre und das würde mir schon sehr helfen, solche gemeinsame Ort zu haben zu Hause mit den anderen BewohnerInnen vom Haus oder halt eben Nachbarschaft. Und das finde ich deswegen auch ganz toll, sowas zusammen zu haben, ganz automatisch mehr oder weniger, wenn du in so einer sozialen Wohnung wohnst und dann halt dann gleich dann hast du so eine Community halt. Und das ist halt immer weniger wert, finde ich schon echt sehr traurig. Und dann halt waren wir eben auch in so einem Jugendhaus oder halt ein Haus des Volkes, hieß es. Und die waren dann auch dann in Gefahr, aber sie haben gerade geschafft, es dann zurückzuerobern und es ist dann auch mehr oder weniger gesichert, aber hier ist man auch die ganze Zeit am Kämpfen, um solche selbstverwaltete Orte zu behalten. Und ja, das fand ich auch echt sehr, ja, also motivierend oder halt dann, ja, bestätigt einfach, dass man bei solchen Sachen immer daran bleiben muss. Genau. Und gestern war ich dann auch im Arbeitermuseum. Das fand ich auch ganz interessant. Und genau, da waren dann eben die Geschichte, wie man halt dann Gewerkschaft gebildet hat und wie das wichtig ist, gemeinsam Stimme zu erheben und mit Ungerechtigkeit, gegen Ungerechtigkeit zu kämpfen. Und da war auch eine Sonderausstellung, Aktivist hieß es, und da waren halt dann sehr viele AktivistInnen von heute interviewt, warum sie mit ihren Aktivitäten angefangen haben. Und das war schon echt sehr interessant, wie halt dann man mit eigenen Anliegen andere Menschen, also damit, dass man dagegen kämpft. Und dass die anderen Menschen dadurch dann auch ermutigen kann und dann halt zum Kampf zusammenzubringen kann. Und das ist schon echt ganz toll. Und ich habe echt gedacht, solche Erziehung fehlt in Japan komplett. Das haben wir wirklich nicht, dass man halt dann solche Rechte überhaupt hat, Stimme zu erheben. Und das lernen wir halt dann nicht. Dann, das muss man immer üben und ausüben. Und das waren halt dann schon sehr stark, fand ich halt dann, dass es solche Museen überhaupt gibt und Menschen dann halt, ja, damit auch noch gestärkt wird, in die Aktivismus hineinzugehen. Wobei halt dann mich hat schon ein bisschen überrascht, weil da waren so mehrere Umfragen und eine davon waren, hast du schon mal für sozialen Zwecken gespendet. Und ich dachte, Dänemark, ey, ich sag's euch, ich bin jetzt 4 Tage, nein, 5 Tage hier. Das ist so viel Geld, was ich ausgegeben habe. Und deswegen, die haben alle schon Geld. Aber dann, da war eine Frage, hast du schon mal für sozialen Zwecken Donations, Spenden gemacht? Und da haben nur 26%, meine ich, also irgendwas 20% Menschen mit Ja geantwortet. Und das finde ich schon ganz schön wenig, weil halt dann ich und meine Freundinnenkreis, halt dann, wir sind allesamt echt nicht reich, aber halt dann haben schon dies und jene Zwecken schon mal gespendet. Und auch ich habe für mich selber auch dann Spende Aktion an meinem Geburtstag gemacht und ja, das ist irgendwie, dachte, gang und gäbe, aber hier ist dann offensichtlich nicht der Fall und ja, also das fand ich auch interessant. Vielleicht hier ist dann dieses soziale Netzwerk besser organisiert, dass halt dann weniger Menschen sowas nötig haben, vielleicht, aber genau, es war auch interessant. Und sonst, genau, ich war auch gestern noch in dieser Louisiana Museum. Das fand ich auch ganz toll. Und genau, davon reden wir dann später noch ein bisschen mehr. Und genau, jetzt gibt es, das habe ich ja auch letzte Woche eben gesagt, jetzt gibt es dann so ein Augmented Reality Friedensstatue. Die haben wir auch dann in Skulpturgarten von Louisiana hingestellt. Also ich bin auch sehr glücklich damit. Genau deswegen macht es bitte, wenn ihr noch, wenn ihr so neuartiges Handy habt, weil meins zum Beispiel kann das leider nicht. Genau. Und ja, vielleicht, genau, spreche ich dann ja mit Karin erstmal dann. Hi, bis gleich. Notiz für die Welt danach. 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
2: 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So how was it as you started 2 years ago? Like, did you have any funding? Or like, since from my experience having Tokonoma in Kassel, running, like we are 6 people, students at that time, or like I was already not student anymore, but pretending to be student and using all university things anyway. 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
3: 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So we look at the history of the building and what it was made for. It's now houses more like 7 organizations working for equal rights, and then a lot of commercial rent spaces what's it called? A concert hall.
4: In that building?
3: Yeah. It's down in the cellar. Mm-hmm. 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So that building is in its history, in its core, it was made for artists, female artists, but there are no artists working in the building anymore. 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

0: 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Für euch am Mittwochabend und für uns ein paar Wochen früher an einem Montagabend. Hallo Tobias!
1: Herzlich willkommen bei Lange nicht gehört. Hey Johannes!
0: Heute mit einer aufgezeichneten Sendung, weil ich, während ihr die Sendung live hören werdet, im Urlaub in unserer Heimat verweilen werde. Und wir uns den ganzen Abend freigenommen haben, hier heute Ende Oktober Spaß zusammen zu haben mit Rockmusik.
1: Auf jeden Fall. Rock mit großem R, wie man so schön sagt in vielen Rezensionen.
0: Zusammengekommen sind wir, wir werden nachher noch die Platte spielen, die mich draufgebracht hat, als ich zu dir eigentlich lachend meinte, hey, lass uns Classic Rock spielen. Und irgendwie, weiß gar nicht genau, warum wir gelacht haben, aber Classic Rock ist, ich glaube, wir kamen nicht mal genau drauf, was ist jetzt Classic Rock?
1: Ja, ich dachte AC/DC. Zuerst, ja genau, ich dachte zuerst Dead Rock.
0: Ja genau, so Dead Rock.
1: So Blues.
0: Ja.
1: Was ist das nochmal?
0: Ja, genau, so Blues-Schema in E-Gitarre. Ja, genau. Und ich glaube, wir haben zwei völlig unterschiedliche Auffassungen jetzt von Classic Rock oder Rock heute im Plattenkoffer. Und ich glaube aber, als ich gerade so über deine Platten drüber geguckt habe, ich glaube, es wird wunderbar aufgehen.
1: Ich glaube auch, ja. Was hast du denn so, was hast du so dabei? Kannst du das so grob?
0: Ich habe mich tatsächlich auf die 60er, späten 60er und dann 70er beschränkt.
1: Also was verstehst du unter Rock sozusagen?
0: Genau, also ich werde es nachher spielen, ich werde es jetzt anteasern. David Axelrod, den ich erst jetzt in den vergangenen Monaten so richtig für mich entdeckt habe. Großartiger Komponist, Gitarrist. Jazzrock oder Prog-Rock hat er gemacht ab Anfang der 70er. Und ich hatte einfach Bock, so Musik zu spielen. Und dann kam mir der Begriff Classic Rock ins Sinn und dachte mir, ja, eigentlich passt das nicht, aber ich konnte sonst nicht klassifizieren, was es ist.
1: Ja.
0: Und ich habe, glaube ich, viel Psychedelic und ja, so Folk-Rock dabei. Ja.
1: Cool.
0: Musik, in die ich eigentlich gar nicht so sehr bewandert bin, aber wo ich halt so ein paar Platten habe, die ich sehr, sehr, sehr mag.
1: Ja.
0: Und jetzt ausführen kann. Mich richtig, richtig drauf freue.
1: Ja. Ja, ich hatte auch also viel, was unter dem Begriff fällt. Ich wusste dann auch nicht so richtig, was ich mitnehmen soll. Und irgendwie hatte ich dann auch keine Lust, so ein History-Ding.
0: Mhm.
1: Ich habe jetzt ein bisschen History mitgebracht, aber jetzt eher so meine eigene History sozusagen, wie ich jetzt rock.
0: Oder, genau, deine eigene Entdeckungsphase von Rockmusik.
1: Ja, ja. Voll. Ja. Ja. Ein paar Sachen habe ich da gar nicht mitgenommen. Ich glaube, ich habe so Sachen wie Tokotronic, wirklich so Anfänge oder wo ich so, eigentlich die Ärzte.
0: Ja.
1: Das ist eigentlich Rock, oder?
0: Stimmt, stimmt. Das ist ein bisschen so, wie wir die Hip-Hop-Sendung damals aufgezogen haben. Ne? Da haben wir auch so unsere eigene Biografie an Hip-Hop aufgereiht.
1: Ja, stimmt. Wirklich so die Ärzte, Nirvana und all das, Melvins, das habe ich mir heute gespart irgendwie.
0: Mhm.
1: Und
0: kennt man ja auch.
1: Ja, auch so viel so Shoegaze-Zeug habe ich.
0: Ja.
1: Das könnte eine eigene Sendung werden, glaube ich. So Shoegaze-Rock irgendwie.
0: Ja, bin ich auch überzeugt, ja.
1: Deswegen auch nicht eine Sache vielleicht mitgebracht. Aber ja, ich habe einfach so auch eher so, man nennt es vielleicht auch Pop, was ich zum Teil dabei habe, gar nicht mehr. Ist nur so Rock, sondern Black Sabbath habe ich auch heute nicht dabei. Aber was hast du denn gerade gespielt? Was war der zweite Song? War das schon Nimrod?
0: Das war nicht, nee, David Axelrod.
1: Axelrod.
0: das waren die Small Faces, englische, auch so englische Brock, Psych-Band, Psych-Rock-Band, mit dem Titel, der mir so schwer fällt auszusprechen. dieses Wort. Auctions Not Gone Flake.
1: Ah, geile Platte, so eine Picture-Disc.
0: Es ist keine Picture-Disc, es ist tatsächlich die Hülle, die in Form eben einer Tabakdose gehalten ist.
1: Ah,
0: und wenn
1: geil.
0: Man sie aufklappt, kommt so der Tabak raus.
1: Ja.
0: Ganz nett. Ja, guter Track. Bin ich drauf gestoßen, völlig andere Richtung, weil der im Reveal-Trailer zu GTA 5 im Hintergrund lief. Und dann
1: GTA-Radio.
0: Ging ein Fenster für mich aus.
1: Geil.
0: Genau. Davor hast du einen absoluten Klassiker gespielt. mit dem wir die Sendung begonnen haben.
1: Ja.
0: Ja.
1: Rock Around the Clock. Rock'n'Roll eigentlich, genau. Da habe ich schon so ein bisschen Geburtsstunde des Rock oder so. Oder wo man wirklich so mit so Solo und so. Aber genau, Rock Around the Clock von Bill Haley and the Comets. War ich immer so ein bisschen früher, ja, so pff, irgendwie hat es mich immer gelangweilt. Ich habe mal früher in einem Club gearbeitet und irgendwann hat der Besitzer zu mir gemeint, er hätte Bill Haley and the Comets, die haben, glaube ich, den Hit 1954 oder so rausgebracht, Rock Around the Clock, einer der ersten wirklichen ja. Rock'n'Roll-Hits, ja. die ganze Jugend aufgebracht hat mhm. in den USA und auch Europa. Und genau diese Band existierte damals noch, zwar so ist jetzt so 10 Jahre her, würde ich sagen. Und die Band existiert dann noch mit dem Original-Frontsänger, der war 86 oder so und der wow. Schlagzeuger war ja. fast 90. Und die kamen dann in diesen Mini-Club, wo ich gearbeitet habe,
0: ja.
1: in fucking Stuttgart.
0: Ja, ja.
1: Und es war der absolute Wahnsinn. Also, weil der Schlagzeuger wurde von den Bandmitgliedern auf zu stützend auf die Bühne geführt. Der konnte nicht mal mehr selber laufen.
0: Krass.
1: Und der Bassist ist der Frontsänger. Der spielt einen Upright Bass, ne? So ein Riesending. Und der hat wirkt, der hat früher immer, es gibt auch so alte Aufnahmen, wie er diesen riesen Bass, ne?
0: Mhm.
1: So ein Rieseninstrument hochwirft und dann weiterspielt, also auf der Schulter oben weiterspielt, so ein Upright Bass,
0: ja,
1: ne?
0: Ja.
1: So ein Kontrabass, ne?
0: Ja, ja.
1: Und wir haben alle schon Witze gemacht, ob der das bei der Show wieder macht. Und er hat das mit so Anfang, Mitte 80 wirklich gebracht. Er hat den Bass hochgenommen auf die Schulter und dann weitergespielt, oben auf der Schulter. Und also wir sind, das war so ein Konzert, da sind mir fast die Tränen gekommen. Mhm. Also das war so historisch und so, da ist eins der wenigen Konzerte, wo ich sage, so dieses, dass ich das, dass mhm. man das noch sehen konnte, dass die so mhm. auf Tour mhm. sind noch, ne? Und wegen Geld oder so, also würde mich wundern, weil die haben kleine Läden gespielt. Ich glaube, sie wollten noch mal das Anfangsfeeling haben von ja. ganz, ganz, ganz früher. Und es waren ja dann fast 50 Jahre, über 50 Jahre haben die existiert. Ja.
0: Mhm.
1: Bill Haley and the Comets. Bill Haley ist früh gestorben.
0: Mhm.
1: Es gibt nur noch diese The Comets. Mhm, und genau, mhm. ja.
0: Ja, es ist super spannend, weil ja, wenn man die anderen alten Herren, ne, Stones und so, Paul McCartney,
1: spielen immer
0: die
1: noch.
0: Spielen ja Hallen. und ich meine, dass halt so die Anfangsband des Rock'n'Roll dann ja. in 12-10 spielte, was fast das, 100, 150 Leute, ne? Vielleicht ein Ticken mehr damals.
1: Ich glaube, wir haben immer 200 reingepresst.
0: Ja, ja, so, aber, ne? Ja. Also, ja, crazy, crazy ja. Show. Ja,
1: es war wirklich, ich habe das erst nicht realisiert und erst als die kamen, und ich mich da so ein bisschen vorbereitet hatte, ich hatte Barschicht an dem ich war wirklich, also das muss, also diesen Song muss ich mitbringen heute.
0: Geil, ja.
1: Das hat fast perfekt schön. Zur Sendung schön. Gepasst. Ja. Eigentlich Rock'n'Roll, aber für mich sind es so die Anfänge dieses Rock irgendwie. Vor allem dieses, die Jugend dreht durch, also was so in den Medien dann so ausgeschlachtet wurde, dass die amerikanische Jugend dadurch verdorben wird.
0: Ja, ja, genau, klar.
1: Aber hey, genau, lass uns weiterspielen, ne?
0: Ich bleib mal nochmal bei der Platte Small Faces, den zweiten Track. Hab vorhin reingehört beim Vorbereiten. Mega guter Track auch. Hab einfach Lust, ihn zu spielen. Ich hab nur gerade gesehen, die Platte hat keine Tracklist. Deswegen kann ich euch nicht mal sagen. Wie er heißt, A2 Small Faces von Ocean's Not Gone Flake.

0: Mega geil.
1: Ja, ja, macht Spaß. Hast du mal live gesehen?
0: Nee. Nee, Plattenladen gefunden. Ich weiß auch gar nicht, wo wir waren. Es war auch nicht in Stuttgart, glaube ich, sondern wir waren irgendwo unterwegs, haben die gefunden. Kumpel hat die gekauft, bei mir im Auto vergessen, nie wieder zurückbekommen. Wenn du das hörst, kannst du natürlich mal abholen. Aber ich fand die geil. Es gibt noch ein paar andere, die er vergessen hat. Die haben heute nicht zum Thema gepasst.
1: Aber, geil. Ja.
0: Voll. Was war davor? Hatten wir?
1: Ja, davor hatten wir Captain Beefheart.
0: Zweimal.
1: The King. Ja. Du hattest ihn vorhin schon mal erwähnt. Ja, King of Outsider. Weirdo. Kiffer Rock.
0: Ja. Ja, so psychedelic.
1: Völlig abgespielt. Zeigt.
0: Chaos
1: ja.
0: Rock.
1: Chaos Rock. Ja. Toll. Der Produzent von Frank Zappa.
0: Ah?
1: Ja, genau. Die haben zusammengearbeitet und.
0: Macht mega Sinn.
1: Frank Zappa wurde berühmt und Beefheart war halt noch ein Ticken durchgeknallter. Und ich meine, Captain Beefheart ist auch berühmt, ne? Aber halt auf einer anderen Ebene nochmal.
0: Ja, ja.
1: Also voll. Frank Zappa ist ja wirklich so Mainstream breit angekommen. Zu Recht. So
0: das auch. Hätte man heute auch spielen können. Aber.
1: Habe ich gar nichts. Habe ich wirklich nichts.
0: Ja. Ich schon, aber habe ich nicht dabei. Ja. Weiß auch gar nicht. Das mit dieser. Egal.
1: Ja. Ja, davor habe ich noch Steely Dan gespielt.
0: Ah.
1: Absolute Klassiker.
0: Geil.
1: Dirty
0: das
1: Work.
0: Auch geil.
1: Oh, ich liebe diesen Refrain. Das ist so catchy.
0: Das war der erste nach der.
1: Dirty Work.
0: Ah, oh, gut.
1: Anymore, ja. Toll.
0: I'm a fool.
1: I'm a fool for doing your dirty work. Genau. No more. Ja, ja geil.
0: Danach bin ich nochmal bei den Klassikern geblieben und habe Ronnie Cook and the Gay Lads Goo Goo Muck. Eigentlich, ich habe den Song das erste Mal gehört von der Skate Company Baker.
1: Ah, okay.
0: Ich glaube, es war ein Baker-Video, wo ich aber von The Cramps die Coverversion gehört habe. Also der Song ist auch nicht von Ronnie Cook, sondern von Ed James im Original eigentlich oder geschrieben. Auch wieder nur ein Cover gespielt gerade, aber die beste Coverversion ist natürlich von The Cramps, The Goo Goo Muck.
1: Ist Cramps, ist es diese Grusel Rockabilly Ding?
0: So, ja, auch genau. Das ist ja im Endeffekt auch so Rockabilly
1: ja, genau,
0: so ein bisschen gewesen. Nee, genau, und die Cramps habe ich leider nicht in der Version. Und ja, aber geil. Ich finde das so ein. Auch so ein Teenage-Rock'n'Roll, wo es darum geht, er fährt durch die Stadt und wenn du nicht aufgegessen werden willst vom Monster, verlässt du am besten die Straßen. Ja. Und das ist natürlich auch, glaube ich, damals voll Identifikation gewesen. Ja. Ja.
1: Ist es auch noch 50er? Nee, nicht mehr, oder? Nee.
0: 60er, glaube ich.
1: Ja. Ja, krass.
0: Ich weiß es aber nicht genau. Hast du schon was Nächstes auf dem Plattenteller?
1: Ich hab schon was vorbereitet, nämlich auch 60er. Richtiger, ja, Psychedelic-Klassiker, der nächste Weirdo, Rocky Erickson und seine 13th Floor Elevators mit Dr. Doom. Kennst du den Track?
0: Ich glaube nicht.
1: Von ihrem verschollenen Album The Bull in the Woods, was dann, glaube ich, erst so, also dieses Jahrtausend, glaube ich, posthum so veröffentlicht wurde. Ja, wollen wir mal reinhören?
0: Auf jeden Fall.
2: Okay. Oh, I see. Yeah.

0: 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Und Tobi, da sind wir ja ordentlich in die 80s abgedriftet.
1: Auf jeden Fall. Aber es ist immer noch Rock, finde ich.
0: Oder? Es ist Rock und es tat so gut. Es tat so gut. This is the day. Ich liebe diesen Song so sehr. Ich bin richtig glücklich gerade.
1: Ja, mega guter Song. Ich wusste nicht, dass es The ist. Man, also, ja, ist ein Hit, auf jeden Fall.
0: Mega,
1: ja.
0: Mega. Ja. Davor B-52s.
1: B-52s.
0: Mega-Band.
1: Mega
0: also
1: geil.
0: Mega große Band.
1: Ja, vor allem eigentlich einer meiner Lieblingstracks, Rock Lobster.
0: Ah, tatsächlich.
1: Da
0: ich hab den nicht erkannt.
1: Das, ach, also nee, das war nicht Rock Lobster. Den Song weiß ich nicht gerade, wie er hieß. habe ich gerade nicht zur Hand. Aber auf jeden Fall von der Platte eines meiner Lieblingsstücke, das wir von den B-52s gerade gehört haben. Nee, die haben, ich glaube, Ende der 70er Rock Lobster gemacht und waren noch überhaupt nicht bekannt, haben ein paar Sachen gepresst in New York und sind dann mega berühmt geworden mit diesem Song, ja, Rock Lobster.
0: Ja, ja genau.
1: Love Shack haben sie auch gemacht, das sagt dir wahrscheinlich, wenn du das
0: jetzt
1: hörst,
0: Rock Lobster, jetzt habe ich den auch im Kopf, genau. Ja. Ja.
1: Auch noch so rock'n'rolliger, richtig Rock. So. Und dann kamen halt die 80er.
0: Und dann kamen die 80er und da hast du so gespielt und ich höre B-52s und denk mir, ah wow, ja, so ein 80s Sound. Und dann fiel mir aber ein, dass mir eben vorhin beim Packen diese The Maxi in die Hände gefallen ist. Ich wollte die gar nicht mitnehmen, weil ich ja, wie gesagt, mich so auf 60er, 70er beschränkt habe.
1: Ja.
0: Jetzt habe ich die Gelegenheit am Schopfe gepackt.
1: Mega gut. Ah. Aber du hast davor auch noch einen voll geilen Song gespielt. Da hast du kurz schon drüber geredet, ne?
0: Ich hatte ihn angekündigt. Das war Rocky Erickson's 13th Floor Elevators mit Dr. Doom.
1: Mega
0: schöner Track. Ja. Ja.
1: Richtig
0: total.
1: Gut gewesen.
0: Ja. Da weiß ich gar nicht so viel drüber. Ich habe vorhin die CD, das Booklet nochmal gestöbert und es erschien mir eben so, dass das ihr letztes Album war, Bull in the Woods, das eben nie fertiggestellt, entweder wirklich nie erschien oder zumindest nicht fertiggestellt wurde. Und da ist er drauf. Genau. Ich habe das nur auf CD.
1: Ja. Ich dachte mir, jetzt, wo wir in die 80er kommen, baller ich mal richtig Gitarren. Jetzt fängt eigentlich so ein bisschen auch, also eigentlich stimmt's nicht, ne? Aber trotzdem, da geht eigentlich so meine Geschichte los mit Gitarre, spielen selber auch, Gitarrenmusik hören. Du musst vielleicht kurz für mich Play drücken. Dinosaur Junior mit ihrem fünften Album.

0: Sphere Radio, lange nicht gehört mit JJ Nimmersatt und Tobi Adam. Ich bin gerade so ein bisschen. Also, das ist wirklich der letzte Song. Ich fange mal von hinten an, der gerade lief irgendwie. Black Angels Death Song.
1: Das war traumhaft, oder? Mich hat es auch komplett.
0: Ja, sag du den Namen der Band nochmal. Das ist ein richtiges Blackout.
1: Geil. Velvet Underground.
0: Velvet Underground. Oh Gott. Also wirklich die ganze Platte. Ich habe gerade so durchgeskippt, welchen Song ich jetzt spielen will, weil das ist, also für mich ist das einer der Platten so im Rock oder wie man auch immer die verorten will, wo die Band Lou Reed. Die transportieren in jedem Nico, egal wer, Gefühle. Die sind, das ist so emotionale Musik. Also die packt mich sofort und die ist so ein Heimatgefühl, die ist so ein Streetgefühl.
1: Absolut, also vor allem mit dem Album.
0: Ich kann es gar nicht sagen. Also es ist wirklich so voll der Wahnsinn irgendwie. Also was... was das in mir auslöst, diese Platte, muss ich echt sagen. Das ist echt der absolute Und ich glaube, so geht es wahnsinnig vielen Leuten so.
1: So ging es schon lange, also auch seit so es, glaube ich, Songs rauskam. Sein.
0: She's there on the street, irgendwie, boy, she's down on her knees. Und du bist so sofort in diesem 80er-Jahre, 70er-Jahre New York.
1: New York, ja.
0: Dreck. Richtig runter, ja, du bist auf der also, und ich weiß nicht, wer das besser jemals transportiert hat wie die so.
1: Ich fand auch, dass sie, also musikalisch, so einfach was verändert haben, wie Rock funktioniert. Also irgendwie experimenteller, ohne wirklich jetzt Brock oder Jazz zu sein oder
0: ja,
1: so.
0: Ja, fuck it, ne?
1: Irgendwie irgendwo Punk, ohne schnell und aggressiv zu sein. Ja. Irgendwie so kunstvoll, melancholisch, verzweifelt leicht so.
0: Na, irgendwie auch in der Situation, in der die steckten, aus der die kamen, absolute Ehrlichkeit. Und irgendwie, ich glaube, das ist es, was mich so packt. Honesty. Also wirklich gut.
1: Richtig guter Track. Und vor allem, weil er das Sendungsthema so gut, also der ganzen Reihe lange nicht gehört, mir so aufs Auge drückt, weil ich es wirklich ewig nicht mehr gehört habe. Ja. Und gerade die ersten Töne waren so... Also geht mir das Herz auf so, oder? Völlig vergessen.
0: Ich habe schon mal einen Song in der Sendung gespielt, aber ein Lou Reed-Song, einer meiner auch Lieblingssongs, wo ich natürlich, ich habe so ein wahnsinnig beschissenes Namensgedächtnis, aber den habe ich neulich auch gespielt, der war mega fett. Und da ist Lou Reed alleine, gibt es tolle Sachen, aber das ist wirklich so eine, also ein wahnsinnig, toller Song, vielleicht finde ich den Titel gleich. Die New Sensations-Platte von Lou Reed aus der 80er, vielleicht auch schon später Platte, die finde ich auch irgendwie der Hammer, was ganz, ganz anderes. Aber ich komme jetzt nicht drauf, den Song, den ich gespielt habe. Street Hassle, genau.
1: Ja, letztes Mal.
0: Von Lou Reed, ja. Das finde ich der absolute Street Hassle. Ja. Irgendwie Spoken Word. Was auch immer irgendwie. Ja.
1: Geil. Ja, letzte Sendung. Kann man direkt weitermachen, weil Kevin Eggers habe ich davor gespielt. Ja. Den haben wir in der letzten Sendung gespielt und meinte gerade schon, ich glaube, den spielen wir in fast jeder Sendung. Kevin Eggers mit Town Feeling ich weiß, jetzt habe ich das Album nicht mehr da liegen. Weiß leider nicht, von welchem Album.
0: Egal.
1: Schlimm. Genau. Auch richtig gut.
0: War ein richtig schöner Track. Ja. Hatte ich nicht auf dem Schirm, aber ja.
1: Genau, wir hatten davor so eine 60s wahrscheinlich sogar. Ja. Psychedelisch.
0: Was hatten wir? Du Richtung, hattest.
1: Du hattest noch West Coast Pop Art gespielt.
0: Genau. Ja. West Coast Pop Art Instrumental Experimental Band.
1: Experimental Band. Ja, ja.
0: Klassiker irgendwie für mich. Hatte gut zum Anschluss gepasst an
1: D.R. Hooker. Donald R. Hooker. über den ich nichts weiß, Ja. Du hast vorhin, ich hatte den nämlich zum Soundtesten angespielt.
0: Ja.
1: Große Augen bekommen. Weißt du was über ihn?
0: Nö, keine Ahnung. Ja. Aber für mich ist er immer im selben Atemzug irgendwie wie Captain Beefheart oder sowas.
1: Ah, krass.
0: Aber das ist für mich auch aus so einer Berlin-Zeit, wo, also so vor 10 Jahren in so ein paar Läden wurde das einfach gespielt.
1: Ob es jetzt
0: 8mm Bar oder irgendwie.
1: Ja, ich habe es auch in einem Drehraum kennengelernt.
0: Ja, in Kreuz Köln, in diesem einen Laden Wein. Ich weiß nicht mehr wo. Anyway, auf jeden Fall waren es ein paar, gab es noch ein paar 60s-Partys. Ja. Und da war so D.A. Hooker immer am Start. Ja. Und die Songs kennt man irgendwie. Ja, weiß nicht.
1: Krass. Ja. Genau, weil der, ich glaube, das und noch ein zweites Album gemacht hat. Frühe 70er, Mitte 70er. Mhm. Ansonsten habe ich zumindest über Discogs jetzt nichts gefunden. Es gibt auch keinen Wiki-Eintrag über ihn.
0: Ja.
1: Er ist nur dieser Typ, der halt aussieht wie Jesus auf diesem Cover. In so einem, in so einer weißen Robe, wallendes Haar und so eine Akustikgitarre in der Hand.
0: Geil.
1: Forge Your Own Chains ist der Song. Genau. Davor Tame Impala von dir. Ja,
0: genau. Musste ich spielen.
1: 10-jähriges Jubiläum, hast du gemeint?
0: Ja, ich habe neulich ein YouTube-Video entdeckt, wo er bei sich zu Hause ist, so ein berüchtigtes Haus, wo schon öfters so YouTube-Aufnahmen von ihm herkommen, wie er da mit seiner Band einfach so ganz entspannt das Album einmal spielt. So, ich glaube, das ist das Inner Visions-Album, das erste. Und er spielt es zum 10-jährigen Jubiläum, das war jetzt sogar erst vor ein paar Wochen.
1: Ja.
0: Und es ist einfach wunder, also geil. So finde ich schön, dass er das einfach so gespielt hat, ohne Kommentar, online gestellt, irgendwie kein großes Ding draus gemacht. Kevin Parker macht ja alles komplett alleine bei Tame Impala.
1: Krass.
0: Und hat halt seine Band, die er dann zum Touren und so weiter holt.
1: Klar.
0: Die Geschichte ist bekannt von ihm irgendwie. Aber ich hatte irgendwie neulich wieder so eine Phase, wo ich irgendwie, ich bin auf YouTube halt irgendwie drüber gestoßen und dann bin ich auf diese ganzen, auf diesen Tame Impala-Feed, how to sound like Tame Impala. Und dann ging so richtiges Rattenloch auf, oder wie sagt man so ein
1: Rabbit Hole.
0: Rabbit Hole, Doomscrolling, genau, so bin ich so richtig reingerutscht. Und es war irgendwie ganz geil, weil es gibt echt vor allem diese Leute, die bei YouTube so über Tame Impala reden, es sind meist ein bisschen jüngere Leute wie wir, die so sagen, die Platte hat mein Leben gerettet, also so auch so wahnsinnig emotional über dieses Album reden. Und es ist schon eins der größten Rockalben dieses Jahrzehnts oder der letzten 10 Jahre, das muss man schon so sagen.
1: Ich kenne es tatsächlich durch dich. Das hatte ich davor nicht so auf dem Schirm. Als wir uns kennengelernt haben, hast du mir das zum Geburtstag mal geschenkt. Ja,
0: geil,
1: sehr gut.
0: Ja. Ja. Und wir hatten noch...
1: Davor hatten wir noch den Freewheelin Classic Rock Soundtrack zu Easy Rider.
0: Okay.
1: Die Birds wasn't born to follow.
0: Ja.
1: Was eigentlich eine perfekte Überleitung für den nächsten Song wäre: Gene Clark, White Light, der Sänger der The Birds, der mal so ein tolles Solo-Album oder Solo-Demos veröffentlicht hat. Ist mir jetzt aber zu folkig und spiele ich deswegen nicht.
0: Alright. Wir hatten noch Dinosaur Junior.
1: Geht so weit, habe ich das überlesen? Ja, stimmt.
0: Ja, haben wir darüber? Weil ich habe den Track gespielt und eigentlich habe ich an dich Fragen zu Dinosaur Junior.
1: Ja.
0: Also Dinosaur Junior, nur ganz kurz, war für mich so ein, ich glaube, es ging halt so mit Nirvana und so Zeug halt irgendwie los, aber Dinosaur Junior war für mich immer nicht ganz so erfolgreich, auch so wie Melvins auch für mich irgendwie waren, einfach so ein Start in die Gitarrenwelt, weil ich irgendwie auch E-Gitarre spielen liebe und so. Und der begleitet mich schon immer, Jay Maskis mit seiner Band. Und ich finde die einfach bis heute wahnsinnig geil. Also ich höre immer noch ab und zu die alten Alben an irgendwie und ich kriege das nicht tot. Eigentlich, was ich vergessen habe mitzunehmen, Sonic Youth, genauso. Also immer wieder, also ich stolper immer wieder drüber über Lee Ranaldo und Konsorten und find's immer geil. Also,
1: mega, Dinosaur Junior mehrmals live gesehen. Ist halt eine Band, die auch immer
0: echt?
1: Noch.
0: Ich hab den noch nie live
1: gesehen. Ist eine Band, die immer noch tourt. Also,
0: ja, klar, voll,
1: jetzt,
0: aber ich war
1: wie gesagt, Corona, keine Ahnung, was jetzt so die letzten Jahre ging, aber doch, auf jeden Fall. Mein.
0: Und?
1: Oder unser guter Freund Kevin ist ja so Riesenfan von denen und der hat mich da an den Haaren hingeschleift, weil eben Dinosaur Junior, ich glaube, die hatte ich noch weniger auf dem Radar wie du früher so, also so als Teenie, ne? Sonic Youth war da noch irgendwie eher angesagt bei mir. Und ich habe dann aber Dinosaur Junior kennengelernt, eben auch durch Skate-Videos. Weil die frühen Alien Workshop Videos alle unterlegt waren mit, ja, mit Alien Workshop, ja. Mit Danson Junior.
0: Ja.
1: Und dann eher durch das Skaten plötzlich nochmal so ein Ding aufging. Ach, geil, ja.
0: Street Hustle von Lou Reed habe ich auch im Skate-Video kennengelernt.
1: Mhm.
0: Und das war im, Gott, wenn ich es noch wüsste, auch New Yorker Skatespots. Ich weiß es leider nicht mehr.
1: Mhm.
0: Aber anyway. Ja.
1: Ja, ist schön.
0: War irgendwie jetzt eine gute Runde.
1: Ja, ja.
0: Ich glaube, wir machen weiter, oder? Bevor wir zu
1: viel quatschen. Super, genau. Als nächstes Band, wo ich nicht viel davon weiß, mal gehört, beim Auflegen sofort schön gefunden und wusste, das muss in die Sammlung. Tony Caro und John als die Band. First Day. Der Track.
0: Geil.
1: Viel Spaß.
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0: Freewheelin' Classic Rock mit JJ Nimmersat am Mittwochabend, der plötzlich ein Montag ist. Und endlich David Axelrod, The Human Abstract. Bis zum Ende rausgezögert, Tobi.
1: Mega gut.
0: Ja.
1: Richtig guter Track. Es war jetzt wieder ein guter Block. Ich weiß gar nicht mehr, was wir alles gespielt haben. Du hast aufgeschrieben.
0: Ich habe aufgeschrieben. Ja.
1: Erzähl über Axel, bitte.
0: David Axelrod, der Produzent von dem Sample von Snoop Dogg, von Dr. Dre's Next Episode.
1: Ja.
0: Jetzt komme ich nicht auf den, wer da der eigentliche Komponist war. Aber dieses weltbekannte Ding. Dieser Marsch fast schon, ne? Saß er im Studio und saß dann im Nachhinein auch mit Dr. Dre im Studio und hat mit dem zusammen produziert. Ich bin mir nicht sicher, ob er noch lebt, wenn dann im sehr hohen Alter. Ich glaube, er ist gestorben vor ein paar Jahren, David Axelrod. Aber hat eben lange, lange, lange produziert und eben selber auch geschrieben und so unfassbar geiles Zeug rausgekommen. Aber ich kann nicht mehr sagen, weil ich selber eben erst drauf gestoßen bin und am Graben bin nach mehr von ihm.
1: Mega gut, ja. Ja. Ich versuche gerade so nebenher zu googeln, aber hier finde ich nur David Axelrod, einen ehemaligen Chefberater der Präsidenten der Vereinigten Staaten.
0: Nope.
1: Nee, das erkläre ich nicht.
0: Wikipedia listet ihn als the most sampled man in Hip-Hop.
1: Ah ja, wow. Ja. Ist in Hollywood geboren, 1931. Hm. Ja. Komponist, Arrangeur, Produzent, der für seinen pompösen Sound bekannt wurde, ne? Macht ja natürlich dann und an der Entstehung des Soul Jazz beteiligt war, ist im Hip-Hop viele gesampelt worden. Wow. Okay, das ist echt mal ein Leben und Wirken.
0: Ah, The Edge ist das Original Sample.
1: Das von Dr. Dre und Snoop Dogg an prominenter Stelle für Next Episode auf dem Album 2001 gesampelt wurde. Voll, genau, mega geil.
0: Ich werde auch gleich nochmal einen Song von dem Album spielen, dann der Track The Fly. Mhm. Weil ich es einfach so geil finde. Und wie gesagt, dass der Auslösepunkt eigentlich für die Idee von dieser Rock-Sendung war, die mir sehr, sehr gut gefallen hat, Tobi. Ich glaube, wir sind in unserem Element. Sind
1: ja,
0: Rockheads?
1: wir kommen halt, ja, vielleicht ist es Rock. Rock ist unser Ding eigentlich. Man macht es immer so lustig. Eigentlich habe ich neulich dran gedacht, wie wenn jemand anders Bekannte für mir die Sendung gemacht hätten unter dem Titel Rock, dann wäre das so eine ganz andere, voll mit Gitarren-Soli geballerte Sendung.
0: Ja. Ja.
1: Jeder hat ein anderes Verständnis davon, aber das ist so unsere, ich glaube, es trifft sich ganz gut. Wir haben vielleicht auch einen ähnlichen Background.
0: True.
1: Was haben wir noch gespielt? Wir haben gar nicht mehr so lange. Die Sendung ist bald vorbei, leider. Ja.
0: Wir haben gespielt Patti Smith, hast du aufgelegt, was ich nicht erkannt habe. Schande über mich.
1: Dancing Barefoot. Ein Wahnsinnssong. Ich würde mich jetzt nur wiederholen, genau wie bei Lou Reed oder Velvet Underground, Nico oder bei J. Cale, wem auch immer. Ja. Einer der größten Songs, die je geschrieben wurden, würde ich sagen.
0: Ja.
1: Wie der produziert ist alles, wow. Also ich glaube, es ist diese Ehrlichkeit, diese wahnsinnige Ehrlichkeit, die damals auch geherrscht hat irgendwie, um eben Barrieren versuchen zu durchbrechen, was auch immer, ich weiß es nicht. Einfach wahnsinnig gut.
0: Schön.
1: Und du hattest noch
0: Cray Slick
1: von
0: den wunderbaren Jefferson Airplane,
1: die
0: Frau.
1: Hat man die Stimme sofort von White Rabbit erkannt.
0: Ja, genau, mit dem Track Nature Boy. Ein sehr, sehr schöner Text, aus dem ich jetzt leider, ich zitiere lieber nicht, bevor ich falsch zitiere draus, aber kann man mal drauf achten. Richtig schöner Song.
1: Ja.
0: Schöne Flöte bin ich ja eh immer zu haben für.
1: Ja. Voll gut.
0: Ja.
1: Hat mir noch viel gespielt. Ich kann mich schon nicht mehr erinnern.
0: Ich glaube, das war es tatsächlich, Tobi. Das war es auch mit uns für die heutige Sendung.
1: Ich hoffe, ihr habt die Sendung alle genossen, so wie wir.
0: Wir haben es auf jeden Fall.
1: Ja.
0: Waren in Bestform. Ich fühle mich so.
1: Wir haben doch gar kein Thema für die nächste Sendung, oder?
0: Umso besser.
1: Ja.
0: Das wird das Weihnachtsspecial.
1: Ah, yes. Eigentlich war das jetzt unsere Halloween-Sendung, ne?
0: Ah ja, stimmt. The Cramps.
1: Genau. Wir hätten eigentlich The Cramps und sowas spielen müssen. Vielleicht müssen wir,
0: Aber dann passt ja jetzt der Rausschmeißer-Song The Fly.
1: Ja.
0: Ist das nicht auch so ein klassischer Horrorfilm?
1: Ja, genau. Und es gibt ja auch von The Cramps The Human Fly.
0: Ah, The Human Fly, exakt.
1: Which is spelled F-L-Y. And
0: ja, den hast du gespielt in der Sendung.
1: Ja, ja, habe ich, glaube ich, schon mal gespielt.
0: Ja, ja.
1: Darf ich auch noch einen spielen in der Sendung?
0: Wir beziehen heute und du wirst dann auch noch einen spielen, Tobi. Ja.
1: Weil du spielst noch
0: Axelrod, David Axelrod.
1: David
0: Fly.
1: Axelrod. Nach David Axelrod würde ich noch meine absolute Lieblings-Amerikaner-Rockband spielen. Und zwar The Jayhawks von dem Album Tomorrow the Green Grass mit dem Song Blue. Wahnsinnig tolle, cheesy Amerikaner-Band irgendwie. Mhm. Aber ehrliche Texte. Ja, und wirklich Rock mit großem R.
0: Ja.
1: Aber ich glaube, ist auch ein guter Abschluss.
0: Schön, schön.
1: Das zuerst oder Axelrod? Ich kann meinen zuerst, aber ich glaube, Axelrod ist ein guter Abschluss.
0: Also.
1: Ja, du musst aber Play drücken. The Freunde, Jayhawks mit ihrem Song Blue.
0: Bis Dezember. Viel Spaß.
1: Tschüss.

Hey, willkommen zurück zu Peer-to-Peer. vielleicht heute mit noch mehr Soundkulisse als jetzt mal. Ich sitze gerade an einer Bank am Strand, so halb. Deswegen hört bestimmt das Meeresrauschen und vielleicht wird hier ab und zu ein Auto vorbeifahren. Das wird so sein. Outdoor Radio. ja, es ist lang her. Die letzte Folge fühlt sich für mich ziemlich lang her an, im März. Dennoch freue ich mich sehr, dass wir digital zueinander finden können. ja, ich habe diesmal eine Stunde, weil ja, irgendwie hat sich das Richtige angefühlt. Das Theme wird heute sein, oder weiß ich nicht, oder zumindest das Theme, was ich im Kopf hatte, als ich die heutige Show so ein bisschen zusammengestellt habe, ist so ein Regentag oder Regentage, weil wir hatten richtig viele Regentage hier und ich habe so ein bisschen geguckt, was höre ich denn so und was ist so der Vibe. Und es ist nicht so, Regentag, alles ist scheiße. Vielleicht auch ein bisschen, aber vor allem Regentag, ist ein bisschen cozy. Ja, naja. Gerade hören wir Always Farewell von Ariel M. Von dem Album. Wer ist das Album? Ich glaube, es ist self-titled. Ariel M. Kann ich sehr empfehlen. Und genau. Wir hören jetzt am Anfang noch ein bisschen gitarrenlastigere Musik. Jetzt Shoegaze und solche Dinge. Und dann ein bisschen elektronischer. Und dann schauen wir mal. Viel Spaß beim Zuhören. Mal gucken, wie oft ich was sage. Das ist irgendwie mit der Geräuschkulisse hier manchmal so. Aber ja. Grüße nach Deutschland von der Ostküste Australiens.

Ja, es waren ein paar relativ quickfire Tracks. Der zweite Track war von Espresso, Cement, von der EP Fast Set Cement. Dann der Track von eben war von Matthew Lee Cothran, He's Better Off Alone. Der Geist hat schon richtig lange in meiner Bibliothek rum. Und ich war mir eigentlich sicher, dass wir den schon gespielt haben, aber anscheinend nicht. Fand ich irgendwie. Ach, ist irgendwie süß. Der Track gerade ist von Broadcast und heißt Before You Begin. Ein bisschen surfiger vielleicht. Passend zu den Wellen, die ich von hier aus gerade sehen kann. Und den Surfern. Es geht auf jeden Fall sehr chill und cool weiter. Wir gleich hören.

der Track von Tornado Wallace, heißt C-Translation. Davor haben wir gehört CJ Loose, Chill and Cool Out. Oh yeah. Denn auch das muss man tun. Immer. Manchmal. Als nächstes eine Most Crazy Surprise von letzter Woche. Der Sudden Drop vom neuen Album von Erika Dikache. Lifetime. Instant Classic. Ich weiß auch nicht, dieses Album lief auf jeden Fall hoch und runter, gleich zweimal hintereinander, als es rausgekommen ist. Und ja, ich glaube, es haben sich sehr viele Leute gefreut. Was für krasse Beats auch, das muss man auch mal sagen. Ich wünsche mir ja fast ein bisschen ein Instrumental. Version, also eine Instrumentalversion von den ganzen Tracks, weil man, diese Beats sind auch einfach crazy gut. Und natürlich alles andere, was sie macht, auch crazy. Aus dem Album habe ich mich hier für den Track Moan entschieden. Irgendwie, ich weiß nicht, ich habe überlegt, was ist der regnerischste Track? Und ich glaube, das ist der regnerischste Track. Vielleicht. Vielleicht nur meiner Meinung nach. Vielleicht passt er aber nur gut in die Auswahl. Auf jeden Fall, ja, gönnt euch und hört euch das ganze Album an. Ist komplett crazy.

Ja, das ist Xephon von X-Fresh. Und ja, finde ich total geil. X-Fresh sind

0: Was ist los, Mann?
1: Ich finde, dieser Track hat so viel Swag. Oh, vielen Dank an Max. Nochmal. Und noch dreimal. Und auch. Oh. Das waren die zwei groovy coolen House-Tunes für diese Folge. Jetzt gibt es noch einen sehr groovigen R&B-Song, um ein bisschen das abzurunden. Das ist von Girl. Let's Get Your Groove On. Ja, und dann gehen wir noch in ein bisschen weichere Gefilde und finishen dann die Sendung auf

Mittlerweile hat der Ring aufgehört. Der letzte Track war der Regenbogen. genau, der war von Country Comfort. Hieß Make It With You. Im Album We Are The Children. Und ich glaube, den Track habe ich aus der letzten Folge Catching Worms mit Ella. Shoutout. Ja, der Track gerade ist Concierto de Aranjuez von Rosinha de Valencia. Ein sehr weicher, akustischer Track. Ich glaube, ich verabschiede mich auch gleich schon mal kurz an der Stelle. Das war sehr schön. Der letzte Track wird sein von Nick Drake, ein Lost Demo, glaube ich sogar, das jetzt erst kürzlich released wurde. Der Track heißt Strange Face und hat es mir sehr angetan diesen Monat. Wie auch viele der anderen Tracks. Wie immer, die Tracklist gibt es auf der Website oder in der Soundcloud-Beschreibung. Und ja, nächsten Monat wieder mit Josef. Much love. Geht an den Container. Der Container ist jetzt wieder offen. Ich kann leider nicht gehen. Ich glaube, es war jetzt gerade Opening. Und ja, genießt den späten Frühling und den Anfang Sommer. Ja.

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1: 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Innerhalb von 2 Monaten zogen 17 Mietparteien in den Block ein, darunter eine Olympiasiegerin, ein Ingenieur, ein Kohlehändler, ein Tänzer aus der Oper, Verkäuferin und Rentner. Das war so die Idee oder die Utopie dieser, sage ich mal, klassenlosen Gesellschaft der DDR. Hier im Plattenbau sollten diese Klassen, die ja im Kapitalismus segregiert leben, in ihren eigenen Wohnformen leben, zusammenfinden und die Widersprüche aufgelöst werden. Also das war die Idee. Und dieser Mythos hielt sich auch sehr lange, ne? dass man so sagte, hier wohnt der Professor neben der Arbeiterin. Dieser Mythos, der wird auch heute teilweise noch aufgerufen, um an so eine Vergangenheit eigentlich zu appellieren, die die DDR mitproduziert hatte.
2: Hallo und schön, dass ihr wieder am Start seid. Ich bin Anna.
3: Und ich bin Eva.
2: Und heute gibt es mal eine ganz besondere Folge. Und zwar waren wir bei einem Stadtrundgang durch Grünau dabei. Und den wollen wir euch heute zeigen.
3: Also ein bisschen anders als sonst, dazu gleich mehr. Erstmal gar nicht so anders als sonst, gibt es jetzt aber erstmal wieder aktuelle Ereignisse und Nachrichten.
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0: Erster 9. Rassistischer Angriff auf ein Kleinkind in der Tram.
5: Eine Person ist mit einem 2-jährigen schwarzen Kind in der Tram Richtung Hauptbahnhof unterwegs. Kurz vor der Haltestelle steht sie auf, um schon mal Richtung Tür zu laufen, weil das müde Kind weint. Da die Tram sehr voll ist, kommen die beiden nicht sehr weit. Von der zuvor gegenüber sitzenden Frau wird die Person darauf hingewiesen, dass eine ältere weiße Frau das Kind getreten hat. Dann bemerkt sie es auch selbst. Sie nimmt das Kind und versucht erneut aus der Situation zu gehen, was aufgrund des begrenzten und engen Raumes nicht wirklich möglich ist. Vor lauter Schock weiß sie nicht, was sie sagen soll und spricht ganz laut aus, was passiert ist. Obwohl viele Umstehende das Gesagte hören, reagiert niemand.
0: 9.9. Maske tragende Person von Querdenkern verfolgt und angegangen.
5: Eine Person, die einen Mund-Nasen-Schutz trägt, kommt aus dem Paunsdorf Center und wird von einem Querdenker aufgrund dessen angeschrien. Der Täter beleidigt die betroffene Person und schreit einige Verschwörungserzählungen bezüglich Corona umher. Die betroffene Person wird minutenlang verfolgt und immerfort angeschrien. Selbst als die betroffene Person anfängt, den Angriff zu filmen, lässt der Täter erst nach weiteren Minuten von ihr ab und fährt mit seinem Fahrrad, weiter schimpfend, davon.
0: 10.9. NS-Propaganda bei Plattenbörse Haus Leipzig.
5: Auf der im Haus Leipzig stattfindenden Plattenbörse werden am Sonntag, den 10.9., nicht nur Schallplatten der ehemaligen Metalband Burzum verkauft, deren Gründungsmitglied Vag Wikernes nationalsozialistische Positionen bezog, sondern ebenso Schallplatten von Goebbels reden. Als das dem Einlasspersonal gemeldet wird, zuckt dieses lediglich mit den Schultern und sagt, dass man dann ja auch linke Musik verbieten müsse. Auch der Veranstalter glänzt mit Desinteresse und meint, dass man nicht alle kontrollieren könne. Auf eine E-Mail mit Schilderung der Ereignisse an das Haus Leipzig antwortet das Team, dass man selbstverständlich keinerlei nationalsozialistische und verfassungswidrige Propaganda dulden und den Veranstalter kontaktieren würde. Das Haus Leipzig fiel sowohl in der Vergangenheit als auch in der Gegenwart mit seinen verschwörungsideologischen und auch antisemitischen GästInnen auf. So gab der Veranstaltungsort schon 2017 dem Verschwörungsideologen Erich von Däniken, 2018 dem Verschwörungsideologen Daniele Ganser sowie 2020 und 2022 Uwe Steimle jeweils eine Bühne. Im Oktober wird Lisa Eckert, die mit antisemitischen und rassistischen Aussagen für Lacher sorgen möchte, ebenfalls und gleich zweimal im Haus Leipzig auftreten.
0: 20.9. Neonazi-Aufkleber in Taucher.
5: In Taucher befinden sich mehrere neonazistische Aufkleber in der Portitzer Straße. Auf ihnen ist ein Totenkopf zu sehen, der durch ein zur Vermummung verwendetes Halstuch und ein Klappmesser verfremdet ist. Zudem ist er mit Basecap und Sonnenbrille abgebildet. Beschriftet ist er mit NS-Ticker. NS steht hier für Nationalsozialismus. Der Totenkopf entspricht dem Zeichen der SS-Division Totenkopf. Angehörige dieser Abteilung der SS waren für den Betrieb und die Bewachung der Konzentrationslager im Nationalsozialismus zuständig und an unzähligen Verbrechen gegen die Menschlichkeit beteiligt. In unmittelbarer Nähe befinden sich Aufkleber der Fangruppe Blue Side Lok des 1. FC-Lokomotive Leipzig.
2: So, und damit zu unserem heutigen Thema. Grünau ist ja auf jeden Fall immer wieder ein viel diskutiertes Viertel hier in Leipzig. Erste Assoziationen sind vielleicht bei vielen diese riesigen Plattenbauten. Und dann gibt es auch verschiedene politische Aspekte, die da reinspielen. Einerseits hat es zuletzt von sich reden gemacht mit einem, also zumindest verglichen mit dem Rest der Stadt, ziemlich hohen Wahlanteil für die AfD. Letztes Jahr gab es ja auch einen Brandanschlag auf die Geflüchtetenunterkunft in der Liliensteinstraße.
3: Und andersrum gibt es in vielen Medien auch eine ziemlich rassistische Berichterstattung über die BewohnerInnen des Viertels. Und dann ist aber irgendwie auch klar, zu DDR-Zeiten muss das hier eine ganz andere Geschichte gewesen sein. Und insgesamt gibt es jetzt einfach heutzutage auch nicht so einen krassen Austausch zwischen so zentraleren Wohnvierteln in Leipzig, die heute irgendwie angesagt sind, und Grünau.
2: Genau, viele fahren da halt vielleicht auf dem Weg zum See mal durch oder sie gehen in den Skatepark oder so, aber ansonsten scheint es irgendwie so ein Viertel für sich zu sein. Und wir wollen uns mit diesen Bildern mal ein bisschen genauer beschäftigen und gucken, was es für Themen hier eigentlich gibt.
3: Ja, und Paul und Dominik haben dazu einen Rundgang durch Grünau konzipiert. Sie beschäftigen sich mit Grünau schon sehr lange und forschen auch dazu. Und sie sind auch beide selbst in der Platte aufgewachsen. Und in dem Stadtrundgang haben sie einen kompletten Ritt durch die ganze Geschichte des Viertels erzählt. Also von der Gründung in der DDR über die 90er Jahre bis zur heutigen Zeit. Und da spielen viele Themen eine Rolle. Also sozialistische Ideen von kollektivem Wohnen, Stadtplanung überhaupt, Migration, BürgerInnenbeteiligung, Rechte und rassistische Strukturen und so weiter.
2: Damit wir davon nicht so viel auslassen müssen, haben wir auch entschieden, zwei Folgen dazu zu machen. Heute wollen wir erstmal einen kleinen historischen Abriss über die Entstehung und Entwicklung von Grünau geben. Also was waren eigentlich die sozialistischen Ideen der DDR über Plattenbau und wie ging es dann im Zuge der Wende weiter und was sind davon auch politische Folgen bis heute?
3: Genau, und im nächsten Teil im November wird es dann nochmal stärker um die 90er Jahre gehen, um die rechte Raumnahme zu der Zeit. Und auch da beschäftigen uns natürlich die Kontinuitäten und auch Brüche zur heutigen Zeit, also was rechte Bestrebungen und Einstellungen angeht, aber auch die Jugendarbeit und soziale Arbeit heute.
2: Genau, das schon mal als kleiner Teaser. Heute hört ihr aber erstmal Teil 1 zur Stadtentwicklung vom sozialistischen Prestigebau zum Stadtumbau Ost. Wir waren dafür in Grünau unterwegs und Paul und Dominik haben vor Ort über Ausschnitte dieser Geschichte berichtet. Und das hört ihr auf jeden Fall auch, das ist heute ein bisschen anders als sonst. Wir laufen eben mit dem Mikro durch die Straßen und fangen ein, was passiert ist. Und außerdem lassen wir auch Dominik und Paul viel erzählen, was sie eben zu Grünau erarbeitet haben. Wir halten uns also ein bisschen zurück. Und dafür hört ihr aber am Ende der Folge auch nochmal kurz Maria, die in Grünau im Stadtteilladen arbeitet. Und auch sie ist in der nächsten Folge dann nochmal ausführlicher zu hören.
6: Ja, schön und krass, dass ihr zum Mittwochvormittag hier so zahlreich erschienen seid zu unserem Stadtrundgang in Grünau, der sich, glaube ich, so ein bisschen so einen kleinen Paphos-Ritt durch die Geschichte des Stadtviertels zutraut, aber wahrscheinlich trotzdem nur, sag mal, sehr begrenzte Perspektiven auf so Schlaglichter der Entwicklung des Stadtteils hat. Ich bin Paul, ich forsche seit mehreren Jahren in Grünau zur Stadtteilentwicklung und zur Veränderung so der politischen Weltbilder der Menschen, die hier leben. Und genau, habe hier eine ganze Reihe an Interviews gemacht und so teilnehmende Beobachtungen, was man so macht als Stadtteilforscher.
7: Ja, ich bin Dominik. Ich befasse mich mit Ostdeutschland im Allgemeinen sehr stark, mit der politischen Ökonomie Ostdeutschlands, und ich beschäftige mich aber auch aus biografischen Gründen auch mit Plattenbaugebieten. Ich bin im Hackergebiet groß geworden, es ist in Chemnitz, es ist so ähnlich groß wie Grünau, Und mich hat schon, und dadurch, also mein Ausgangspunkt, um mich mit Plattenbauten enger zu befassen, war das Untertauchen des NSU-Trios im Heckert-Gebiet. Und das hat für mich nochmal viele Fragen aufgeworfen, wie von so einer Kontinuität rechten Denkens oder rechten Autoritarismus in Plattenbaugebieten in Ostdeutschland. Genau, und aus der Perspektive befasse ich mich auch mit Grünau.
3: Wie gesagt, in dem heutigen ersten Teil des Rundgangs soll es vor allem um überhaupt die Geschichte dieser Wohnsiedlung gehen. Also angefangen bei der DDR über die Zeit der Wende. Und dabei wollen wir eben auch so ein bisschen einen baupolitischen und urbanistischen Blick auf die Zeit nach der Wende werfen. Das klingt jetzt erstmal vielleicht gar nicht so direkt nach dezidiert politischen Themen, aber im Rundgang wurde dann ziemlich eindrücklich klar, dass das alles sehr wohl mit politischen Ideen einerseits verknüpft ist.
2: Genau, und die Entwicklung von Stadtvierteln auch Spuren hinterlassen bei den BewohnerInnen und man das in aktuellen Konfliktlagen nochmal besser versteht, wenn man sich darüber bewusst ist, wie die geschichtliche Entwicklung eben war. Von daher legen wir jetzt erstmal mit der Zeit der DDR los.
7: Was ist so diese Idee von so Großwohnsiedlungen gewesen in der DDR und was ist Grünau konkret? Also wir reden ja von einer sozialistischen Gesellschaft. Ne? Die DDR war eine sozialistische Gesellschaft, die hatte den Anspruch von einem universellen Humanismus. Das ging also darum, dass Menschen halt nicht mehr beherrscht werden von, sag ich mal, Kapital- und Eigentumsverhältnissen und Machtverhältnissen, sondern sich entfalten können in einer Gesellschaft der Gleichen. So von der Idee, das ist die Theorie. Wir wissen natürlich, dass die DDR und alle anderen osteuropäischen sozialistischen Staaten, sage ich mal, sehr autoritär waren, stalinistisch geformt waren und einen sehr funktionalen Umgang auch mit den Individuen pflegten. Und das steckte auch diese Idee der Neubaugebiete oder der Großwohnsiedlungen, steckte auch da drin. Und diese Idee ging eigentlich, also die Grundlage dafür, dass man erstmal so groß bauen konnte, lag unter anderem darin, dass die Eigentumsverhältnisse im Volkseigentum organisiert waren. Das heißt also, Grund und Boden in der DDR war zu größtenteils nicht privat, sondern staatlich. Das heißt, man konnte auf einem sehr großen Areal, wie zum Beispiel hier in Grünau, einfach eine riesige Wohnsiedlung aufbauen, ohne jetzt mit Privateigentümern verhandeln zu müssen. Darin sollte eigentlich so der neue sozialistische Mensch erwachsen. Also innerhalb dieser neuen Großwohnsiedlung sollten Beziehungsweisen gelebt werden, wo das, was der DDR-Führung vorschwebte, real werden sollte. Das heißt also, der neue Mensch ist ein sozialistischer Mensch, der im Kollektiv lebt, der solidarische Umgangsformen hat, der ja eine klassenlosen Gesellschaft aufwächst und sich verwirklicht. Und das sollte maßstabsgetreu in diesen Wohngebieten stattfinden. Das heißt also, die Idee, die Ideologie des Realsozialismus und diese Neubaugebiete gehören unmittelbar zusammen.
2: Halle Neustadt war dafür übrigens der erste Entwurf, quasi die erste Planstadt. Und gerade dort war das dann auch ein krasses Privileg, dort einziehen zu dürfen und Teil von diesem utopischen Projekt zu sein. Anders als sozialer Wohnungsbau im Westen war das also in der DDR überhaupt nicht abgewertet.
3: Ja, und Grünau wurde dann etwa 10 Jahre nach Halle Neustadt gebaut und ist bis heute die größte Plattenbausiedlung Sachsens.
7: Also dieser utopische Überschuss, der bei Halle Neustadt noch vorhanden war, der ist in Grünau eigentlich schon aufgebraucht, wenn man so will. Also Grünau ist vornehmlich ein sehr, eng gebaut nicht, aber im Vergleich zu Halle Neustadt dann schon enger gebautes Wohngebiet, wurde eben nicht als eine eigene Stadt konzipiert, sondern als Stadtteil von Leipzig. Es wurde 1976 angefangen zu bauen und wurde konzipiert als ein Stadtteil, der in seiner stadträumlichen Situiertheit eine bestimmte Konstellation einnimmt, nämlich relativ geschützt zu sein von den Gerüchen und von der Lautstärke von den Industriebetrieben. Diese Plattenbaugebiete wurden immer in Bezug auf so eine funktionale Arbeitsteilung im Stadtraum konzipiert. Das heißt also zum Beispiel Leipzig-Grünau ist wie Halle-Neustadt im Westen der jeweiligen Städte. Das hat was damit zu tun, dass wir hier in der Westwindzone wohnen. Das heißt also, die Industrieabgase ziehen Richtung Osten Und das heißt, Leipzig-Grünau war relativ gut situiert. Das heißt, hier kam nicht so viel von den industriellen, sage ich mal, Abgasen an. Und genau, also Leipzig-Grünau war in Bezug auf diese großen Industriebetriebe, die Kombinate, das war ja auch alles Volkseigentum, konzipiert. Das heißt, zum Beispiel in Plagwitz gab es ja zu DDR-Zeiten große Industrien. Dorthin pendelten dann die Leute, die hier wohnten. Die fuhren also von Grünau dann nach Plagwitz zum Beispiel in ihre Industriebetriebe und kamen dann abends wieder zurück. Das hatte den Vorteil, beziehungsweise dahinter steckte die Idee, dass das Wohnen und Arbeiten möglichst getrennt sein sollte. Das, was sich da in der DDR gedacht wurde, war, dass man halt eine Trennung hatte zwischen Arbeiten, Wohnen und Freizeit. Hier sollte gewohnt werden.
3: Und von diesen Wohnungen brauchte es immer mehr. Ursprünglich waren 22.000 Wohnungen geplant. Später wurden es dann sogar 37.000 Wohneinheiten. Also es wurde permanent aufgestockt und weitergebaut.
1: Und das hatte wiederum den Hintergrund, dass Leipzig in der Kernstadt, also die Gründerzeitgebiete, die wir jetzt so lieben und schätzen, die wurden zu DDR-Zeiten sehr vernachlässigt. Das heißt, die waren ruinös, dort, die waren unsaniert, da war das Klo auf der halben Treppe, Ofenheizung und dergleichen. Und in der DDR hat man sich auch aus ideologischen Gründen nicht um diese Wohnform gekümmert, um diese Architekturform, weil sie eben aus einer Epoche stammten, die als kapitalistische und imperialistische, sag ich mal, Zeitalter abgewertet war und damit auch diese Architektur. Man hat also bis in die 80er Jahre hinein sich überhaupt nicht darum gekümmert. Und insbesondere in Leipzig, das war bei anderen ostdeutschen DDR-Städten auch ähnlich, aber in Leipzig spitzte sich die Situation wirklich sehr zu. Das heißt also so Viertel wie Reutnitz oder Connewitz waren halt absolut ruinös. Die Häuser waren wirklich in einem Zustand, der halt dann irgendwann dazu führte, dass die Leute dort aus baulichen Gründen ausziehen mussten. Und in der Zeit wandelte sich dann auch schon langsam der Charakter von Grünau, während es also in den 70er und bis Mitte der 80er Jahre sehr, sehr privilegierte Wohnformen waren, also wo wirklich die Freude sehr groß war, wenn man hierher ziehen konnte, wandelte sich das ab Mitte der 80er Jahre zu einem anderen, sag ich mal, zu einer anderen Charakteristika in der Form, dass es zunehmend eben Leute betraf, die halt aus baulichen Gründen aus anderen Vierteln wegziehen mussten. Das heißt, es geschah nicht mehr so freiwillig.
2: Und dazu kamen aber auch Menschen, die wegen den Tagebauprojekten im ganzen Leipziger Umland aus ihren Dörfern wegziehen mussten. Das ist ja auch ein aktuelles politisches Thema. Und jedenfalls mussten die Leute dann aus ihren Dörfern wegziehen und viele sind nach Grünau gekommen. Das hat insgesamt ca. 5% der Grünauer Bevölkerung dann ausgemacht.
6: Mit dieser zunehmenden Verdichtung und dieser Konfrontation des DDR-Wohnbauprogramms mit der Realität und sozusagen der ganz unmittelbaren Bedürfnisse nach Wohnraum, die hat eher sozusagen dann nochmal viel sichtbarer Richtung Westen raus, nach Grünau-Lausen, nach Grünau-Nordstadt gefunden. Dort sind vor allem 11-Geschosser entstanden, die sehr eng beieinander gebaut wurden. Dort sind dann zum großen Teil auch eben die Bevölkerungsschichten auch untergekommen. Hingesiedelt wurden, die aus den Tagebaudörfern gekommen sind. Unter anderem, das ist so ein bisschen, um das zu, finde ich immer so ein ganz gutes Bild, da gab es so einen der größten Plattenbauten in der DDR. Die Eiger Nordwand wurde der genannt. Das sind, glaube ich, 4 Elfgeschosser in einer Reihe gewesen, quasi als ein quasi gemeinsames Bauprojekt. Und da haben dann zum Teil auch quasi komplette Dorfgemeinschaften aus den Tagebaudörfern wieder in den Plattenbauten zusammen sozusagen gewohnt, weil die Wohnungszuweisungen bekommen haben. Und ich glaube, das wirft auch nochmal so ein bisschen anderen Blick dann auf diesen utopischen Charakter und auf diese Idee der Gleichheit und Durchmischung der unterschiedlichen Bevölkerungsschichten, dass das dann irgendwann nicht mehr so stattgefunden hat.
3: Klar ist also, die Utopie und die Realität, die bröckeln irgendwann so ein bisschen auseinander. Zumindest findet dann in den 80ern auch ein Wandel statt, wie die Leute über Grünau gedacht haben.
1: Das war die Zeit, als Grünau als Schlammhausen bezeichnet wurde. Das heißt also, tägliche Wege, Anfahrtswege mit dem Auto oder zu Fuß mussten eben durch unbefestigte Straßen getätigt werden. das, was heute sehr romantisch betrachtet wird. Es gibt zum Beispiel Bildbände darüber, Schlammhausen, das ist sowas, worüber man sich jetzt heute freut. Damals sorgte das für Verdruss und war ein Anzeichen davon, dass in der DDR irgendwie diese sogenannte Ressourcenallokation irgendwie nicht so richtig funktioniert hat. Also diese Planwirtschaft hat nicht so effektiv funktioniert, wie das gedacht war, sodass es eben zu Mängeln halt kam. Und wie gesagt, Ausdruck davon ist eben auch, dass man dieses Grünau wie so eine Art Wohnmaschine funktionieren hat lassen, in der halt permanent fabrikförmige Wohnungen geschaffen wurden. Ich will das jetzt gar nicht so sehr auf die architektonische Form beziehen, sondern eher auf die Art und Weise, wie man das angesetzt hat, wie man produziert hat, nämlich in immer engerer Taktung, in immer zunehmend schlechterer Qualität und engerer Bebauung. Also das waren dann Ende der 80er Jahre schon die Charakteristika von Grünau.
2: Und was auch sehr interessant ist, seit Ende der 70er Jahre gab es schon StadtforscherInnen, die regelmäßig Umfragen zur Wohnzufriedenheit in Grünau gemacht haben. Und diese Intervallstudie, die gibt es bis heute, die hat also viele verschiedene Zeiten miterlebt, auch die Wende und das überstanden. Und auch da zeichnet sich in dieser Umfrage schon Ende der 80er Jahre ab, dass viele Leute eigentlich tendenziell wieder aus Grünau wegziehen wollen.
3: Dazu muss man aber auch sagen, das war auch insgesamt ein Thema in ganz Leipzig. Also die Stadt war zu der Zeit eben generell nicht so krass beliebt und auch nicht so groß wie heute. Es gab viele Kohlekraftwerke drumherum und dadurch war die Luftqualität einfach auch nicht so gut. Und viele von den alten Häusern waren kaputt. Also generell sind viele Leute nach Möglichkeit weggezogen. Das war gar nicht nur Grünau.
1: Mit der Wiedervereinigung kam auch Grünau in den Fokus, nämlich in einem ziemlich negativen Fokus. Mit 1989-90 entstand eine Bürgerbewegung, die sich auch um das Thema Stadt gekümmert hat. In Leipzig war die sehr stark, weil eben wie gesagt, die Krise in Leipzig war nicht nur eine politische Krise, sondern es war eben auch eine bauliche Krise. Und es fand Anfang 1990 die sogenannte Volksbaukonferenz statt.
2: Die Volksbaukonferenz, die war nicht staatlich organisiert. Es trafen sich die unterschiedlichsten Akteure aus den Bereichen Architektur, Kunst, Stadtplanung und so weiter, um eben gemeinsam über die Zukunft der maroden Stadt Leipzig zu sprechen. Beziehungsweise eigentlich insgesamt über die bauliche Zukunft der DDR. Aber da Leipzig eben besonders kaputt war und gleichzeitig auch so eine Wohnungsnot herrschte, stand die Stadt besonders im Fokus.
1: Und in dieser Volksbaukonferenz wurde davor gewarnt, dass Leipzig als Stadt die Grünauisierung drohe. Die Grünauisierung, ich hatte es gerade angedeutet, die Gründerzeitviertel sollen ersetzt werden durch Plattenbauten. Diese Maschinerie, diese Produktionskultur von Architektur drohte sozusagen auf die Innenstadtstadtteile sich auszuweiten. Die Menschen hatten Angst davor, dass ihre Stadtteile so gesichtslos und so funktional werden wie Grünau. Das Erste, was die Volksbaukonferenz mit gesagt hatte, war ein Abrissstopp in Grünau, in Reutnitz und in vielen anderen Stadtteilen, dass also die Gründerzeitstruktur nicht weiter abgerissen wird und ein Baustopp der Plattenbauten. Also dieser Flächenfraß, so wurde das regelrecht bezeichnet, sollte aufhören. Dieses Hineinfressen der Plattenbauten in die Innenstadt sollte gestoppt werden. Und das wurde da auf der Volksbaukonferenz eingefordert und umgesetzt.
3: Was man auch sagen muss, ist, dass der Zustand der Stadt Leipzig auch ein Faktor für die Unzufriedenheit und den Protest der EinwohnerInnen auf den Montagsdemonstrationen gegen das Regime der DDR war. Also auch hier sieht man, wie politisch aufgeladen dieses ganze Thema war.
1: Da ging es halt um Denkmalschutz, da ging es um gewachsene historische Strukturen, da ging es aber auch sowas wie Kommunikation, da ging es darum, dass da Viertel erhalten bleiben sollten, die so eine Nischenkultur ermöglichen, also in der man sich kulturell in irgendeiner Form verwirklichen kann, zurückziehen kann, nicht so den Zugriff erleiden muss, wie das hier in Grünau der Fall ist. denn das ist sozusagen auch die Kehrseite dieses utopischen, also dieses in Anführungsstrichen utopischen Moments, dass eben auch hier die Kontroll- und Sicherheits- und Überwachungsfunktionen der DDR eben auch mustergültig hier gelebt werden konnten. Also das waren sehr transparente Räume, allein die Decken, beziehungsweise die Wandstärke der Plattenbauten war halt sehr gering. Man hörte einander. Also es hatte in vielerlei Hinsicht einen Charakter wie ein panoptischer Raum, in der also sowas wie Überwachung sehr leicht stattfinden kann. Das heißt also, diese Angst vor der Grünauisierung speiste sich wirklich aus sehr, sehr verschiedenen Quellen.
2: Mit der Öffnung der Mauer war dann Leipzig auch mit am stärksten von der Abwanderung in den Westen betroffen. Einfach weil die Lebensqualität, was gerade das Wohnen betrifft, nicht so besonders hoch war. Das hat sich noch nicht mal besonders auf Grünau bezogen, sondern eher auch auf die Stadt insgesamt.
1: Also zwischen 1989 und Mitte der 90er Jahre befand sich Grünau wie in so einer Art Schwebezustand.
7: Die ursprüngliche Einwohnerzahl von Grünau betrug in den 80er Jahren ungefähr 85.000 Einwohner. Und diese Einwohnerzahl, die verringert sich zu 1989 auf 78.000. Das sind die Menschen, die nach Westdeutschland gezogen sind. Und diese Einwohnerzahl bleibt dann ungefähr bis 1994 stabil. Ich habe es ja vorhin schon genannt. Die Gründe dafür, dass für diese Stabilität, während die Gesamtstadt in der Zeit sehr stark schrumpft, zwischen 1989 bis 1994, bleibt Grünau stabil, was eben damit zu tun hat, dass eben weiterhin große Teile der Stadt ruinös sind, auch in den frühen 90er Jahren. Die können nicht sofort saniert werden, sondern die Sanierungstätigkeit, gerade im denkmalgeschützten Altbau, sind sehr aufwendig. Das heißt also, es gab jetzt nicht direkt irgendwie so ein besonderes Moment von die Leute wollen weg aus Grünau. Leerstand gab es zu dem Zeitpunkt eben noch nicht. Erst ab 1994 ungefähr begann hier ein ganz, ganz großer Exodus.
3: Ja, und das wiederum hat auch mit den Eigentumsverhältnissen zu tun. Die mussten sich Anfang der 90er dann erstmal alle klären.
1: Die Eigentumsverhältnisse müssen sich erstmal zurecht ruckeln, um die soll es jetzt ja auch gehen. Aber die Eigentumsverhältnisse in der Gründerzeit sind noch viel, viel, wenn man so will, unübersichtlicher als die hier. Weil hier wurde ja hauptsächlich gebaut im Volkseigentum bzw. genossenschaftlichen Eigentum. Während halt die Rückübertragungsansprüche in der Gründerzeit dafür sorgen, dass es einen Flickenteppich aus verschiedensten Eigentümerinnen gibt. Aber das nur so als Hintergrund, warum beginnt die Sanierung nicht 1990, sondern eben erst 94, 95. Das ist der Grund dafür.
2: Und um diese Fragen rund um Eigentum und Stadtviertelentwicklung nach der Wende ging es auch bei dem Stadtrundgang im dritten inhaltlichen Teil. Durch die kapitalistischen Umstrukturierungen verändert sich auch Grünau. Zunächst eben wegen den Sanierungen der Leipziger Gründerzeithäuser.
1: Also die sanierte Gründerzeit ab Mitte der 90er Jahre löst wie so eine Art Sog aus. Das ist ein Grund zu nennen, warum sich Grünau dann wie in so einem Exodus-Strudel befindet ab Mitte der 90er Jahre, weil es eben eine neue Wohnform gibt, die halt auch mehr verkörpert, dass man es geschafft hat. Also während die Plattenbaugebiete halt sozusagen den Geruch der DDR weiter behaftet sind von dem Geruch der DDR, kann man so sagen, diese sanierte Gründerzeit mit Parkettböden, hohen stuckverzierten Decken, das ist auf einmal die Wohnform, die halt auch nach außen hin verkörpert, dass man es irgendwie geschafft hat, in die neue Gesellschaft hinein. Und der Auszug aus Grünau ist wie so eine Art von gesellschaftliches Großereignis. Also die Leute, die hier wegziehen, für die ist es wie so eine Art von gesellschaftlicher Aufstieg, wenn sie eben in die sanierte Gründerzeit oder in die neu angelegten Einfamilienhausgebiete ziehen können.
3: Das heißt, Mitte der 90er Jahre verändert sich also einerseits das Narrativ nochmal stark, wie Grünau gesehen wird. Die Konnotation als Privileg ist nun gänzlich passé und das neue Coole sind dann quasi die renovierten Gründerzeithäuser.
2: Dazu kommt aber auch noch das Thema der rechten Gewalt, Stichwort Baseballschlägerjahre. Darüber hatten wir auch schon mal in unserer letzten Folge über Grünau gesprochen, also die 90er Jahre als eine Zeit, wo in Grünau verstärkt rechte Jugendgangs präsent waren und im weitesten Sinne sich hier auch den Raum und das Viertel genommen haben. Darüber sprechen wir dann aber auch in der nächsten Folge nochmal ausführlicher.
1: Es gibt eine recht simple Interpretation für diesen Exodus, den man häufig von den Leipziger Wissenschaftlerin, die damals dazu geforscht haben, wiederfindet, nämlich, dass das Grünau bzw. die Plattenbaugebiete in Ostdeutschland schlecht geschrieben wurden. Schlecht geschrieben in den Medien, eine negative Darstellung. Und dieses Schlechtschreiben bezieht sich eben auch darauf, dass eben hier soziale Probleme, Gewalt in Grünau, rechtsextreme Gewalt, eben formuliert werden in der Zeitung oder in der Presse. Und von daher, also dieses Argument finde ich persönlich jetzt nicht so stichhaltig. Aber nichtsdestoweniger ist das so eines der Argumente für diesen Exodus. Der Exodus speist sich aber, wie wir sagen würden, aber eben auch daraus, dass ganz real die Eltern von den Kids, die bedroht wurden, natürlich auch Angst hatten. Also dass das eine Bewegung ist, die leider viel zu schlecht untersucht ist bisher.
3: Fakt ist auf jeden Fall, dass eben ab Mitte der 90er Jahre viele Leute aus Grünau wegziehen. Und neben der rechten Gewalt und dem neuen Trend der Gründerzeithäuser hat das auch mit den Eigentumsverhältnissen zu tun, die mit der Wende ganz schön in Aufruhr geraten.
1: Mit der Wiedervereinigung 89-90 ist ja eine Eigentumsform quasi wie in einer Art von freien Fall, das Volkseigentum. Das Volkseigentum existiert nicht in der Bundesrepublik, nicht in Westdeutschland. Das heißt also, es musste eine Lösung gefunden werden für einen Großteil der Eigentumsverhältnisse hier zum Beispiel in Grünau, was ja quasi Volkseigentum war, wenn es nicht genossenschaftliches Eigentum war. Und da hat man die Lösung dafür gefunden, dass es zu kommunalem Eigentum umgewandelt wird. Das heißt also, dass es dann eben der Stadt gehört. Die Stadt hat dann die LWB gegründet schon im Jahr 1990, die dieses kommunale Eigentum verwaltet. Schön und gut. Aber einen Haken hatte das Ganze, nämlich die sogenannten Altschulden. Die Altschulden sind, ist eine Sache, die LWB und die Genossenschaften bis heute prägt.
2: Und diese Altschulden, die hängen auch mit den Eigentumsverhältnissen in der DDR zusammen. Dominik hat ja schon gesagt, da waren eben viele der Wohnungen quasi Volkseigentum. Es gab einerseits Genossenschaften, das war dann später auch leichter in eine kapitalistische Ökonomie zu übersetzen. Und dann gab es aber auch Wohnungen, die nicht in Genossenschaften waren, sondern die von sogenannten volkseigenen Betrieben einfach verwaltet wurden. Die haben dann für Wohnungsbau auch Kredite in Anführungszeichen erhalten, also quasi einfach Geld. Aber das wurde kaum verzinst und musste auch nicht per Miete zurückgeben.

0: man irgendwie klären musste, weil die Schulden gab es ja quasi doch irgendwie, auch wenn das vorher kein Problem war.
1: Spätestens dann wurde dieses zum Politikum, als die Wiedervereinigung kam und als die Staatsbank der DDR in Tranchen privatisiert wurde. Das heißt also, die Schuldtitel, in Anführungsstrichen, die jetzt meinetwegen die Vugetra oder irgendeine Genossenschaft hier in Grünau hatte, waren auf einmal Schulden nicht mehr bei der Staatsbank der DDR, sondern bei der Commerzbank. Und die Commerzbank hat dann 1990 dann die Zinsen von 0,5%, so war das vorher verzinst, auf 8% angehoben. Und damit waren die Genossenschaften wie die kommunalen Wohnungsgesellschaften, die LWB zum Beispiel, mit einem Schlag insolvent, weil sie die Mietpreise nicht anheben konnten. Es gab sozusagen eine Übergangsregelung von diesen ganz niedrigen Mietpreisen, die irgendwie 80 Pfennig pro Quadratmeter war, dann 1991 dann irgendwie 1,50 Mark und so weiter und so fort, bis dann irgendwie erst ab 1993 ein freier Mietmarkt existierte. Aber sei es drum, man kann auf jeden Fall sagen, die sind mit einem Schlag insolvent. Die können diese Kredite nicht bedienen. Weder die Genossenschaften noch die Kommunalen. Sofort werden Hilfsprogramme aufgelegt. Also eigentlich ist es total verrückt, weil es ist eine politische Entscheidung gewesen, dass man die Altschulden so behandelt. Und dann musste politisch entschieden werden, wie diese Probleme, die dadurch auftreten, wieder sozusagen bearbeitet werden. Nämlich erstmal mit einer Staatsförderprogramm, was den Genossenschaften erstmal über die Jahre, die ersten zwei, drei Jahre hilft. Und dann 1993 so der Durchbruch, dass man irgendwie gemerkt hat, okay, das Problem kriegen wir nicht vom Tisch. Diese Altschulden sind so heftig. Die Genossenschaften, wenn man den nicht permanent irgendwie massiv unterstützt, die gehen immer wieder pleite. Auf der Grundlage, wie das hier läuft, geht es überhaupt nicht. Es funktioniert nicht. Man hätte die Altschulden irgendwie, keine Ahnung, ne, auflösen müssen oder sowas. Hat man nicht gemacht. Das war eine Entscheidung der Bundesregierung.
0: Und die Lösung, die dann gefunden wurde, war das Altschuldenhilfegesetz von 1993. Das hat besagt, dass Altschulden getilgt werden können, aber erst, wenn die Genossenschaften einen Großteil ihrer Wohnungen privatisieren und diesen kollektiven Anspruch aufgeben. Und die Idee dahinter war, dass die Leute, die in den Wohnungen leben, die kaufen sollen. Also nicht unbedingt andere Unternehmen, sondern einfach die Privatleute. Weil der Gedanke dahinter war, dass man über die Schaffung von Eigentum quasi die Leute an das neue System stärker politisch binden kann.
1: Ich mache es mal ganz anschaulich. Meine Eltern hatten dann im Jahr 1993 einen Brief im Postkasten. Da stand drin, sie können ihre Genossenschaftswohnung kaufen für 80.000 Mark. Und ich sage jetzt mal, meine Eltern sind so die, es ist glaube ich ein paradigmatischer Fall. Also 80.000 Mark, meine Eltern und Schwestern, die haben sich darüber unterhalten. Wie jetzt? Wir sind doch schon Eigentümer. Wir sind doch Genossenschaft. Wir sind doch Eigentümer. Ich kaufe doch nicht meine Wohnung. Also es war, wie, wenn man so will, wie so eine Art von Ergebnis von so einer DDR-Politik. Die Leute hatten schon irgendwie ein anderes Verhältnis zu Eigentum. Meine Eltern wollten das nicht kaufen. Die wollten kein Privateigentum. Sie hatten auch das Eigentümerbewusstsein. Wir sind Kollektiveigentümer. Das macht überhaupt keinen Sinn. 80.000 Mark sind auch viel. Also damals. Also meinen Eltern erschien es viel zu viel. Und ich glaube, so wie meinen Eltern ging es dann sehr, sehr vielen. Dieses Altschuldenhilfegesetz in der ersten Fassung ist vollkommen gescheitert. Man hat niemanden, sprichwörtlich niemanden so richtig gefunden, der das machen wollte, der seine Plattenbauwohnung oder die Plattenbauwohnung dann kaufen wollte.
2: Diese Idee ist also erstmal gescheitert. Deswegen wurde auch das Altschuldenhilfegesetz überarbeitet und nun konnten Wohnungen doch einfach an private Investoren oder auch Unternehmen verkauft werden. In Bezug auf genossenschaftliches Eigentum, wie eben in Grünau das ja eigentlich alles war, gab es dann noch das Konzept der Zwischenerwerber, also Leute, die die Wohnung erstmal gekauft haben und es dann aber weiter versuchen sollten, das doch an die BewohnerInnen der Wohnung weiter zu verkaufen, also quasi erstmal ein bisschen Zeit zu gewinnen.
1: Die Zwischenerwerber. Dieser Wechsel von LWB bzw. Genossenschaft zu den Zwischenerwerbern hat für eine sehr, sehr große Unsicherheit gesorgt in der Bevölkerung, weil auf einmal auch so die bekannten Strukturen wegbrachen. Also wenn man so will, die gesamtgesellschaftliche Transformation, die stattfand, die Verunsicherung, die stattfand, spiegelte sich auch nochmal in diesem Eigentumstransfer wieder. Die lang gewachsenen Verbindungen zu den Genossenschaften wurden aufgelöst zugunsten von einem meist oder eigentlich in jedem Falle westdeutschen neuen Eigentümer, westdeutsche Investoren, Und das Vertrauen war, wie sich dann auch

0: ziemlich schnell in der Realität erwies, auch sehr, sehr gering. Und es zeigte sich auch ziemlich schnell, dass mit den entstehenden Leerständen die neuen Investoren auch total überfordert waren mit der Situation. Und es dann teilweise, also aus Medienberichten der Mitte, ab 1997, die LVZ, die darüber berichtet hat, geht dann so hervor, Stromabschaltung, halb stecken gebliebene Sanierungen, halb leergezogene Blöcke, die halt in irgendwelchen abstrusen, chaotischen Bauzuständen verblieben sind. Das heißt also, die Zwischenerwerber haben versucht zu investieren, haben teilweise dann schon die neuen Krisen abbekommen. Die Banken gaben ihnen keine Kredite mehr, weil eben diese Situation zunehmend ins Rutschen kam. Und das war ganz konkret auf der Ebene des Lebens. Hier bedeutete das, nicht zu wissen, ob nächsten Monat noch der Strom da ist oder das Wasser fließt. Also das war eine Zeit gewesen, die unglaublich auf die Lebensqualität auf Grünau durchgeschlagen hat und letztlich dann auch...
1: Das ist bis heute so als Ergänzung.
2: Viele der Zwischenerwerber gehen dann aber selbst pleite und das Konzept geht einfach nicht so richtig auf. Und so gehen viele Plattenbauten dann letztendlich an Banken, die sie dann jedoch an private Investoren und Unternehmen weiterverkaufen.
0: Das ist halt ein Ausdruck von einer Entwertungskrise auch gewesen. Also diese börsennotierten Unternehmen sind in dem Moment auf diese Plattenbaubestände zugegangen, in dem Moment, als die vollkommen entwertet waren, als die sozusagen als Schrott galten und bei den Banken lagen. Und wir müssen uns vorstellen, die Konstellation dann im Jahr 2000 war, es gab auf der einen Seite diese Schrottbestände, die Zwischenerwerber hinterlassen haben, und auf der anderen Seite gab es weiterhin natürlich die LBB und die Genossenschaften. Und auf einmal gibt es aber diese Leerstände. Auf einmal, der Exodus bewirkt halt, dass ungefähr 25% der Wohnungen hier in Grünau leer stehen und da eine ganz neue Debatte aufkommt. Ausgehend auch wieder von Leipzig. In Leipzig ist die erste Genossenschaft im Jahr 2000 pleite aufgrund von Leerständen, nicht in Grünau. Das ist eine Genossenschaft im Leipziger Süden gewesen. Und das ist wie so eine Art von Signal, ein bundesweites Signal. Hier in Ostdeutschland drohen kollektiv die Wohnungsgenossenschaften und die Kommunalen an den Altschulden unterzugehen in Verbindung mit den neuen Leerständen. Also die Altschuldenproblematik ist zwar, also wie gesagt, das zieht sich immer weiter. Und wieder wird ein neues Programm erkoren. Wieder wird an den Altschulden angesetzt. Also das ist sozusagen, wenn man so will, der Hebel, um politische, planerische Entscheidungen in Grünau, wie in allen anderen ostdeutschen Plattenbaugebieten auch, umzusetzen. Das sind die Altschulden und der Stadtumbau Ost, das ist dann das Programm, was aufgelegt wird.
3: Das Programm Stadtumbau Ost wurde 2002 beschlossen und verfolgte die Idee, ostdeutsche Städte wieder aufzubauen, den Wohnungsmarkt zu stabilisieren und attraktiver zu gestalten. Als attraktiv galten dabei aber dann vor allem die Innenstädte und Altbauwohnungen. Plattenbaugebiete wie Grünau drohte der Abriss.
0: Und die Genossenschaften im Jahr 2000, trotz hoher Leerstände, sagen erstmal, nee, wir wollen nicht abreißen. Und vor allen Dingen nicht so, wie ihr euch das vorstellt. Weil dieses Programm ist erstmal, wenn man so will, es geht nur um funktionalen Abriss. Es geht jetzt nicht um Partizipation, es geht nicht so sehr um Beteiligung oder einen gesamtgesellschaftlichen Austausch darüber, wo der Schwerpunkt liegen soll von Abrissen oder Umgestaltungen, sondern es war in erster Linie ein technisches Förderprogramm. Und wie gesagt, die Genossenschaften verwehren sich dagegen.
3: Allerdings weigerten sich dann die Banken, den Genossenschaften weiter Geld für die Sanierung und Instandhaltung der Platten zu geben.
0: Das heißt also, spätestens da gerät die Front in Bewegung, die Genossenschaften knicken ein und stimmen zu. Das hieß dann Pakt der Vernunft, so wurde das dann offiziell hier in Leipzig benannt. Das war die Verbindung zwischen Banken, der Kommune, also der politischen, also dem Stadtrat und Oberbürgermeister und den Wohnungsbauinstitutionen, also den Genossenschaften und der LWB, die zusammen quasi an einem Tisch saßen und sich darauf geeinigt haben, wo was abgerissen werden soll.
2: Und auch das ist wieder eine politisch total aufgeladene Frage.
0: Es gab so einige, sage ich mal, Austräumungen von so westdeutschen Politikerinnen, dass man ja quasi diesen gesamten ostdeutschen Plattenbaubestand abreißen sollte. also Schrumpfen von außen nach innen hieß das, weil ja die Plattenbaugebiete oftmals außen waren oder am Rand der Städte. Dieses Schrumpfen von außen nach innen, das hat so konkret lokal vor Ort niemand so gesagt. Das waren sozusagen eher so Theorien, die auch einen politischen Charakter hatten, von wegen, damit können wir auch die DDR-Geschichte tilgen. Ne? Wenn wir diese Plattenbaugebiete wegbringen, dann können wir auch sozusagen diese unrühmliche Vergangenheit irgendwie abräumen. Aber konkret vor Ort hat man halt an diesem Beispiel gesehen, dass selbst das Schrumpfen von außen nach innen in den Plattenbaugebiet, was den Gedanken hatte, den WK7 wegzunehmen und damit Grünau zu stabilisieren, dass selbst das nicht funktionierte. Es gab einen riesigen Aufschrei aus der Bevölkerung, die Leute, die hier wohnten, die sich dagegen verwehrten. Und das hatte, und da ist, glaube ich, auch zusätzlich zu dem, was eben in der Wiedervereinigungszeit war, ich glaube, auch in solchen Momenten sind ostdeutsche Identitäten mitproduziert worden, die wir heute jetzt sehen. Nämlich genau in dieser rigiden Form des drüber hinweggehens, über Bestehendes. Also gewachsene Strukturen, Stadtteilstrukturen, Beteiligung.
3: Spätestens hier wird ja nochmal sichtbar, wie unmittelbar politisch das Thema von Wohnungsbau und Städteplanung ist. Wohnen ist ja nicht nur ein rein funktional ein Dach über dem Kopf haben, sondern da stecken auch Lebensformen dahinter, Ideen, wie man zusammen und mit anderen sein möchte und ja auch einfach eine emotionale Verbindung zu einem Ort, an dem man vielleicht schon sein ganzes Leben verbracht hat.
2: Und zu den Umbrüchen und Veränderungen, die mit der politischen und ökonomischen Neustrukturierung nach der Wende sowieso schon einhergegangen sind, kam dann auch noch eine schlechte Kommunikation. Also Leute haben vom Abriss ihrer Häuser teilweise erst aus der Presse erfahren und wurden in diese ganzen Prozesse überhaupt nicht mit einbezogen. Wobei es dann schon auch Prämien gab für die, die umziehen mussten oder sie haben in Anführungszeichen bessere Wohnungen danach bekommen.
1: Es war schon so ein, ja, so ein bisschen Zuckerbrot und Peitsche. Mhm. So. Aber in allererster Linie kam das so von top down. Das war klar, das muss dieses von oben herab quasi diese politische Regulierung geben. Die kommunale Ebene hat sich damit eingeschalten, weil sie natürlich auch betroffen war. Und von da kam quasi die politische Kommunikation. Und das beschreiben die Leute bis heute total anschaulich, dass das hat die total fassungslos gemacht. Dass die plötzlich so ihren Nachbarn gegenüber standen und die so gesagt haben, hast du schon in der Zeitung gelesen, unsere Platte wird abgerissen. So. Ja. Und das ist, glaube ich, auch relevant für heutige Konfliktmuster in Grünau, wie genau Hier Stadtentwicklungsprozesse passieren.
0: Ja.
1: Also weil das ist eine Sache, die mir aufgefallen ist, wenn ich mit Menschen darüber rede, ist die Art der Beschreibung, wie politische Kommunikation über Stadtentwicklung stattfindet, sind das so, das wird so parallel erzählt. Also das sind ganz ähnliche Narrationen, die sich darum entwickelt, wie die Menschen sich damit gefühlt haben, wie damit ihnen umgegangen wird. Und das betrifft zum Teil auch die Frage, wer zieht heute nach Grünau und wie werden Wohnungen belegt und wie verändert sich das Stadtbild so. Also gar nicht mehr so unmittelbar das Bauliche, sondern auch ja, solche Aspekte.
0: Da ist ja Leipzig nur ein Beispiel von allen anderen ostdeutschen Städten. Die Wohnungsmarktprobleme, die ja insbesondere auch im Interesse einer privaten Eigentümerinnenschaft lagen, diese Wohnungsmarktprobleme wurden gelöst über die Vernichtung von Plattenbauten in kommunalen und genossenschaftlichen Beständen. Das ist eigentlich, im Grunde ist das, wenn man so will, ein Skandal. Weil das bedeutet ja letztlich, dass das Kommunales und Genossenschaftliches, also die kollektiven Wohnformen, also die gesellschaftlichen Wohnformen, wenn man so will, zugunsten von Privateigentum, der Stabilisierung von Privateigentum vernichtet wurden. Also sehr gutes Beispiel, David Harvey nennt das ja Enteignung durch Zerstörung, glaube ich, oder so. Also auf jeden Fall, also das ist ein sehr, sehr gutes Beispiel dafür, wie sozusagen gesellschaftliches Eigentum zerstört wird, um privates Eigentum zu stabilisieren bzw. Gewinne für das private Eigentum zu ermöglichen.
3: Dominik bezeichnet das auch als Externalisierung.
0: Also nach Grünau oder in diese Plattenbaugebiete wurden eigentlich diese gesellschaftlichen Großkrisen ausgelagert, beziehungsweise ihre Lösung wurde hierhin verschoben. Das heißt also, der implodierte Wohnungsmarkt in Leipzig, der wurde hier in Grünau mitgelöst. Hier wurde abgerissen. Hier wurde sozusagen der Wohnungsmarkt verknappt.
3: Wobei man auch dazu sagen muss, dass viele Leute ja auch einfach aus Grünau wegziehen wollten und in andere Viertel der Stadt gegangen sind. Aber auch das hat sich im Laufe der Zeit wieder verändert. Seit 2012, wo der Tiefpunkt der Einwohnerinnenzahl von Grünau war, seither ziehen eigentlich wieder mehr Leute hierher.
1: Und dann im Zuge gab es dann dieses Abrissmoratorium, wo eigentlich Pläne weitergehend abzureißen dann gestoppt wurden, weil klar war, ah, okay, jetzt irgendwas dreht sich in der Stadt, es gibt massive Zuzüge und die Leute ziehen auch wieder nach Grünau. Wir müssen erstmal schauen, was hier eigentlich die Dynamik ist. Und dadurch ist dann auch diese absurde Situation an der Breisgauer Straße zum Beispiel entstanden. Der Block ist leergezogen, sollte abgerissen werden, dann kam das Moratorium und es steht ja seit 10 Jahren leer. Mhm. Es gab einen in dem Fall erfolgreichen Kampf um den Erhalt des Max-Klinger-Gymnasiums. Das sollte eigentlich komplett geschlossen werden. Es ist heute eines der größten Gymnasien in der Stadt, mit den meisten sozusagen Schülerinnen und Schülern in der Schulform, was auch jetzt zum zweiten Mal, glaube ich, wieder modernisiert wurde und ausgebaut wird, weil es einfach nicht genug Kapazitäten gab. Aber die, das muss man sich mal ein bisschen vor Augen führen, die waren tatsächlich ein bisschen irre drauf Anfang der was so Stadtplanung angeht, der 2000er Jahre. Die Stimmung war tatsächlich so ein bisschen, wir machen das jetzt alles weg, dann haben wir damit keine Probleme mehr.
2: Damit ging aber für die anderen Personen dort einher, dass viel Infrastruktur weggebrochen ist. Also Einkaufsmöglichkeiten, Banken, Ärzte etc. Das findet sich vielleicht noch beim Allee-Center, aber ist eben nicht mehr so easy zu erreichen. Also zum Beispiel für ältere Leute, wie das früher mal die Idee auch war für Grünau.
3: Genau, und seit 2012 gibt es dann wieder diesen Zuzug nach Grünau. Da können wir noch mal kurz drauf zurückkommen.
0: Und das zeigt ja erstmal an, nicht etwa, dass Grünau attraktiv wird, sondern dass es ein Problem gibt in der Stadt, nämlich der Gesamtstadt, nämlich sowas wie Gentrifizierung, Aufwertung, Verdrängung. Ab 2012 kann man davon sprechen, dass es hier eine Zuwanderung gibt von Menschen, die insbesondere prekär beschäftigt sind oder von Transfers abhängig sind, von staatlichen. Und das, was die ganzen 90er Jahre und 2000er Jahre schon der Fall war, nämlich dass Menschen nur aus sehr fremdbestimmten Gründen hergezogen sind, das verstärkte sich ab dieser Zeit. Also wenn man so will, kann man das so als eine wohnungspolitische Reserve bezeichnen. Also Grünau hat seit 2012 die Funktion, die Leute aufzufangen und denen Wohnmöglichkeiten zu bieten, die es in den innerstädtischen Gründerzeitvierteln nicht mehr schaffen. Also eine ganz klare Segregationsmaschine könnte man das bezeichnen. Also diese Einwohnerzahl von 52.000 ist insbesondere in den Jahren 2015, 2016 und eben jetzt 2022 zustande gekommen, weil eben jetzt sehr viele Menschen, die geflüchtet sind, hier Wohnraum finden. Das hat auch den Hintergrund, dass sie hier bei den Genossenschaften und bei der LWB nicht so strukturell rassistisch sozusagen vom Mietmarkt bedrängt werden, wie das bei Privatvermieterinnen ist.
2: Ja, außerdem wohnen in Grünau auch viele Menschen, die Hartz IV bzw. jetzt BürgerInnengeld beziehen. Das hängt auch damit zusammen, dass eben die Kosten für die Unterkunft, so wie das dort genannt wird, direkt an die VermieterInnen überwiesen werden können.
1: Und aus dieser Konstellation heraus ist quasi dann hier in Grünau und in anderen Großwohnsiedlungen, die ähnlich funktionieren, die unter ähnlichen Bedingungen diese Privatisierung stattgefunden haben, ein Geschäftsmodell entstanden, was derart funktionierte, dass die sehr gezielt diese Holdings Menschen adressiert haben, die die Miete über den Kosten der Unterkunftssatz vom Staat bezahlt kommen. Das sind natürlich einerseits Hartz-IV-Empfängerinnen und Hartz-IV-Empfänger und andererseits Geflüchtete und also Migrantinnen und Migranten, die aus einer Fluchtsituation auf den regulären Wohnungsmarkt kommen, nachdem sie sozusagen durch diese Erstdurchnahme und Asylverfahren durchlaufen haben. Und dann wurden massenweise Wohnungen und unter anderem hier in der Ringstraße, die eben einem dieser Unternehmen gehört größtenteils, an genau diese Menschen vermietet, sehr gezielt. Und das wurde mir letztens erst erzählt, es gab sogar so perfide Instrumente, wie dass die den Menschen dann Boni gezahlt haben, wenn sie den weitere Mieterinnen empfohlen und gebracht haben, die ebenfalls nach dem Satz Kosten der Unterkunft bezahlt werden. Also die haben die Leute dann teilweise 100 Euro bekommen pro weiteren Mieter, der empfohlen wurde, wo ganz klar war, was das Modell dahinter ist. Und dadurch hat dann in Grünau eine sehr starke Konzentration in einzelnen Plattenbauten stattgefunden von Menschen, die ich jetzt mal sozusagen ein bisschen salopp als so ein Wohnprekariat bezeichnen würde. So.
0: Und damit sind wir eigentlich im Jetzt angekommen. Grünau im Jahr 2023 ist ein Stadtteil, der geprägt ist durch einerseits, also man kann ja eigentlich so sagen, es sind wie so die drei Bevölkerungsgruppen, die teilweise auch sich sehr feindselig gegenüberstehen. Also so die Alteingesessenen, die schon zu DDR-Zeiten hier wohnhaft geworden sind und die eigentlich so auch so eine Retrotopie anhängen. Ne? Dass es mal dieses Viertel war, in das sie als Privilegierte eingezogen sind. Wie so eine Art von Projektionsfläche für untergegangenes Paradies oder untergegangene Zeit, in der alles noch gut war, in Anführungsstrichen. Und dann eben die, wenn man so will, die Menschen, die dann eben aus sehr fremdbestimmten Gründen ab den 90er Jahren hierher gezogen sind, teilweise eben als Geflüchtete, teilweise eben unter Eindruck oder Einfluss von der Einführung von der Agenda 2010, also einer sehr rigiden Sozialpolitik, und eben Geflüchtete, die dann ab 2015 innerhalb dieses sehr segregierten und hoch aufgewerteten Wohnungsmarktes in Leipzig dann halt nur noch hier in Grünau Plätze gefunden haben.
3: Und auch das macht sich alles im Wohnungsbau und der Instandhaltung bemerkbar. Der Zustand der Häuser ist teilweise bis heute ein Politikum, was auch viel mit aktuellen Konfliktlagen zu tun hat. Davon hat uns auch Maria berichtet. Sie arbeitet im Quartiersmanagement in Grünau im dortigen Stadtteilladen.
4: Also den Zustand, also das, ich denke, das kann man auch so ganz gut von außen sehen, dass alle Häuser hier nicht saniert sind. Ich denke, so viele Genossenschaften haben auch das auf dem Schirm, dass das auch so, also größere Sanierungsbedarfe hier gibt. Aber das kostet viel Geld. Und ja, also das ist, also es gibt so ein paar so Punkthochhäuser, wo man einfach so von den Fenster sieht, dass das so kein Zustand ist, wo Leute leben können. Auch so die, also viel auch Sechsgeschosser, wo kein Aufzug ist. Also das ist auch so das Ding, also wir haben vorher über so Konflikte in der Nachbarschaft geredet und wir hören sehr oft Müllproblem, Lärmbelästigung. Manchmal geht es auch um Gewalt, aber ich denke, das sind so eher so punktuelle Momente. Aber das ist so dieses Alltag eigentlich, ist der, also ich denke, so hat einen größeren Einfluss auf diesen, wie diese Konflikte sich aufbauen. Dass alle den NachbarInnen hören, dass man die Gerüche riecht, dass die Häuser auch schlecht von außen isoliert sind. Ja, also ich würde jetzt nicht sagen, es gibt so einige Sachen, die saniert wurden und wo man so auch so sagen kann, ja, das ist eine gute Sanierung, aber es gibt noch einiges zu tun. Aber es liegt einfach noch nicht in der größeren Fokus.
2: Also auch hier ist es eigentlich wieder eine politische Frage, ob man in bestimmten Gegenden in Sanierungen investiert oder ob die immer wieder hinten runterfallen. Und apropos Fokus, Maria hat auch gesagt, dass wie immer ein Teil des Problems auch die Berichterstattung ist. Also wie und über was die Medien in Bezug auf Grünau berichten.
4: Also es gibt so, ich denke, so dieses Bild von außen, also was Leute auf Grünau projizieren, also Brennpunkt, Nazi-Viertel und so weiter. Und ich denke, das ist für alle so wichtig, ein bisschen so zu schauen, woher bekomme ich eigentlich diese Meinung. Also durch die Medien, die mehr Fokus haben oder die so bestimmte Klischees ein bisschen so reproduzieren. Aber trotzdem so auf dem Schirm haben, das passiert auch. Also wenn es dann so Konflikte gibt im Stadtteil, dann muss man die auch so ein bisschen so wahrnehmen und schauen, was kann man da tun. Aber genau, also ich habe stark gemerkt, dass dieses Image von genau dieses schlechten Ruf, und das hören wir sehr oft eigentlich von den Leuten, die hier leben, dass viele Leute, die hier leben, eigentlich den Stadtteil, also sich mit dem Stadtteil gut identifizieren und den Stadtteil auch mögen und eher darunter leiden von dem Ruf, was von außen auf den produziert wird.
3: Gerade mit dem Bild von Grünau als Nazi-Viertel wollen wir uns dann ja, wie gesagt, in der nächsten Folge nochmal genauer beschäftigen. Da spielen die 90er Jahre eine große Rolle, aber eben auch die heutigen Zustände. Da hören wir dann den zweiten Teil vom Rundgang durch Grünau und auch mit Maria vom Stadtteilladen haben wir viel darüber gesprochen.
2: Bleibt also gespannt und seid auch nächstes Mal wieder mit dabei und bis dahin passt auf euch auf.
3: Tschüss.
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0: Hallo und einen wunderschönen nebligen Sonntag aus Leipzig. Hier sind wieder DJ Aquaplaning.
1: Genau, und Blond Felice.
0: Ja, wir wärmen euch heute ein bisschen mit guten Tunes, damit ihr nicht ganz vernebelt hier durchs Wochenende geht.
1: Genau, es ist ja ein sehr nebliger Tag hier in Leipzig. Wir hoffen, ihr habt viel Spaß und habt noch einen schönen Sonntag, Nachmittag und Abend natürlich.
0: Viel Spaß!

0: So, das war's dann auch schon wieder mit unserer In-Between-Radio-Show heute.
1: Genau, vielen Dank fürs Reinhören. Hat uns wie immer sehr gefreut.
0: Und dann noch einen wunderschönen Sonntagabend euch.
1: Wir sehen uns oder hören uns in 4 Wochen wieder. Macht's gut. Sphere.

0: kamen schon langsam so Cops und die haben irgendwie gemerkt, oder wir wussten nicht, wer da auf uns zukommt, dann war so ein Riesenwagen und wir wussten jetzt nicht, sind das jetzt irgendwelche Cops, ja, die da doch plötzlich sind, wo wir dachten, wir sind so super clandestin unterwegs oder nicht. Und dann war das aber so ein Müllabfuhr-Mitarbeiter, der sich so aus der Tür gelehnt hat und so gerufen hat, Forza, Forza! Und das war halt so geil und dann sind wir da so durchgelaufen und der hat uns so angejubelt und dann kamen halt die Cops und dann haben die...
1: Und damit hallo und herzlich willkommen zur vierten Folge von Welle Platypus, der Radiosendung von Platypus Leipzig. 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Mein Name ist Jan und ich vertrete heute Arthur als Moderator der Sendung. Heute wird es nur ein Segment zu hören geben. Ich habe mich Anfang der Woche mit zwei Aktivistinnen der interventionistischen Linken, die auch im Bündnis Ende Gelände aktiv sind, getroffen und mit ihnen ein Interview über Ende Gelände und die Klimabewegung im Allgemeinen geführt. Viel Spaß damit! Okay, hallo und herzlich willkommen, Franzi und Kira.
0: Hallo.
2: Hi.
1: Hallo, ihr beiden. Genau, wir sprechen heute über Ende Gelände. Ihr seid beide Aktivistinnen bei der interventionistischen Linken und eben auch bei Ende Gelände. Genau, und Anlass für unser Gespräch ist die Aktion am 23. September auf Rügen. Genau, da gab es eine Aktion von Ende Gelände und darüber würde ich gerne mit euch heute sprechen. Und auch vielleicht über die Klimabewegung im Allgemeinen. Und bevor wir jetzt zu Rügen kommen, würde ich vielleicht gerne nochmal so ein bisschen von euch hören, wie Ende Gelände eigentlich entstanden ist und was ihr so als spezifischen Beitrag von Ende Gelände zur Klimabewegung seht.
0: Ja, schön. Danke für die Einladung. Wir freuen uns auch hier zu sein. Vielleicht noch eine kleine Sache vorweg. Also wir zwei sind zwar beide schon lange in der interventionistischen Linken und auch bei Ende Gelände organisiert, sprechen jetzt hier aber als Einzelpersonen. Also das heißt, wir sind jetzt keine mandatierten Pressesprecherinnen oder in ähnlicher Weise für Ende Gelände mandatiert, aber können auf jeden Fall viel aus den Erfahrungen aus den letzten Jahren berichten. Genau, vielleicht erstmal so zur Entstehung von Ende Gelände. Ende Gelände ist 2014 gegründet worden und die erste Aktion war dann 2015 und das führt so ein bisschen zurück auf die Klimabewegung zu der Zeit, die geprägt war davon, dass Aktionen sich vor allem an großen Gipfeln orientiert haben, so wie den G8-Gipfeln, G20-Gipfeln und dann 2015 ja das bei der UN-Klimakonferenz das Paris-Abkommen verabschiedet wurde, wo sich die teilnehmenden Länder darauf geeinigt haben, die Erde nicht um mehr als 1,5 Grad zu erhitzen, was groß gefeiert wurde, aber auch mit großen Zweifeln begleitet war aus der Bewegung. Und genau, in dem Zuge hat sich die Klimabewegung zusammengetroffen zu einem Klimavernetzungstreffen und damals von der Bundeskoordination Internationalismus ausgerichtet. Und da hat eine Gruppe, das war Ausgekohlt, die schon viele Jahre im Rheinland gegen Kohle aktiv sind, die Idee vorgestellt, in die Grube zu gehen, also mit massenhaften zivilen Ungehorsam, mit vielen Menschen Kohlegruben zu besetzen. Und die strategische Überlegung war dahinter so ein bisschen, wo gibt es denn zuspitzbare gesellschaftliche Konflikte? Und da war Kohle einfach ein Feld, was sich angeboten hat. Und gleichzeitig hat es sich dadurch auch angeboten, weil eben schon seit vielen Jahren, und zwar es hat angefangen auch so 2012, dass die ersten Klimacamps im Rheinland entstanden sind und auch in der Lausitz dann und die eben auch schon Aktionen gegen Kohle gemacht haben, dass es da viel Vernetzungsarbeit gab und es so generell auch lokalen Widerstand auch schon gab gegen die fossile Energiegewinnung, gegen die Zerstörung, gegen die Schadstoffe. Durch die ersten Klimacamps ab 2012 im Rheinland und in der Lausitz war das Kohlethema eben schon bespielt worden. Da gab es Vernetzungscamps, da gab es lokalen Widerstand, da gab es auch erste Waldbesetzungen, das war glaube ich so 2011 im Hambi. Und dementsprechend war das Themenfeld eben schon aufgespannt und es konnte auch viel aufgebaut werden. Und das war halt total hilfreich für eine Aktion, die dann in der Form eben nochmal größere Blockaden wirklich angehen will. Und das hat Ende Gelände gemacht und das ist auch total medienwirksam. Und die erste Aktion 2015 war dann ein direkter Erfolg. Da waren, glaube ich, 1000 Leute, die dann schon mit weißen Anzügen in die Gruben gerannt sind und total öffentlichkeitswirksam, aber eben auch die Bagger dort zum Stillstehen gebracht haben und darauf wurde aufgebaut.
2: Genau, und vielleicht was man noch hinzufügen kann, die EL war auch schon 2014 Teil davon, Ende Gelände mit aufzubauen und inzwischen sind es tatsächlich auch weniger Gruppen geworden. Jetzt besteht das Bündnis eher aus Einzelpersonen. Genau. Das erste Ende Gelände Camp war damals auch schon in Lützerath gewesen. Kann man jetzt auch nochmal auf das Camp letztes Jahr zurückschauen. Und wenn man zurückschaut, sieht man darin auch ganz klar eine Entwicklungskurve, wie halt damals das erste Ende Gelände Camp in Lützerath stattgefunden hat, 2015. Und jetzt 2023 sich unglaublich viele Menschen beteiligt haben, um dann nochmal zuletzt den Widerstand in Lützerath groß zu machen. Genau, und ich würde sagen, die grundsätzliche Idee von Ende Gelände war schon immer, die antikapitalistische Richtung in der Klimagerechtigkeitsbewegung zu stärken und vor allem auch mit zivilen Ungehorsam zu verbinden. Also vor allem auch massenhaften Ungehorsam als Empowerment zu sehen und als Emanzipation und dabei aber auch gleichzeitig den so safe wie möglich zu gestalten. Das heißt halt auch wiederum, natürlich gibt es auch Risiken, wenn man mit in die Grube rennt, aber es gibt auch ein krasses Netz an Support in Form von Support für die Gefangenen-Sammelstelle, Out of Action, es gibt Hilfe bei Strafprozessen, es gibt Awareness. Das sind an sich alles Konzepte, die bisher so in der autonomen Bewegung nicht unbedingt vorhanden waren und die vor allem auch Ende Gelände nochmal gestärkt hat. Genau, und damit hat Ende Gelände der Klimagerechtigkeitsbewegung den Grundstein gelegt für massenhaften zivilen Ungehorsam in den 2010ern.
1: Okay, ihr habt ja jetzt schon ein bisschen über EG erzählt und auch irgendwie, was ihr vielleicht so als den spezifischen Beitrag seht. Mich würde da vielleicht nochmal ein bisschen genauer interessieren, wie unterscheidet sich denn jetzt sozusagen diese antikapitalistische Perspektive vielleicht von anderen Gruppen wie den Fridays for Future?
0: Also ich würde schon sagen, dass Ende Gelände in der Klimagerechtigkeitsbewegung die Gruppe ist, die eben eine deutlich antikapitalistische Haltung hat und die andere zum Beispiel nicht haben. Also die Fridays for Future, ich glaube damals, weiß gar nicht, was sie gefordert haben beim Kohleausstieg 2035, war glaube ich 2019 so im Gespräch und da hatten wir doch deutlich, progressivere und schnellere Vorstellungen von einem sofortigen Kohleausstieg. So, das ist schon ein Alleinstellungsmerkmal von Ende Gelände und eben auch so diese klare Orientierung auf einen Systemwandel und auf die Haltung von in diesem System gibt es keine Klimagerechtigkeit. Und das ist auf jeden Fall das wird in der Form nicht artikuliert von Fridays for Future zum Beispiel, so ohne zu sagen, dass das, also genau, Fridays for Future hat und leistet nach wie vor irgendwie einen wichtigen Beitrag und trotzdem verstehen wir Ende Gelände doch als radikaleren Teil der Klimagerechtigkeitsbewegung. Ich würde sagen, es ist wichtig, dass wir da auch verschiedene Gruppen haben und dass wir solidarisch sind und trotzdem aber genau uns auch und unsere Unterschiede kennen. Wenn wir jetzt auch auf die letzte Generation schauen, würde ich auch sagen, unterscheiden sich unsere Aktionsformen, indem uns wichtig ist, bei Ende Gelände wird von Anfang an gesagt, wir gehen an die Orte der Zerstörung, wir gehen an die Konzerne, die davon profitieren, dass sie eben die Umwelt zerstören, die Klimakrise anheizen und globale Ungerechtigkeiten befördern, ganz vorne eben dabei auch Ausbeutung von Mensch und Natur. Und das ist jetzt was sich auch, also durch dieses, wir gehen eben genau an diesen Ort, auch auf der Aktionsbildebene, sage ich mal, oder rein auf der Bildsprache widerspiegelt, wohingegen jetzt die letzte Generation, wenn sie sich auf die Straße kleben, würde ich sagen, jetzt nicht an so einem Kristallisationsort bewegt, sondern eben genau dann eher bei den AutofahrerInnen, die dann quasi irgendwie jetzt nicht die sind, die daraus Profit schlagen aus diesem System. Und das ist, würde ich sagen, schon so ein zentraler Unterschied.
2: Und ich glaube, was man auch da hinzufügen kann, ist, dass, was ja auch der Klimabewegung auch vorgeworfen wird, ist ja auch diese Art von, dass Klimaaktivistinnen eigentlich immer nur Konsumkritik formulieren würden und auch eher individuelle Lösungen auch vorschlagen würden, wie zum Beispiel, keine Ahnung, trink mehr Hafermilch oder recycle deine Wegwerfflaschen oder sonst irgendwas in der Art. Und das ist was, wovon wir uns ganz klar distanzieren würden, um halt zu sagen, es braucht einen Systemwandel.
0: Ja, genau. Und was ich auch sagen würde, was, wenn wir so auf den spezifischen Beitrag schauen von Ende Gelände, dass eben von Anfang an, 2015 an, die internationale Vernetzung total wichtig war für Ende Gelände und dass eben ganz früh auch damit angefangen hat, dass Internationals so aus dem europäischen Ausland mit Bussen, teilweise 24 Stunden aus Portugal oder so, gefüllte Busse zu Ende-Gelände-Aktionen nach Deutschland fahren und dadurch auch total enge Verbindungen entstanden sind. Und das ist wirklich wertvoll. Das zeigt sich nach wie vor, dass so auf so internationaler Klimabewegungsvernetzung, dass der Ende-Gelände immer ein total zentraler Bezugspunkt ist. Zum Beispiel in Tschechien gibt es die Gruppe Limitisme Me, da waren wir auch im Rahmen von Ende Gelände Goes Europe 2019 mit vielen Leuten, haben wir dahin mobilisiert und sind dahin gefahren und waren mit denen zusammen in einer Aktion, in einer Kohlegrube und sind zum Beispiel auch nach Venedig gefahren mit vielen Menschen, die bei Ende Gelände organisiert sind und haben so auf ganz vielen unterschiedlichen Ebenen voll den wertvollen Austausch geschaffen. Und das ist auf jeden Fall, ja, waren irgendwie für mich persönlich oder vielleicht auch für uns persönlich so mit die besondersten Momente, wenn wir irgendwie auf kleinen Booten in Venedig im Kanal stundenlang ausgeharrt haben, um ein Kreuzfahrtschiff zu blockieren und dann uns mit den Cops mit Tomaten beworfen haben. Die haben auch einzelne zurückgeworfen, aber ich glaube, wir haben auf jeden Fall besser gezielt und hatten da ja, sehr empowernde Momente oder wie wir auch an dem gleichen Wochenende in Venedig, das war auf jeden Fall sehr vielfältig, was Aktionen angeht, wie wir damals mit hunderten Menschen von der Biennale, also dem Venedig Filmfestival, den Eingang blockiert haben, da die Veranstaltung massiv gestört haben und damit halt auch unsere Klimaforderungen nochmal auf eine ganz andere Bühne bringen konnten und sich Mick Jagger mit uns solidarisiert hat.
2: Das ist besonders wichtig.
0: Nee, genau, aber das war irgendwie cool, weil wir dadurch einfach an einem Wochenende so total viele Elemente von dieser Bewegung irgendwie untergebracht haben, von genau, Strahlkraft in andere gesellschaftliche Orte, gleichzeitig Kreuzfahrtschiff blockiert und aber auch diese Vernetzung mit anderen Aktivistinnen, und das hat Ende Gelände auf eine ziemlich coole Art und Weise möglich gemacht.
2: Und das Ganze hat auch nicht nur innereuropäisch stattgefunden, sondern auch, was ich bei Ende Gelände auch einfach bisher immer total wertvoll fand, war also so die Möglichkeit zu haben, sich mit anderen Menschen auch vor allem aus Frontline-Communities auszutauschen. Also wir hatten 2020 Kontakt mit chilenischen AktivistInnen und mit AktivistInnen aus, mit indigenen AktivistInnen aus Nordamerika, wo es einen super wertvollen Austausch kam, wo die zu uns kamen, die Aktion supportet haben, wo Podiumsdiskussionen stattgefunden haben und wo ich jetzt sagen würde, es war einfach ein Ort zum gemeinsamen Lernen, den ich bisher so in der Klimabewegung einfach noch nicht erlebt habe.
1: Okay, vielen Dank schon mal soweit. Genau, ich würde jetzt vielleicht nochmal so zum eigentlichen Anlass für dieses Interview zurückkehren. Und zwar, genau, wollten wir ja so ein bisschen über die Aktion von Ende Gelände auf Rügen sprechen. Da ging es ja jetzt nicht so klassischerweise um Kohle, also es wurde irgendwie keine Kohlegrube blockiert, sondern um LNG, also um Gas. Genau, vielleicht könnt ihr einfach kurz erzählen, was Ende Gelände dort versucht hat zu tun und inwiefern ihr die Aktion als erfolgreich oder nicht erfolgreich beurteilen würdet?
2: Ja, um erstmal einzuräumen, was da überhaupt passiert ist. Ende Gelände hat im September mit ca. 700 AktivistInnen fossile Infrastruktur besetzt. Das heißt, wir sind da auf Rohre geklettert und haben uns auf Straßen gesetzt vor dem LNG-Terminal und haben das gemacht, um vor allem den Bau eines LNG-Terminals zu stören. Dafür mobilisiert hat dann das Ostbündnis von Ende Gelände und getragen wurde die Aktion von lokalen Bürgerinitiativen und auch OrganizerInnen aus der Umgebung. Genau, die Aktion stand unter zwei Zielen. Einerseits der Regionalisierung. Ende Gelände hat in diesem Jahr beschlossen, eher Movement Building zu betreiben und viele verschiedene Kampffelder zu bespielen und dementsprechend sich in so Regionalbündnisse aufzuteilen, das heißt Ende Gelände Ost, West, Süd etc. Und die Analyse von Ende Gelände Ost war, dass Rügen ein sinnvolles Ziel wäre, weil Gas als Weiterführung von fossiler Ausbeutung angesehen wird und dementsprechend aber auch momentan total von Robert Habeck und von den Grünen gepusht wird und als so die neue Lösung dargestellt wird im Sinne von, hey, wir müssen zwar weg von der Kohle, aber dafür hin zum Gas und damit können wir die Klimakrise bekämpfen. Und wir haben das aber auch gleichzeitig als Chance gesehen, hier auch antikoloniale und ökologische Kämpfe zu verbinden und haben deshalb beschlossen, das LNG-Terminal vor Ort genau zu zerstören, sage ich mal. Und das zweite Ziel war, nochmal unsere Organizing-Taktik noch weiter auszubauen. Das heißt, dass die BürgerInnen-Initiativen vor Ort durch Aktionen gestützt werden. Im Organizing ist es ja meistens so, dass es relativ lange Basisarbeit ist und die dann aber durch Kampagnenarbeit gepusht wird und dass es einfach total sinnvoll ist, auch so bestimmte Kristallisationsmomente zu haben, wo Leute dann darauf hinarbeiten und dann gibt es eine große Aktion, um halt ein bisschen mehr Motivation und Zulauf für das Anliegen zu stärken. Und genau, das Problem auf Rügen ist, dass es dort relativ viele rechte BürgerInneninitiativen gibt, die den Diskurs auch vor Ort in Richtung Heimatschutz drängen. Das heißt, die sind auch gegen das LNG-Terminal, aber die sagen dann halt, ja, wir müssen hier unser schönes Rügen schützen etc. Und um dem, was von linker Seite entgegenzusetzen, haben wir dann beschlossen, die Initiativen zu unterstützen, die uns politisch näher standen, wesentlich näher stehen und genau dann auch deren Aktion groß zu machen, denn wir sehen auch, dass Klimagerechtigkeit auch immer antifaschistisch sein muss.
0: Genau, und vielleicht zu der Frage, ob die Aktion erfolgreich war oder ob wir sie so bewerten würden. Ich würde sagen, auf jeden Fall war die Aktion erfolgreich. Es gibt natürlich unterschiedliche Ebenen und unterschiedliche Einschätzungen dazu auch, aber die Zusammenarbeit mit den Bürgerinitiativen vor Ort, die war super. Die, auch wenn das im Endeffekt vielleicht nicht so viele Leute sind, aber die waren total motiviert und hatten total Lust dann auch, also da gab es Leute, die dann irgendwie so voll Feuer gefangen haben und Lust hatten, mit uns gemeinsam in Aktion zu gehen oder uns zu unterstützen. Und obwohl sie das sich Monate vorher noch gar nicht vorstellen konnten oder auch kein Bild davon hatten, wer oder was Ende Gelände eigentlich ist und was wir da wollen. Und das sind dann so die Momente, wo man merkt, dass es total wertvoll ist, da einfach auch dran zu bleiben. Genau, und an sich gab es auch für die für die Größe der Aktion eine ganz gute mediale Aufmerksamkeit. Man muss das halt auch immer im Kontext dessen sehen, was da diese Aktion so ist. Also Rügen ist weit weg und schlecht zu erreichen. Das ist für viele Aktivistinnen dann schon auch eine ganz schöne Reise gewesen für so ein Wochenende. Dass dann trotzdem so viele da waren, finde ich persönlich richtig gut. Gas als Thema ist in der Bewegung noch nicht so angekommen. Und man muss auch sehen, dass die Bewegung gerade nicht so stark ist wie vor Corona zum Beispiel. Und wir auch inzwischen, was die Themenfelder angeht, viel diversifizierter sind. Also es passiert total viel zu Mobilität, zu Kohle noch, zu Gas. Und wir haben uns halt als Ende Gelände 2020 das erste Mal dafür entschieden, zum Thema Gas zu arbeiten. Da gab es auch Aktionen gegen Kohle, aber weil sich das eben auch so ein bisschen den veränderten gesellschaftlichen Bedingungen so angepasst hat, weil wir halt gemerkt haben, also zum einen Kohle, da gab es den Kohlekompromiss 2019, es gab diesen Kohleausstieg, der jetzt irgendwie so unterschiedlich 2038 und 2030 ist, aber da einfach so die Einschätzung von vielen, aber auch nicht von allen in der Bewegung war, dass wir da nicht mehr viel holen können, dass es wichtig ist, uns auf andere Felder auszuweiten, weil eben, was Kira gerade schon gesagt hat, die Thematik LNG, also Flüssiggas, also weil das total beschönigt wird im öffentlichen Diskurs und als total gute Lösung dargestellt wird und wir da einfach viel mehr intervenieren können und wollen und das aber auch vor 8 Jahren einfach, würde ich sagen, im Diskurs noch nicht so viele Möglichkeiten gab, da reinzugehen und da sind wir jetzt irgendwie an einem anderen Punkt und da haben wir angesetzt und genau, an sich ist die Ende-Gelände-Aktion eben von Ende-Gelände Ost, also eben diese Regionalvernetzung aus Ostdeutschland organisiert worden, was einfach weniger Ressourcen waren für Mobi, für die ganze Aktionsorga und so weiter, für die Camp-Orga. Und ja, im ganzen Rahmen dessen, auch wenn das nach außen dann oft nicht so sichtbar ist, dass es irgendwie eine kleinere Orga war und vielleicht auch im Verhältnis zu anderen Ende-Gelände-Aktionen deutlich kleiner wirkt. Dementsprechend ist es auf jeden Fall eine gute, coole Aktion gewesen, bei der auch total viel Vernetzung auf Ortsgruppenebene passiert ist, total viel Wissen geteilt wurde an Leute, die ganz neu in die Strukturen sind, und das ist einfach richtig nice mitzuerleben.
1: Okay, danke euch. Dann würde ich jetzt mal zur nächsten Frage kommen. Und zwar haben wir jetzt schon einiges gehört über die Art und Weise, wie Ende Gelände Aktionen gemacht. Also ihr habt jetzt erzählt darüber, dass es zum einen darum geht, Infrastruktur zu blockieren, zum anderen gibt es die Kooperation mit Bürgerinitiativen, also auch so in Richtung Organizing. Mich würde interessieren, wie ihr denn so die langfristige Strategie und Taktik von Ende Gelände beschreiben würdet und ob ihr auch sozusagen, wenn man jetzt über die einzelnen Aktionen hinausschaut, ob ihr sagen würdet, dass die erfolgreich ist oder auch nicht. Und wenn ja, warum?
2: Ja, ich glaube, man kann sagen, dass sich die längerfristige Strategie von Ende Gelände über die Zeit schon stark verändert hat. Sind ja jetzt auch schon ein paar Jährchen her, mit 2014. Ich würde sagen, wenn man auch betrachtet, wie die Klimafrage 2014 und 2023 sich auch verändert hat, ist es auch durchaus verständlich. Uns war es vor allem anfangs einfach wichtig, das Klimathema überhaupt erst nochmal in den Diskurs zu bringen. Das heißt, wir haben auf großmediale Aufmerksamkeit abgezielt, wir wollten Momentum schaffen und vor allem auch das Thema der Kohle setzen, das wir auch damals noch als gewinnbaren Kampf eingeschätzt haben. Wir wollten zum Teil auch Realpolitik beeinflussen, was uns mehr oder weniger gelungen ist, würde ich sagen. Genau, und auch in Anbetracht der Klimabewegung damals vor allem auch Kapitalismuskritik mit Klimafragen verbinden, was genau vielleicht einfach damals noch nicht so ganz präsent war in Deutschland. Fast forward zu 2023, würde ich sagen, hat die Klimabewegung eigentlich 2019 einen relativ hohen Peak gehabt und der durch Corona zerstört wurde. Und weswegen uns jetzt erstmal wichtig ist, überhaupt Bewegungen wieder aufzubauen und vor allem halt auch stärker zu vernetzen. Also Franzi hatte schon vorher nochmal das Stichwort des Movement Buildings genannt. Wir wollen Bewegungen vernetzen, wir wollen auch mehrere Themenfelder bespielen und eventuell auch mal ein Investitionsrisiko für bestimmte Konzerne sein. Langfristig ist es auch ein Ziel, dass wenn wir auch an diese Orte der fossilen Ausbeutung gehen, dort auch materiell zu stören oder auch mal materiellen Schaden direkt anzurichten, also eventuell auch mal mehr zu machen, als mal nur eine Kohlegrube zu besetzen, sondern vielleicht auch fossile Infrastruktur zu zerstören.
0: Genau, und wenn wir uns jetzt auch nochmal so mit einem Blick auf die letzten Jahre anschauen, wo Ende Gelände gewonnen hat, dann sehen wir auf jeden Fall, dass wir da diskursiv schon viel bewegt haben, oft den Finger in die Wunde legen konnten. Tatsächlich das aber oft auch eher punktuell. Also wir haben unsere Aktionstage, unser Aktionswochenende gehabt und das war auch sehr groß und das war auch total empowernd. Und genau, gleichzeitig müssen wir auch sehen, dass es ja, dass diese Momente dann recht schnell wieder vergangen waren und wir, wenn wir eben so dieses Klimapaket, was dann eben 2019 auch verabschiedet wurde, mit dem späten Kohleausstieg und was nicht alles drin stand, anschauen, dann merken wir eben, dass wir materiell kaum was gewonnen haben und Ende Gelände schon auch ein großes Strukturmonster ist. Also wir da richtig viele Ressourcen in die Orga gesteckt haben und deshalb Ende Gelände auch schon viel im Umbruch ist. Also genau, das ist auf jeden Fall auch nochmal eine Frage, wo sich die Strategie hin entwickelt. Genau, und an sich würde ich auch sagen, wenn wir darüber sprechen, was erreicht würde, dass Ende Gelände schon ein krasses Beispiel dafür ist, wie Kampagnen und Basisarbeit zusammengeführt werden können. Also mit dem Start von Ende Gelände haben sich dann recht bald viele Ortsgruppen gegründet, die zur Hochzeit, glaube ich, keine Ahnung, 50 Ortsgruppen oder so waren. Und dass dadurch eben richtig cool geklappt hat, dass einmal auf Bündnisebene die jährlichen Aktionen geplant wurden und auf Ortsgruppenebene aber teilweise auch ganz andere Kämpfe irgendwie unterstützt wurden, ganz andere Projekte gemacht wurden und trotzdem aber so eine enge Verbindung und Zusammenarbeit stattgefunden hat. Und Ende Gelände darüber hinaus es auch geschafft hat, dass ziviler Ungehorsam in der Klimagerechtigkeitsbewegung massentauglich wird. Und ja, viele Leute dadurch auch radikalisiert wurden und gerade so diesen Empowerment durch, ich blockiere hier was mit meinem Körper und ich entscheide mich dafür, auch ein gewisses persönliches Risiko einzugehen, was nicht alle Leute machen können, aber für viele eben dann irgendwie die Entscheidung war, ich mache das jetzt und das fühlt sich dann auch total gut an. Und das hat an einigen Stellen auf jeden Fall gut funktioniert, dass so diese, dass viele Leute einfach zivilen Ungehorsam begangen haben, so wie, keine Ahnung, teilweise hatten wir dann irgendwie mit mehreren Aktionen im Jahr irgendwie schon 10.000 Leute, die an einem Jahr bei Ende-Gelände-Aktionen waren. Und das finde ich, da haben wir schon richtig viel erreicht und genau, müssen jetzt halt mal gucken, wo die Reise hingeht, wenn das so, sich so ein bisschen verändert. Ja.
2: Genau, vielleicht nochmal im Hinblick auf so zivilen Ungehorsam, was man auch wirklich bedenken muss, diese 10.000 Menschen, die halt in dieser Grube waren, ein Großteil davon ist halt einfach sicher aus der ganzen Sache wieder rausgekommen. Also natürlich, man kann nicht verschweigen, dass es massive Gewalt auch teilweise seitens der Polizei oder seitens von RWE-MitarbeiterInnen oder MitarbeiterInnen der Kohlekonzerne gab, oder dass auch Menschen auch rechtliche Repressionen erlebt haben, aber ein Großteil dieser Leute ist unbehelligt aus diesen Aktionen wieder rausgekommen. Und zwar liegt es so an dieser Strategie der ID-Verweigerung, die wir etabliert hatten in Bezug auf, wir tragen alle weiße Maleranzüge, die Fingerkuppen werden mit Sekundenkleber eingeschmiert etc. Ne? Also verschiedene Punkte, die ein großer Teil dieser Ende-Gelände dieses Aktivismus sind. Und vielleicht so eine kleine materielle Veränderung, die man sieht, ist, dass das Polizeigesetz in NRW auf Ende-Gelände zugeschnitten ist. Tatsächlich werden diese weißen Maleranzüge darin erwähnt. Natürlich ist halt die Frage, ist es ein Gewinn oder ist es keiner? Einerseits ist es natürlich cool, hey, die haben Angst oder eine gewisse Art und Respekt vor uns, aber natürlich erschwert es uns und halt auch anderen Aktivistinnen die Arbeit. Genau, ich würde sagen, da sieht man auch nochmal eine deutliche Auswirkung von Ende Gelände.
0: Vielleicht noch einen Punkt, den ich ganz spannend finde, und zwar, wenn wir auch, also Ende Gelände funktioniert ja viel über die mediale Präsenz und das ist auch, würde ich sagen, so die Pressearbeit von Ende Gelände, das sind auf jeden Fall Profis am Start, Social Media genauso und das merken wir schon, dass wenn Ende Gelände Pressemitteilungen veröffentlicht hat, dann würden die oft, also zumindest regional, von größeren Medienhäusern zitiert. Also wenn wir jetzt an Hambi denken, aber auch Pödelwitz oder Lützerath. Und das ist auf jeden Fall eine Position, die muss sich so eine Kampagnenbündnis aus sozialen Bewegungen erstmal erarbeiten. Und das ist ganz schön stark und zeigt auch, was für eine Relevanz wir da auf dieser Ebene auch erreicht haben. Und dass wir da schon in Richtung Diskursverschiebung einiges an Potenzial haben und auch geschafft haben.
2: Außerdem ist Ende Gelände auch noch ein Ort, oder hat sich dazu entwickelt zumindest, der Erstorganisierung. In diesen Ortsgruppen haben Menschen selbst Organisierungserfahrungen gesammelt. Ich zum Beispiel habe da auch gelernt, wie man ordentlich Pressearbeit macht etc. oder wie man so ein Camp mit aufbaut, aber vor allem halt auch zum ersten Mal dort in Kontakt mit einer bestimmten Art von Kapitalismuskritik gekommen, die dann halt auch weiter, also die einen dann auch weiterträgt. Also es gibt, ich kenne sehr viele Leute, die von den Ende-Gelände-Ortsgruppen dann nach und nach in andere Organisationen, wie zum Beispiel die EL, gegangen sind und halt die dann auch weiterhin systemkritisch waren. Und ich finde, das ist auf jeden Fall ein ganz großer Gewinn für die linke Bewegung.
1: Ja, da sind wir genau beim richtigen Thema gelandet, weil sich auch meine nächste Frage genau in diese Richtung bewegt. Und zwar würde mich interessieren, inwiefern geht es bei Ende Gelände denn um die Überwindung des Kapitalismus? Wir haben jetzt öfter gehört, dass es um eine antikapitalistische Perspektive geht. Aber was bedeutet das denn eigentlich konkret? Also inwiefern geht es um die Überwindung des bestehenden Systems und vielleicht auch inwiefern gibt es dahingehend Konfliktlinien oder unterschiedliche Positionen in dem Bündnis?
0: Ich glaube, jedes Jahr gibt es irgendeinen Sticker von Ende Gelände, auf dem steht System Change, not Climate Change. Und das ist auf jeden Fall eine Kernbotschaft von Ende Gelände, die wir, glaube ich, alle verinnerlicht haben und die ja dementsprechend eben auch aussagt, ja, uns geht es um einen Systemwandel und ja, wir wollen weg vom Kapitalismus. Und das ist auch von Anfang an unhinterfragt bei Ende Gelände. Genau, und Ende Gelände sieht eben auch fossile Energieträger als elementar für den Kapitalismus, der bringt das System, die bringen das System auf jeden Fall zum Laufen und deshalb ist auch das Ziel mit die fossile Energiegewinnung zu beenden so schnell wie möglich, am liebsten sofort, weil eben mit der fossilen Energie keine Überwindung vom Kapitalismus und ja, ich würde mal sagen, keine klimagerechte Lebensweise, keine sozial-ökologische Transformation möglich ist. Und Ende Gelände ist da quasi eine Kampagne, so das Mittel von uns Aktivistinnen oder ein Mittel von uns Aktivistinnen, das wir benutzen, um eben zum Beispiel die Industrie RWE als Gegner quasi zu skandalisieren und die anhand von diesem einen Feindbild darüber auch diese Absurdität zu zeigen, die fossile Energie im Kapitalismus ausübt und das quasi anhand von zum Beispiel Gruben von LNG-Terminals, von den Baustellen sichtbar und spürbar machen und das quasi genau so ein bisschen als unser Mittel, um unsere Systemkritik und die Absurdität plakativ zu machen. Und genau, wir sind ein Aktionsbündnis, das muss man glaube ich schon auch sagen und klar, bei uns zum Beispiel, also dadurch, dass wir jetzt beide eben noch in der interventionistischen Linken organisiert sind, glaube ich, haben wir für so Fragen nach Utopie, Analyse, Theorie auch viel andere Orte. Trotzdem kommt das in Ende Gelände immer wieder auf. Und ich würde sagen, genau, aber das ist eben auf jeden Fall der Konsens, dass wir da eine systemkritische Haltung und dass die auch nicht verhandelbar ist in unseren Aktionen an den Tag legen.
2: Genau, ich würde sagen, Theoriebildung findet trotzdem einfach weniger statt. Ich glaube, das lässt sich nicht vermeiden. Und also dafür ist Ende Gelände auch einfach viel zu aufwendig oder sind diese Aktionen viel zu aufwendig, um zu sagen, wir machen jetzt wirklich gezielt Lesekreise zu, ich sage jetzt mal Ökosozialismus oder Degrowth-Kommunismus oder was auch sonst gerade so die sozialistischen Debatten in der Klimabewegung sind. Ich würde eher sagen, dass es in den Strategien, wie man dann zu dieser Überwindung des Kapitalismus hinkommt, da gibt es Konfliktlinien. Also vielleicht als konkretes Beispiel, wenn man sich jetzt Sabotage anschaut, was es in den letzten Jahren von Ende Gelände stärker diskutiert wurde, also ob auch, ich sage jetzt mal, auch Rohre eingeschlagen werden sollten oder eingebohrt werden sollten, auch eventuell auf Ende Gelände-Aktionen. Da wurde schon zum Beispiel auch viel darüber diskutiert, ob es uns jetzt darum geht, sehen wir jetzt praktisch unsere Strategie, unsere antikapitalistische Strategie darin, dass wir gesellschaftlich anschlussfähig sein wollen. Also wollen wir jetzt die Massen mobilisieren, wollen wir die NGOs, die SPD und keine Ahnung, dann noch vielleicht die lokale Umweltgruppe mitnehmen oder sehen wir eher revolutionäres Potenzial darin, dass wir auch wirklich materiellen Schaden anrichten, dass fossile Konzerne einfach ein zu hohes Investitionsrisiken in Kohlegruben etc. sehen. Ich glaube, da streiten wir uns auch bis heute noch einfach drum.
0: Ja, die Debatten um Sabotage, die waren sehr müßig, vor allem weil die viel während Lockdowns stattgefunden haben. Genau, aber spannend ist ja auch vielleicht dann auch weniger so die Frage nach Anschlussfähigkeit, sondern mehr nach Vermittelbarkeit. Und dann sind die Fragen nach zum Beispiel materiellen Schäden und wie nimmt irgendwie eine bürgerliche Mitte oder eine linksliberale, keine Ahnung, Bürgerschaft das gerade wahr, irgendwie nochmal anders gelagert. Also weil so eine Vermittelbarkeit ja vor allem auch von den gesellschaftlichen Zuständen abhängt und dann ja auch unsere Frage sein sollte, wie können wir die gesellschaftlichen Zustände zuspitzen, um so eine Vermittelbarkeit zu erreichen. Und das ist eine Frage, die uns auch in Ende Gelände dann immer wieder begleitet und wo wir immer wieder merken, dass wir da einfach in schwierigere Fahrwasser kommen, weil sich die gesellschaftlichen Zustände zu unseren Ungunsten entwickeln und wir da einfach merken, dass uns da Spielraum fehlt und wir da, glaube ich, auch mehr weg von diesen Fragen nach bohren wir jetzt da ein Loch rein oder nicht gehen sollten, sondern eher so, was sind gerade überhaupt unsere Hebel und wo können wir gerade, wo haben wir gerade überhaupt Spielraum, unsere Punkte zu setzen. Also ich glaube, manchmal müssen wir auch nochmal, so schwer das dann ist, nochmal einen Schritt zurücknehmen, wenn sich die Verhältnisse einfach ändern, beziehungsweise auch wenn wir nochmal ein neues Themenfeld bespielen, so wie wir das jetzt mit LNG gemacht haben.
1: Ja, danke. In Bezug auf so radikale Politik vielleicht generell würde ich vielleicht nochmal ganz gerne auf die sagenumwobene Arbeiterklasse zu sprechen kommen. Für viele Linke oder Sozialistinnen ist das ja nach wie vor sozusagen ein wichtiger Bezugspunkt. Irgendwie die Frage, wie schafft man es eigentlich, die Arbeiterinnen und Arbeiter zu mobilisieren, weil natürlich zum einen irgendwie der kapitalistische Widerspruch oft ja adressiert wird, vor allem als der zwischen Kapital und Arbeit, und man dementsprechend das sozusagen über diesen Widerspruch zu adressieren versucht, was wahrscheinlich bei Klimapolitik nicht so einfach ist. Und zum anderen aber auch natürlich, weil die Arbeiterinnen und Arbeiter so eine wichtige strategische Position im Produktionsprozess haben. Also zum Beispiel könnte man ja auch sagen, naja, die könnten zum Beispiel potenziell auch fossile Infrastruktur bestreiken. Und das wäre auch ein wichtiger Hebel oder könnte ein wichtiger Hebel sein, um da sozusagen Bewegung reinzubringen. Deshalb würde mich interessieren, zum einen, wie würdet ihr denn euer Verhältnis zu den Arbeiter und Arbeiterinnen beschreiben und zum anderen, ob ihr denkt, dass das wichtig wäre, falls das bisher nicht gelungen ist, die auch zu gewinnen als Verbündete für eine radikale Klimapolitik.
0: Ich würde sagen, generell passiert da, glaube ich, gerade so in den letzten Jahren noch mal viel Spannendes, gerade wenn wir auch Richtung Tarifverhandlungen im öffentlichen Nahverkehr schauen, wo die Klimagerechtigkeitsbewegung zusammen mit Angestellten aus dem Nahverkehr zusammen auch streikt und dieses Jahr auch ja zusammen einen quasi gemeinsamen Streiktag hatte. Und das sind total wertvolle Verbindungen, die entstehen, die wichtig sind und wo ich glaube, dass es total wichtig ist, anzuschließen. Ende Gelände steht da so ein bisschen nochmal an einem anderen Punkt, weil eben da ja die Verhältnisse so ein bisschen anders gelagert sind. Es gab schon auf jeden Fall von Anfang an, also anfangs sehr intensiv und dann wurde das immer so ein bisschen weniger, weil es eben auch recht schwer ist, Versuche mit den Angestellten der Kohlebetriebe zusammenzuarbeiten. Damals war es eben nur die Kohle und dann eben noch andere Industrien. Aber die IGBCE, also die Gewerkschaft, die da angeschlossen ist, die ist generell sehr arbeitgebernah. Und es gibt eine sehr hohe Identifikation auch aus der Industrie mit dem Arbeitsplatz. Und das hat uns schon sehr, das waren schon sehr schwierige Startbedingungen. Und so war das dann eigentlich wenig erfolgreich bis, ja, also wirklich auch so Misserfolge, die Versuche, die da gestartet wurden an der Zusammenarbeit. Und es, also man muss, glaube ich, auch nochmal die unterschiedlichen Kontexte von West- und Ostdeutschland betrachten, weil in der Lausitz würde ich so aus der Erfahrung, die ich jetzt auch so von verschiedenen Klimacamps in der Region und Gesprächen dort gesammelt habe, die in der Lausitz einfach schon nochmal so eine stärkere Sorge auch ist, was macht das mit der Region, was macht das mit so der Gesellschaft, wenn die Kohleindustrie da weggeht, weil schon so eine Sorge von zweiter Wende-Erfahrung auf jeden Fall da spürbar ist. Und genau, generell würde ich sagen, so die Industrie ist eben auch davon geprägt, dass ganze Dörfer, ganze Familien, viele Leute einfach alle in der Region irgendwie über irgendwelche Ecken einen Bezug zu dieser Industrie haben und es da genau einfach schwer ist, so ranzukommen. Das würde ich sagen, ist so die eine Erfahrung, die gemacht wurde, weshalb es da einfach sehr, sehr schwierig war, überhaupt zusammenzukommen und die Gespräche, die dann stattgefunden haben, einfach sich sehr schnell gezeigt hat, dass da einfach wenig gemeinsamer Boden ist. Trotzdem zum Beispiel beim Klimacamp im Leipziger Land war dann auch mal so ein kleiner Infostand von der IGBCE, genau, aber mehr als irgendwie feststellen, dass man wirklich in ganz andere Richtungen geht und da eben keinerlei Interesse ist, die Kohle auch nur irgendwie kritisch zu betrachten und die globalen Folgen ja auch mal in den Blick zu nehmen. Das hat da leider nicht so, da sind wir leider nicht so gut zusammengekommen. Was wir dann auch an Erfahrungen machen mussten bei Aktionen in Kohlegruben dann direkt, dass der Werkschutz einfach sehr stark auch ja, ich würde mal den Job so ein bisschen zu ernst genommen hat, sagen. Und teilweise auch wirklich wir uns da mit Flaschen beworfen würden und viel Gewalt auch vom Werkschutz erlebt haben, sodass die dann genau sich, was so die Aggressivität angeht, mindestens in eine Reihe mit den Cops gestellt haben und da genau auch einfach so viel Angst entstanden ist. Das waren jetzt natürlich nicht alle Angestellten und die Angestellten dort, das ist einfach auch natürlich eine heterogene Gruppe, aber genau, wir da unterschiedliche, nicht so gute Erfahrungen gemacht haben. Trotzdem würde ich sagen, ist es eine wichtige gesellschaftliche Gruppe, die wir mitdenken wollen und müssen und wo wir nicht mit einem generellen Antagonismus auf die zugehen wollen.
2: Auf jeden Fall. Ich glaube, ich würde auch hinzufügen, dass sich da auch einfach der Diskurs in der Klimabewegung auch einfach nochmal stark geändert hat. Also was wir jetzt vorhin hatten mit Ende Gelände ist ein Aktionsbündnis und da wird nicht viel über Utopien nachgedacht. Das passiert in der Klimagerechtigkeitsbewegung aber generell schon. Und wenn man jetzt auch gerade sieht, dass der Diskurs auch einfach momentan stark in die Richtung klimagerechte Vergesellschaftung geht, also das passiert ja auch, also der Strukturwandel ist ja allgegenwärtig, der passiert ja nicht nur in der Analyse der Linken, sondern der geschieht ja auch einfach realpolitisch und vor Ort. Das heißt, es müssen früher oder später Lösungen für diese Regionen und für diese Menschen gefunden werden und dementsprechend wird auch gerade aktiv darüber nachgedacht, was können wir eigentlich für Alternativen bieten, die klimagerecht sind, die vielleicht dann nicht ein 40-Stunden-Job in der Kohlegrube sind, sondern etwas anderes, was den Menschen vielleicht auch bedürfnismäßig eher entgegenkommt. Genau. Und weswegen dann natürlich dann hier auch eher ein linker Ansatz wäre, zu schauen, könnte man auch diese fossilen Konzerne, wie wäre das, wenn man die enteignen, vergesellschaften bis transformieren könnte? Ja, vielleicht erstmal Punkt.
1: Okay, dann sind wir schon bei der letzten Frage. Genau, wir richten den Blick so ein bisschen in die Zukunft und mich würde einfach interessieren, wie seht ihr denn die Zukunft von Ende Gelände und der Klimabewegung im Allgemeinen und wie sieht eurer Meinung nach eine erfolgreiche radikale Klimapolitik zukünftig aus oder wie könnte die aussehen?
2: Also als Aktivistin von Ende Gelände würde ich sagen, dass ich auf jeden Fall beobachte im Bündnis, aber auch außerhalb davon, dass Ende Gelände einfach momentan an Strahlkraft verliert. Also die Aktionen haben sich so Stück für Stück so ein bisschen ausgespielt. Es ist das ähnliche Programm und es kommen weniger AktivistInnen, ob das an Corona liegt oder auch vielleicht daran, dass halt Menschen, die zivilen Ungehorsam machen, jetzt vielleicht eher zur letzten Generation gehen. Das sind, glaube ich, nochmal unterschiedliche Fragen. Genau. Und dass vor allem halt auch Ende Gelände wirklich ein Strukturmonster geworden ist. Also es fließt so unglaublich viel Arbeit in diese Camps, in den Aufbau der Aktionen, dann halt auch natürlich, was zum einen total gut ist, halt auch möglichst diskriminierungssensible Räume auch innerhalb von Ende Gelände zu schaffen. Aber das heißt halt auch wiederum, dass es einfach, genau, es steckt einfach wirklich sehr, sehr viel Arbeit darin. Kurz gesagt, es werden auch neue Aktionsformen gesucht, die einerseits eine Kapitalismuskritik beinhalten und andererseits halt aber auch konkrete, gewinnbare Kämpfe sich suchen. Genau, deswegen würde ich sagen, ich sehe die Zukunft für Ende Gelände auch schon in den Regionalvernetzungen. Da passiert momentan auch sehr viel, sowohl auf Bündnis- als auch auf Ortsgruppenebene. Hier ist vielleicht auch nochmal zu sagen, dass Rügen auch die erste Ortsgruppenaktion war. Das passiert in anderen Orten aber zum Beispiel auch, vor allem auch so im Rhein-Main-Gebiet, aber auch auf unterschiedlichen Leveln. Ne? Also es gibt auch Regionalbündnisse, die momentan auch eher noch in Strategiediskussionen stecken und sich dafür noch ein bisschen mehr Zeit lassen wollten. Ich würde sagen, wir

0: mehrere Monate einen Themenschwerpunkt gemeinsam bearbeiten und dazu eben verschiedene Aktionen machen an verschiedenen Orten, das aber unter einem Label gemeinsam, eine Zusammenführung auch von der Öffentlichkeitsarbeit, eine inhaltliche Absprache. Genau, und das Ganze eben auch wieder unter einem klaren antikapitalistischen Label. Wir sind klar antifaschistisch und so weiter, also wollen eben auch einen Kampf für eine soziale und ökologische Gerechtigkeit zusammen verfolgen. Und das Ziel darunter ist, eben in dieser kürzeren Taktung gemeinsame Kristallisationsmomente zu schaffen, groß zu machen und eben durch die gegenseitige Unterstützung auch mehr Sichtbarkeit für die unterschiedlichen Aktionen schaffen und so perspektivisch den Kapitalismus überwinden und Klimagerechtigkeit erreichen. Das ist das erklärte Ziel, was dann sehr wahrscheinlich bald eintreffen wird. Genau, vielleicht so viel dazu, was gerade passiert oder was so unsere Richtung, in die wir gehen und was uns irgendwie auch motiviert und bewegt im Positiven angeht. Aber wir merken gleichzeitig auch, dass Rechte immer weiter auf die Klimafrage aufspringen. Und das würden wir schon auf jeden Fall auch sagen, ich spreche mal für uns beide, dass die Klimagerechtigkeitsbewegung, dass es da unbedingt notwendig ist, dass wir uns immer weiter abgrenzen, so wie das eben schon auf Rügen der Fall war und auch eine unbedingte Notwendigkeit, dass wir da eben nochmal extra an die Gesellschaft, an die BürgerInnen vor Ort auch rantreten und nochmal klar sagen, was ist denn der Unterschied zwischen unseren und deren Positionen, dass eben klar wird, dass wir uns abgrenzen von menschenverachtender Ideologie, von irgendwie einem Heimatschutz und von auch einer sehr lokal begrenzten Perspektive, sondern eben immer sagen, Klimagerechtigkeit geht nur global und eben auch antikapitalistisch. Genau, und dass es auch wichtig ist, dass wir schon davon ausgehen, dass die Klimakrise irgendwann halt nicht mehr zu leugnen sein wird und deswegen immer mehr rechte Antworten auf die Krise aufkommen werden, die aber eben rassistisch und autoritär sein werden. Das ist so unsere Erwartung und die im Endeffekt eher in so eine Richtung von Klimanationalismus führen würden. Und genau, und diese rechten Antworten, die führen, würde ich sagen, eben im Endeffekt dazu, zu einem Klimanationalismus, der die globale Zerstörung für die Erhaltung von eigenen Privilegien nicht nur in Kauf nimmt, sondern auch massiv befeuert und mit einer rechten Ideologie untermauert. Und da ist die Gefahr groß, dass Leute in Krisensituationen, wenn wir an Ahrtalflut und so weiter denken, dass hier wirklich Leute ihre Lebensgrundlage befürchten, ob oder wie realistisch das im Endeffekt wirklich ist. Die Angst ist da ja dann real und dass aus dieser Angst raus Menschen eben darauf anspringen, auf rechte Erzählungen, wenn es keine Gegenerzählungen gibt. Und das ist schon unsere Aufgabe, dass wir die liefern müssen. Und da müssen wir uns auch überlegen, nächstes Jahr sind Landtagswahlen in Sachsen, Thüringen und Brandenburg, wie wir darauf antworten, weil wir genau schon auch merken, wir müssen da mehr liefern, als zu erzählen, Klimagerechtigkeit ist total wichtig und ihr müsst dürft global nicht die Verheizung der Umwelt anfeuern. Ich glaube, mit solchen Phrasen kommen wir da nicht viel weiter. Und genau, gleichzeitig müssen wir uns auch nochmal so die lokalen Gegebenheiten bewusst machen. Also wir haben bei Ende Gelände-Aktionen in der Lausitz auch einfach gemerkt, die Leute vor Ort, die hassen uns auch nicht nur, weil wir für Klima dastehen oder weil wir gegen Kohle sind, sondern die hassen uns, weil wir für viel mehr stehen, weil wir für offene Grenzen stehen, für Arbeitszeitbegrenzung, für LGBTQI-Themen und so weiter. Also auf der einen Seite merken wir, dass uns der Hass aus verschiedenen Stellen irgendwie entgegenschlägt und auf der anderen Seite müssen wir schon auch unsere Stärke darin sehen, dass es ja auch total krass ist, dass wir erreicht haben, dass gesehen wird, dass wir für viel mehr stehen. Jetzt müssen wir es nur noch vermitteln können und damit Menschen für unsere Themen gewinnen, um eben ja einen Umbau der Gesellschaft, der halt bitter notwendig ist, weil wir sonst eben in eine düstere Dystopie aus Klimafaschismus reinrasen werden. Genau, dass wir dahin irgendwie abzielen müssen.
1: Und also gerade auch nochmal aus einer antifaschistischen Position will ich auch sagen, dass es halt uns auf jeden Fall ein Anliegen ist, Wege zu finden, wie man vor allem halt auch die soziale Frage nochmal viel stärker halt auch nochmal mit der Klimafrage vernetzen kann. Also dass ja ganz viele Menschen sich halt einfach nicht abgeholt fühlen oder halt irgendwie genau gesellschaftlich ausgegrenzt werden und dass dann halt die Frage ist, also dass, um denen halt auch wirklich aufzuzeigen, okay, wir sind nicht gegen euch, nur weil wir für globale Veränderungen irgendwie kämpfen, sondern halt irgendwie auch damit einzubinden, so hey, wir wollen Klimagerechtigkeit und das heißt dann gleichzeitig auch, dass wir eure Arbeitsplätze irgendwie mitdenken wollen, wenn die Automobilindustrie transformiert wird. Wir wollen schauen, wie kann man die Energieversorgung vielleicht auch demokratisch gestalten, dass Menschen nicht eine unglaubliche

0: richtig hohe Energierechnung am Ende des Jahres bekommen und halt einfach andere Antworten zu bieten, die vielleicht nicht autoritär sind.
1: Genau, also wir müssen uns ja auch nichts vormachen. Die radikale Linke hat in den letzten Jahren und Jahrzehnten nicht damit geglänzt, Antworten geben zu können, wie Alternativen aussehen können. Und das, würde ich sagen, müssen und sollten wir stärker machen, um eben da auch die soziale Frage stärker mitzudenken und darüber zu sprechen, wie kann denn eine klimagerechte Vergesellschaftung aussehen? Wie können demokratische Strukturen in der Energieversorgung überhaupt entstehen? Und das ist auch ein Austausch, den wir auch nicht alleine machen können und wollen und wo es eben total wichtig ist, solidarische Lösungen zu finden, damit wir eben genau diese Alternative den Leuten zeigen und damit nicht die Leute aus einer Alternativlosigkeit vielleicht oder einer vermeintlichen Alternativlosigkeit nach rechts abdriften. Genau, dass wir da eben stärker mit auftreten, wofür wir stehen und was das gute Leben für alle denn so ein bisschen bedeutet.
0: Und da freuen wir uns natürlich vor allem halt auch über Austausch mit eher theoretisch angelegten linken Gruppen, vor allem natürlich auch gerne mit Platypus. Wir machen ja auch nicht umsonst so einen Podcast mit euch. Wir sind halt auch vor allem auch stärker dafür, dass vor allem auch Gruppen, die vielleicht auch eher jahrelang Theorie gemacht haben, vielleicht auch ein bisschen mehr in die Praxis übergehen oder vielleicht auch hin und wieder ein paar Tipps geben, dass wir uns auch gemeinsam treffen an Orten, an denen wir vielleicht vorher noch gemeinsam nicht gewesen sind.
2: Ja, danke für die schönen abschließenden Worte. Mal sehen, vielleicht kommen wir da zusammen auf die ein oder andere Weise. Ich danke euch auf jeden Fall für das Interview und für eure Zeit und wünsche euch alles Gute.
1: Dankeschön.
0: Danke dir fürs Interview.
2: Das war's auch schon für heute. Ich hoffe, die Sendung hat euch gefallen. Kommt vorbei zu unseren Veranstaltungen. Der Lesekreis hat gerade begonnen. Der findet immer montags statt um 19 Uhr im Liebknechthaus oder donnerstags in Seminarraum 211 in der Uni ab 18 Uhr. Ja, wenn ihr Lust habt, schaut vorbei, besucht unsere Veranstaltungen und sonst bis zur nächsten Sendung in 2 Monaten.

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2: Hello, welcome back. Herzlich willkommen zu unserem Podcast Adlibs. Wir haben uns ja die letzten paar Folgen gar nicht mehr richtig vorgestellt, weil wir dachten, wir hätten schon so viele Fans, die uns natürlich auch einfach alle kennen. Aber für die, die jetzt gerade neu eingeschaltet haben, ich bin Rosa. Und neben mir oder gegenüber von mir, schräg gegenüber von mir ungefähr, sitzt Bella und wir machen zusammen diesen Podcast über deutschsprachigen Rap von Flinters, der ja ausgestrahlt wird, weil ihr das vielleicht auch dort hört, beim Sphere Radio in Leipzig und beim Radio Lora in Zürich auf 97,5 Megahertz. Heute sind wir back und zwar mit einer neuen Folge und wir haben ja das letzte Mal, haben wir das so ein bisschen im Dunkeln gelassen, was das eigentliche Thema unserer Folge ist und weil wir das jetzt gleich releasen werden. Und zwar ist das Thema von unserer jetzigen Folge Crush im Herbst.
3: Wie sind wir eigentlich darauf gekommen, auf das Thema? Also ich finde so Herbst ist vielleicht doch einfach so ein, wie so eine melancholische Stimmung eh, oder?
2: Ja, voll. Ja, es ist halt irgendwie so, entweder ist es so ein düsterer Herbst oder so ein goldener Herbst, oder?
3: Ja, ja.
2: Wie ist denn bei dir gerade so die Stimmung, Bella? Ist es düster oder goldig?
3: Also jetzt gerade hier im Studio mit dir ist es total goldig.
2: Oh, ich finde es auch sehr goldig.
3: Sehr gut. Aber genau, ich habe auf jeden Fall gemerkt, dass so, und ich glaube, vielleicht spielen wir deshalb heute auch die Songs, die wir spielen werden, dass so Herbst bei mir schon auch, oder so momentan bei mir, ich solche Songs auch gerade voll gut in Dauerschleife hören kann.
2: Ja, mega.
3: Weißt du, und ich schon auch so krass so fühl und schon so wie, ja, okay. Und jetzt höre ich noch 30 Mal und wenn ich noch ein 31. Mal höre, dann weine ich vielleicht und irgendwie ist auch ein bisschen schön.
2: Ja, und der Song ist dann immer noch gut, oder?
3: Ja. Ja.
2: Ich bin eben gerade voll hang geblieben bei diesem, ja, was wir halt letzte Woche gezeigt haben von Alba Alibi, Shoutout. Mhm. Aber das ist für mich so ein bisschen der Inbegriff von so, actually, auch melancholischer Herbstmusik. Ja.
3: Checkt ihr auf jeden Fall nochmal aus.
2: Aber wir haben natürlich auch neue Sachen für euch heute mitgebracht.
3: Ja, worauf ich gerade total hängen geblieben bin, ist Pape. Über die werden wir nachher auch sprechen. Schon mal als Teaser.
2: True, ich bin bei... Ja, ich echt, also von unserer Auswahl bin ich bei Maribu stecken geblieben.
3: Mhm.
2: Ja.
3: Wir haben uns nämlich für heute 3 Songs herausgesucht.
2: Und zwar werden das der Song Crush von Maribu.
3: Yes.
2: Der Song Lost von Pape. Und der Song Wenn du weinst von Baby Joe.
3: Und vielleicht ist da drin auch eine kleine Dramaturgie versteckt. Wer weiß.
2: Vielleicht. Und vielleicht gibt es noch einen Überraschungssong am Ende.
3: Wer weiß.
2: Damit die, ist jetzt so die Frage, wie dieses wunderbare Stück endet.
3: Ja.
2: Ja, und wir haben ja gesagt, eben es gibt eine Dramaturgie und deswegen wollten wir auch halt mit Crush anfangen, weil, naja, entweder man hat halt einen Crush oder nicht. Und da gibt es ja auch ganz viele Unterscheidungen, also das habe ich ja so gelernt.
3: Mhm.
2: Und zwar erstens, also man muss sich halt entscheiden, habe ich so ein Encroché, ein Decroché oder ein Troiscroché.
3: What the fuck? Tell me more about this.
2: Ja, das ist jetzt eine ganz ausgeklügelte Philosophie, aber auf jeden Fall. Also un, deux, trois, eins, zwei, drei auf Französisch, so im Sinne von, wie stark ist mein Crush? Ist es so auf Stufe 1 oder ist es schon so auf Stufe 2 oder auf Stufe 3? Aber das ist dann immer noch ein Crush. Ja. Das okay, heißt, man krass. Kann so immer so, damit die andere Person, falls man jetzt mit einer Person darüber redet, immer so ein bisschen einschätzen kann, so, ja, es ist gerade einfach so ein Encrochet, so habe ich mich gerade ein bisschen verguckt einfach. Oder ist es schon so ein Trois-Crochet, so im Sinne von so, wow, ja, this is a serious crush. Also da muss ich was gehen, so.
3: Alter, ist genial. Aber machst du das so? Ich habe das noch nie gehört. Wirklich?
2: Machst du das nicht, Bella?
3: Nee.
2: Doch, da kann man so kategorisieren, aber am besten finde ich auch noch den Heart Fart. Also, weil es gibt auch Heart Farts, die kann man auch haben. Mhm. Ja, wo dein Herz einfach so einen kurzen Sprung macht, so. Aber so einen Furzsprung, ja.
3: Ich glaube, ich benutze das Wort Crush, aber auch eher so von Dingen, okay, ich finde halt jemanden so cute. Und ich glaube, das ist auch so ein Moment, wo noch so eine Entscheidung da ist. Weißt du? Dass du denkst wie, okay, ich kann mich jetzt gerade noch dafür oder dagegen entscheiden. Was wie so eine Kopfsache ist oder so. Okay, steige ich da jetzt drauf ein und dann kann ich mich vielleicht auch so reinsteigern? Weißt du, ich meine? Ja, oder so von wegen, naja, nee, und dann drehe ich wieder so zurück. Und manchmal kann so ein Crush dann, ja, okay, das ist vielleicht auch das mit dem 1, 2 und 3 Crush.
2: Ja, weil wenn man einen Trois-Crush hat, dann kann, also
3: da kann man nichts mehr. Da kann man nichts mehr.
2: Das geht nicht mehr.
3: Verstehe.
2: Aber ja, beim On-Crush vielleicht doch.
3: Lass uns doch mal gucken, was es für ein Crush bei Marivo ist.
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0: Was war das jetzt für ein Crush, Rosa?
1: Ah, du meinst in meiner Kategorisierung?
0: Ja.
1: Das war schon Trois-Crochet. Ja, ein ne. richtiger Trois-Crochet. Vielleicht auch Quatre-Crochet. Vielleicht müsste man die Kategorie erweitern.
0: Ach.
1: Für Maribou.
0: Ja. Ja, ich kann also irgendwie solche Songs, oder was heißt solche Songs? Dieser Song hittet auf jeden Fall krass.
1: Richtig doll. Und ich könnte den echt so 100 Mal hintereinander hören, glaube ich.
0: Ich auch.
1: Ja.
0: Und irgendwie, also, ja. Ich finde es irgendwie so krass, weil, oder ich glaube, was bei mir so gut funktioniert, ist auch dieses, dass die Mucke so ein bisschen, ich bin mit so Kategorien ja immer so schlecht, aber so Dance, ich habe es einfach Dancehall bezeichnet, ich glaube, es ist vielleicht gar kein Dancehall, aber so dancey halt ist, also partymäßig.
1: Ja,
0: und der Inhalt ja schon irgendwie so traurig und ich finde, das ist schon auch so, das clasht irgendwie so, aber irgendwie passt dieser Kontrast, glaube ich, auch so gut, auch so ein bisschen dieses, wenn man einen Crush haben, ist ja irgendwie auch schön oder es sollte ja auch so schön sein und das Herz jumpt vielleicht ein bisschen durch die Gegend, wie zu diesem Beat. Aber so, wenn es halt nicht läuft oder wenn man es halt nicht verrät und wenn es so heimlich ist und wenn man das Gefühl hat, so man hat eh keine Chance in der Hinsicht, weil sie hat da halt irgendeinen Typen am Start oder so.
1: Ja.
0: Und das, dann tut es ja schon auch so weh. Und dieser Song macht irgendwie das beides.
1: Aber irgendwie auch so dieses Ding von, dass die ja schon lange Friends sind und mega gute Friends. Und dann verstehe ich, glaube ich, so diese Hürde von so noch mehr so von so sagen, hey, ja, by the way, ich habe einen Crush auf dich, als wenn ich jetzt wen neu kennenlerne und das halt noch nicht sage oder so.
0: Na, und sie hat ja auch einen Typen am Start.
1: Ja.
0: Und das tut auch so viel.
1: Richtig bescheuert.
0: Ja. Ja. Und irgendwie, ich finde es auch so schade, weil es so dieses, also der Song hat ja auch so einige Zeilen drin, dieses, warum kann es nicht so bleiben, wie es war? Mhm. Warum habe ich einen Crush? Und irgendwie finde ich es auch so schade, dass sie wie so, also es ist auch so ein bisschen wie so Gefühle unterdrücken oder nicht so zulassen können. Oder so, warum kann es nicht so bleiben, wie es war? Irgendwie auch so schade, dass sie das nicht so ausleben kann. Oder nicht so, ich lasse es jetzt raus, sondern so
1: negieren der Gefühle. Aber gleichzeitig auch so dieses, sich den Gefühlen ergeben trotzdem, weil sie also schon so singt so, warum kann es nicht so bleiben, wie es war, im Sinne von,
0: warum sie wünscht sich nur ja eigentlich,
1: also einerseits wünscht sie sich, dass es halt so bleibt, wie es war, weil da waren sie halt super Friends und mega close und es war irgendwie nice. Und jetzt hat sie diese erweiterten Gefühle und es ist halt irgendwie, das kann man ja dann auch nicht einfach wegmachen oder zurückstecken oder sowas, sondern es wird wohl so kommen, dass die sich mit dem konfrontieren müssen.
0: Ja. Aber irgendwie, genau, halt, dass dieser Wunsch oder dass diese der Versuch der Unterdrückung ja schon auch da ist.
1: Ja.
0: Ich habe so ein Interview auch mit Maribou gehört und da ging es halt auch so viel um eben ihre Bisexualität und dass sie die so lange so unterdrückt hat. Und ich fand es auch voll spannend, weil sie auch so erzählt hat, dass dieser Song halt auch so ihr öffentliches Outing gewesen ist. Und dass sie den Song halt so gespielt hat und danach so Friends zu ihr kamen und so waren von wegen, ah, wusste ich gar nicht, dass du bi bist. So. Also, und dass sie schon auch erzählt hat, dass so, sie es eigentlich schon relativ früh erkannt hat, ihre Bisexualität, aber es halt nicht so zugelassen hat und irgendwie halt auch unterdrückt hat. Und ich finde auch mit diesem Wissen dazu hittet der Song irgendwie auch nochmal anders. Das ist so ein, okay, irgendwie check ich habe halt einen Crush, aber ich sag's nicht aus verschiedenen Gründen, weil ich bin so lange mit ihr befreundet, sie hat halt irgendeinen Typen am Start und ich müsste mich halt outen und was, ja.
1: Ich würde auf jeden Fall Maribou sehr gerne kennenlernen. Nee, weil es irgendwie so, keine Ahnung, irgendwie wirkt sie so super sympathisch.
0: Auf welcher Ebene kennenlernen, Rosa?
1: Vielleicht habe ich einen Crush auf Maribu. Du kannst dich ja melden.
0: Maribu, wenn du das hörst, melde dich bei Rosa.
1: Ich würde auf jeden Fall dir zurückschreiben. Ja.
0: Cool. Das ist eigentlich richtig nice, wenn wir jetzt Infos droppen über Maribu, um Maribu so ein bisschen kennenzulernen. Und andererseits dachte ich so, es ist der perfekte Übergang gewesen, um halt jetzt Lost anzukündigen.
1: Ja, true. Das stimmt natürlich. Also so, ich glaube, vielleicht meine Infos sind gar nicht so, also ganz kurz, so im Sinne von, was ich einfach so mich irgendwie so auch gecatcht hat. Und ich glaube, deswegen finde ich sie vielleicht auch noch so sympathischer. Aber dass sie so irgendwo, ich weiß nicht mehr, wo ich das gelesen habe, aber so im Sinne von so, hey, ich war gar nicht so krass, ich war gar nicht so eine krasse Rapperin, keine Ahnung. Ich war irgendwie so mega jung und irgendwie auch gar noch nicht so in diesen Themen drin, worüber sie alles so singt, aber halt so, dass sie dann bei so einem Konzert von Finna und Haskara irgendwie so das so gecheckt hat, so für sich. Und ich glaube,
0: toll, ja.
1: I don't know, ich glaube, das berührt mich dann einfach, wenn es so eine konkrete Story gibt, so von wegen, hey, ja, da hat es bei mir Klick gemacht und da, ja.
0: Jetzt, wo wir das aufgemacht haben, ja, ich habe da auch gehört und das hat mich auch voll berührt, dass irgendwie so war, wie dass sie bei diesem Konzert war, dass sie voll gekriegt hat, dass sie dann ihren ersten Songtext geschrieben hat, dann Finna geschrieben hat und zwar von wegen, hey Finna, ich war auf dem Konzert, es war mega toll, ich habe einen Songtext geschrieben und Finna so von wegen, ja, wollen wir uns treffen und Finna so, ja klar. Und dann haben die sich getroffen und dann hat Finna ihren Song produziert und war so von wegen, ja, wir haben hier ein Beat, du hast einen Text, du kommst auf mein nächstes Konzert und spielst den Song. Und das ist toll, wie da so Support in mir stattgefunden hat.
1: Mega amazing.
0: Auch jetzt hier unter dem Musikvideo von Crush, hab ich auch mal so in die Kommentare geguckt, und da war auch so übelst Support von Haskara, von Nashi44, von noch weiteren Leuten.
1: Mias, können wir mega gerne jetzt in Lost eintauchen und noch eine Melancholiestufe mehr irgendwie getten.
0: Ist es mehr?
1: Ich finde schon vom Sound. Ja. Aber
0: ja,
1: lass einfach mal reinhören.
0: Wir hören rein in Lost.

0: nicht ganz gestimmt mit diesem Brocken Meer, der da auf uns zukommt, aber irgendwie anders und auch verlierenswertig.
1: Was?
0: Nee, mehr so, keine Ahnung, bei Maribu kann man so richtig reingehen in diesen Song irgendwie emotional, aber bei diesem finde ich eben auch.

0: aber einen Typen am Start. Also ist halt schon sehr konkret, sondern halt einfach, glaube ich, dieses klassische, man weiß nicht, wo man steht, so eine Asymmetrie beim Daten vielleicht, so dieses klassische auf Social Media chatten, antwortet die Person oder nicht. Wie lange warte ich jetzt, bis ich antworte? Dieses Spielchen ja, spielen halt. Also, was die ja auch aufmachen, aber so. Also, eine klassische Situation, wo man das Gefühl hat, wahrscheinlich müsste man einfach mal Klartext sprechen. Wahrscheinlich müsste man einfach mal miteinander reden.
1: Ja.
0: Aber man will ja auch nicht
1: den Crush bekunden.
0: Was?
1: Den Crush
0: bekunden. Den Crush bekunden. Crush bekunden, schön, ja. Aber irgendwie ist dann so dieses, man will ja dann doch nicht die stressige, nervige sein, sondern es ist ja alles mega locker und man ist ja mega chill.
1: Alles mega easy.
0: Ich bin übelst entspannt und chillig drauf. So, wir müssen über gar nichts reden.
1: Nee, es float einfach.
0: Es float
1: ist echt
0: einfach
1: cool.
0: Hey, du antwortest nicht, hier ist gar kein Problem. Ja, ich bin auch total busy. Ich denke da gar nicht drüber nach.
1: Mega entspannt. Nee, ach, du willst dich treffen. Ja, mal
0: ich gucken,
1: guck
0: mal
1: wenn
0: ich
1: Zeit
0: Kalender.
1: Habe.
0: Ja, genau das.
1: Lol.
0: Ja,
1: voll. Also das auf jeden Fall. Und ich glaube, sie sind auch sehr so, oder es ist ja auch nicht, also es ist viel ungenauer, so dieses Ich und Wir und keine Ahnung, irgendwie so, ich bin halt lost in dir, ich bin lost in diesem Wir, also so einfach eine, irgendeine Form von Relationship zwischen zwei Menschen, so.
0: Mhm. Ja, ja. Ich finde, das wären auf jeden Fall schöne, voll, also schöne und auch passende Bilder aufgemacht. Also die Bilder sind jetzt natürlich nicht neu, jetzt so dieses, okay, Liebe oder so einen Crush haben oder so eine Person so sehen zu wollen und die so zu bezeichnen als so, du bist meine Droge oder so, ist jetzt nichts Neues.
1: Mhm.
0: Aber trotzdem irgendwie, finde ich, haben die das schon auch cute gemacht. Mhm. Was ich aber schön finde, diese Entwicklung, ist diese Suppengeschichte. also das Titelbild ist doch auch
1: ja,
0: diese
1: genau,
0: Suppe.
1: Das ist auch die Buchstabensuppe.
0: Die Buchstabensuppe.
1: Genau.
0: Aber auch so dieses in love with a love soup, ich bin lovesick und sie tut mir so gut. Also das ist halt irgendwie so dieses, okay, Liebe halt irgendwie auch mit Vergleich mit so Krankheit oder so dieses lovesick, dann wenn man krank ist, braucht man halt eine Suppe. Aber
1: ja, total.
0: Das ist, aber dann halt auch so dieses, okay, dass diese Suppe wie so ein Zaubertrank ist, was dann wieder dieses Drogending hat.
1: Mhm.
0: Also irgendwie finde ich die Kette an Bildern, die da aufgemacht wird, irgendwie.
1: Ja, voll. Und ich finde aber auch so, ich glaube, es werden für mich so zwei Sachen. Irgendwie so einerseits ist so dieses Ding von, hey, ich bin eben so dieses Lostsein in dem Dir. Also so von wegen, dass ich mich da hingezogen fühle und hingeben will irgendwie so. Aber gleichzeitig auch so diese Selbstzweifel irgendwie so.
0: Ja.
1: Also dieses von wegen, dass man sich trotzdem halt nicht sicher ist, eben brauchst du mich oder doch nicht.
0: Ja.
1: Also so. So krass, wie ich gerade dir verfalle.
0: Mhm.
1: Also so mich in dir verliere. So. Und ich glaube, was ja schon auch so dieser unangenehme Beigeschmack ist von halt sich so dem Crush hingeben.
0: Ja. Ja. Wir haben hier aber auch irgendwie harten Tobak hier rausgesucht. Also was heißt harter Tobak? Ich meine, das ist jetzt auch gar nicht so hart, aber irgendwie so Crush verbindet man ja schon eher mit so positive Vibes. Aber irgendwie ist es schon auch eine Schwere, die immer mitschwingt. Ich habe das Gefühl, ein Crush ist vielleicht auch was, was man einfach, ist Crush automatisch was, was man nicht sagt? Ich habe das Gefühl, ein Crush ist auch oft was Heimliches.
1: I don't know. Ich glaube so, also in letzter Zeit, nein, aber ich glaube, es wurde schon auch so ein bisschen so Umgang, dass ich mega schnell wie so kommunizieren kann, so hey, ich habe einen Crush auf die Person.
0: Mhm.
1: Aber ich glaube, das ist dann immer noch so ein Unterschied von wegen,
0: du erzählst
1: okay,
0: das jemanden, aber nicht der Person dann, oder?
1: Voll, oder ist es auch so ein bisschen ein Spiel, also so ein, irgendwie so ein Game und es ist auch so, ja, ich kann einfach einen Crush auf die Person haben und keine Ahnung, nichts ist so, aber wenn ich dann richtig so trois crochet bin, so, dann ist es schon vielleicht auch mehr ein Geheimnis noch.
0: Mhm. Ja. Ja, diese Spielgeschichte machen die ja auch auf, ne? Hier bei Lost.
1: Mhm.

0: Ja, voll.
1: Das, ja.
0: Obwohl, das ist ja das Lustige. Eigentlich so, wir spielen alle die ganze Zeit dasselbe Spiel. Mhm. Und also, keine Ahnung, die dies interessiert. Aber halt so, es ist immer noch exciting.
1: Ja, aber auch immer wieder dumm. Was soll ich sagen?
0: Ja, aber das ist doch...
1: Also, weil so alle kennen, also, weil das ja auch so von dir, okay, alle kennen ja die Regeln, wie es läuft.
0: Mhm.
1: So, sonst würde es ja nicht funktionieren, dieses Spiel.
0: Mhm.
1: Aber andererseits ist ja auch so durchschaubar, wo es ist von dir, okay, wir müssen das jetzt hier gar nicht, also... Vielleicht macht, also ein Spiel soll ja auch Spaß machen.
0: Stimmt.
1: Weißt du, so von wegen dieses Hin und Her, so tun als ob, das.
0: Ja, aber es gibt ja dann trotzdem diese kleinen Erfolgserlebnisse. Ja. Und sei dies
1: ja.
0: Ein Blick, eine Nachricht, ein Kuss, keine Ahnung.
1: Ja, klar.
0: Das sind diese kleinen Erfolgserlebnisse, die das Spiel vorantreiben wollen.
1: Ja, stimmt. Ja. Ja.
0: Voll, aber dann ist ja immer noch diese Unsicherheit da, spielt die andere Person mit mir oder nicht?
1: Aber ich habe das Gefühl, jetzt bei Lost zum Beispiel ist so klar, bei dem Song ist so klar, es ist klar, wie es enden wird. Oder?
0: Meinst du? Ach, ich finde, es kann in beide Richtungen enden.
1: Okay, ich bin nicht einfach super pessimistisch eingestellt.
0: Also, I don't know, die könnten auch einfach miteinander talken mal und dann hätte sich's vielleicht geklärt.
1: Ja, stimmt.
0: Also so im Sinne von, ja. Ich finde, das kann in beide Richtungen gehen. Auf jeden Fall. Ja, ich glaube, ihr habt schon ein bisschen gemerkt, wir gehen, also du sagst ja, wir gehen in eine positivere Richtung. Ich weiß es noch nicht ganz, jetzt so von der Dramaturgie von dieser Folge.
1: Also ich habe das ja auch eher so negativ gedacht, aber ich versuche jetzt mal meine Stimmung zu heben. Okay, also wir können das ja so zusammenspinnen. Okay, man hat halt erst einen Crush, wie Maribu.
0: Genau.
1: Und ist darin ja auch irgendwie lost, einfach, weil ja die Kommunikation, weil es erst so heimlich ist und man weiß halt nicht so richtig, wie sieht es denn die andere Person.
0: Dann ist man aber schon ein bisschen im Game. Also so, man spielt schon ein bisschen im Game, man ist schon irgendwie im Flirty-Mode, man
1: Aber wenn dann unser großartiger Ratschlag miteinander zu reden stattgefunden hat und sich dann ergibt, ach so, wir wollen ja beide das Gleiche. Wir haben ja beide einen Crush, fuck.
0: Aufeinander.
1: Aufeinander.
0: Nicht auf einen separaten Crush, vielleicht das wäre blöd.
1: Aufeinander. Dann, und dann ein bisschen Zeit vergeht und es läuft gut und tralalala.
0: Dann ist man füreinander da, wenn man weint.

0: Was glaubst du, macht unsere Story Sinn?
1: Hä, ich glaube total. Weil die sind, also so, diese zwei Menschen sind jetzt halt so, waren so lost und so und die wussten halt nicht, dann haben sie miteinander geredet und jetzt sind sie in der Phase von, dass sie sich gegenseitig unterstützen.
0: Ich habe das Gefühl, es ist jetzt wie so, schon so ein Zeitsprung passiert.
1: Ja, vielleicht so 5 Jahre oder so.
0: Also sie sind schon sehr vertraut, halt auch sehr empathisch miteinander.
1: Ja.
0: Weil es ist jetzt auch nicht nur so von wegen, yippie, jetzt sind wir beide verliebt ineinander, tralalala.
1: Nee, ich glaube, die Verliebtheitsphase ist over, oder?
0: Ich glaube, es ist so, jetzt einfach so sehr supportive.
1: Babyjoy ist ja eigentlich mega neu, also so ein bisschen neu am Rap-Himmel. Mhm. Auf jeden Fall, die ist auch erst 23 Jahre alt, habe ich irgendwann herausgefunden. Und dann muss ich immer einfach denken, what the fuck, was habe ich so geschafft im Leben?
0: Viel, Rosa, viel.
1: Ja, aber ich bin noch keine Rapperin.
0: Und was heißt geworden. Schon schaffen? Was True. Heißt schon geschafft werden? Es geht nicht nur um Fame.
1: True, ja. Wir sind ja auch famous. Wir sind ja, wir werden ja im Radio gestreamt. Auf jeden Fall. Aber ja, irgendwie fand ich diesen Song, also ich muss sagen, als ich dann wie so noch andere Songs von Babyjoy gehört habe, mhm. fand ich die, glaube ich, interessanter. Mhm. Aber ich glaube auch so, weil ich gerade so dieses Ding von hey, also Babyjoy rappt ja auch auf Deutsch oder Französisch so. Und ich
0: und
1: glaube,
0: auch auf Englisch, ja.
1: Und auf Englisch, sorry, ja.
0: Genau. Ja, auch auf Französisch.
1: Voll, aber Deutsch, Französisch und Englisch ja. so. Und ich glaube, das finde ich wie so wesentlich spannender. Glaube ich jetzt gerade so bei Babyjoys Songs. Mhm. Also weil ich jetzt im Vergleich zu den anderen, die wir jetzt halt gehört haben für diese Folge, so glaube ich hier wie so zum Beispiel den Beat nicht so krass überzeugend finde, wie jetzt bei Maribu oder Lost.
0: Mhm. Ich glaube, bei mir ist so, dass ich diesen Song, Wenn du weinst, ich habe den tatsächlich in meine so Lieblingssongs mhm. drin damit aufgenommen, mhm. aber auch, weil ich so den, ich habe ihn aber nicht beim nach dem ersten Mal reingenommen. Ich glaube, das ist so ein Song, ich glaube, der growed.
1: Okay. Vielleicht ja. muss ich einfach ihn noch mehr ein bisschen.
0: Ich hatte das Gefühl, das ist schon so ein. Ich finde, dass so die Melodie einem eine Wärme ums Herz gibt.
1: Mhm. Mhm.
0: So. Und ja, vielleicht ist es auch das, dass es so melodisch einem so einen schönen Vibe gibt. Weshalb ich das jetzt hier so ein bisschen ans Happy End gestellt habe.
1: Ich glaube, was mir gerade auf, oder nee, vielleicht ist es ja auch keine neue Erkenntnis, aber halt so, all diese 3 Songs, die wir jetzt gespielt haben, die sind schon alle sehr melodiös. Also so, es ist, also ich weiß nicht, vielleicht hat es wie so was mit dem Thema zu tun oder mhm. so, das, also wenn wir jetzt sagen, das mhm. letzte ist auch ein Crush-Song, also nee, es ist ein Crush-Song, aber weil wir das jetzt so definiert haben, aber halt so, dass die schon alle so eine krasse Melodie auch haben, die, mhm. so, die so mitschwingt und irgendwie jetzt nicht so nur, ich sag jetzt mal in Anführungszeichen, nur gerappt werden.
0: Nee, ja.
1: Ja, also weil eben vielleicht so das Thema im Sinne von so, hey, wenn ich so einen moving Song habe, dann brauche ich irgendwie auch so eine moving Melody.
0: Mhm. Obwohl, wie gesagt, bei Maribu ich ja schon das Gefühl hatte, dass so die Melodie so ein bisschen auch gegen den Text arbeitet. Also in a nice way. Ich fand's ja geil, aber das ist da schon nicht so, also da schon kontrastreich war. Aber voll, ja. Ich hätte jetzt, so hier wieder mit meinem Versuch der Kategorisierung, ich hätte nämlich jetzt auch gedacht, dass dieser Wenn du weinst-Song, den wir gerade gehört haben, auch so R&B-mäßig ist. Dann habe ich ein Interview gehört mit Babyjoy und sie meinte so von wegen, nein, das ist alles schon eher so trappy auf ihrer EP. R&B, nee, ist nicht dabei. Und ja so, okay. Hey. Aber in meiner Notiz habe ich jetzt geschrieben, dass das R&B ist. Aber,
1: was machst du denn für Musik?
0: Ja, also sie hat so erzählt, also weil Wenn du weinst, war auch so Single-Auskopplung von ihrer neuen EP Ophelia.
1: Mhm.
0: Hört euch die an, ich finde sie nice. Und da hat sie halt die ganze EP halt mit so einem Produzenten gearbeitet und hat dann eben auch
1: Kazon the Beat.
0: So ist es. Ja.
1: Ich weiß leider nicht mehr, wie man es ausspricht.
0: Da meinte sie so, okay, es ist irgendwie alles so, alles trappy. Also ist schon irgendwie auch trappy, aber ich hätte jetzt auch gedacht, dass es so ein bisschen R&B-like ist. Gut, aber was ich noch dachte jetzt bei dem Musikvideo auch, weil wir haben hier wieder Musikvideo geguckt, Baby Joy ist ja auch Schauspielerin oder geht gerade auf die Schauspielschule, das nur als Side-Fact.
1: Mhm.
0: Aber das Musikvideo ist auch so sehr so Storytelling.
1: Mhm.
0: Und irgendwie hatte ich da das Gefühl, dass, also Frage, wird da eine ähnliche Story erzählt wie bei Maribu im Musikvideo? Weil irgendwie, man sieht halt so Baby Joy wie so als jüngeres Kind oder so Teenager und so Geburtstagsfeier und da ist halt eine Freundin von ihr oder so und dann später wird halt so aufgemacht, dass die was miteinander haben, oder nicht?
1: Stimmt, jetzt, wo du sagst.
0: Irgendwie war ich mir dann auch unsicher, weil ich hatte das Gefühl so, dass da schon auch so Freundinnen, Kindheitsfreundinnen, also einfach, oder auch einfach so sehr vertraute Personen einfach. Also ich meine, das merkt man ja auch in dem Song, das, ne, haben wir jetzt schon ein paar Mal gesagt, dass es um so eine krasse Vertrautheit geht und so eine Empathie. Also, dass der Song an sich ja auch nochmal eine andere Geschichte erzählen kann und manche KünstlerInnen sich ja auch dazu entscheiden, wie in Musikvideos nochmal wie eine andere Storyline drauf zu machen oder was Zusätzliches zu erzählen, das sozusagen ist nicht, weil bei Maribu zum Beispiel, bei dem Song, bei dem Musikvideo ist ja schon, da wird eins zu eins sozusagen die Story auch im Musikvideo erzählt.
1: Ja,
0: und manchmal ist ja aber auch so, dass es die Möglichkeit gibt, im Musikvideo nochmal eine andere Ebene aufzumachen, die irgendwie nochmal andere Assoziationen gibt, weil diese mit so Kindheitsstory, Kindheitscrush, tralala, daran hätte ich jetzt nicht gedacht, hätte ich nur den Song gehört, sondern nur anhand des Musikvideos. Aber es bleibt offen. Sollen wir jetzt hier noch unsere Überraschung spielen?
1: Ja, ich glaube, es ist Zeit.
0: Ja.
1: Ja, wir haben ja das nicht gesagt, weil es ist ja eine krasse Überraschung. Aber wir wollten halt, ja, wir dachten, wir wollen diese Folge auch trotzdem ein bisschen so positiv enden lassen. Wir haben uns ja diese Storyline hier überlegt. Von wegen, okay, jetzt 5 Jahre später, die haben immer noch so diese
0: Höhen und Tiefen,
1: ja, genau.
0: Denn es geht rauf und runter und wieder rauf, wie Baby Joy sagt.
1: Und wenn es dann aber rauf geht, dann ist man ja immer für sich da, oder?
0: Immer füreinander da, ja.
1: Und deswegen spielen wir jetzt noch Immer da von Paper.

0: immer da von Fame. Das war doch mega ein beruhigendes Gefühl beim Hören, glaube ja, ich.
1: Das ist, glaube ich, gut, dass wir diesen Song noch gespielt haben, Rosa.
0: Ja,
1: ich weil wir auch. Hatten hier wirklich auch Heartbreak Crush Songs, tiefe
0: Sad Moments.
1: Ja, melancholische Sachen, aber halt wie gesagt auch passend zu Crush im Herbst.
0: Ja. Ich bin froh, dass wir jetzt damit noch geendet haben, und weil jetzt müssen wir leider auch schon ans Ende unserer Folge kommen.
1: Und wir wünschen euch, dass ihr eher den Immer-da-Song fühlt.
0: Und wir wünschen euch ganz viele erfolgreiche Crushes im Herbst und im Winter und im Frühling und like immer.
1: Und im Sommer.
0: Und ja, von uns, wir sehen uns, wir hören uns auf jeden Fall in einem Monat.
1: Aber sehen könnt ihr uns auf unserer Instagram-Seite. Instagram findet ihr uns unter adlibs_podcast. Und die Songs, die wir hier im Podcast spielen, könnt ihr auch in unserer Playlist auf Spotify nochmal nachhören. Die Playlist heißt Adlibs Playlist.
0: Und damit sagen wir tschüss.
1: Ciao. Tschüss. 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

0: Wir melden uns zurück nach über einem Jahr Schaffenspause bei Eine Stunde NDW mit Lea und Sophia. Wir freuen uns richtig auf heute und hoffen, euch gefällt unsere Folge auch.
1: Wir melden uns heute mit einer kulinarischen Reise durch die Neudeutsche Welle zurück. Das Thema der heutigen Sendung ist Essen. Was gibt Schöneres auf der Welt? Und wir haben die heutige Sendung entsprechend nach verschiedenen Essenskategorien eingeteilt. Und zwar fangen wir an mit Frühstück, dann kommen wir zu Hauptspeisen. Dann gibt es einige Songs zu Nachspeisen bzw. Süßigkeiten. Und wir schließen mit Trinken bzw. Drinks. Viel Spaß beim Hören.
0: Wir starten mit dem Frühstück und Fräulein Menke, ich hol doch keine Brötchen.

0: Das war Fräulein Menke mit Ich hol doch keine Brötchen. Zu Fräulein Menke haben wir in der ersten Folge unserer Sendung damals 2020 schon ganz viel gesagt. Hört doch nochmal rein, wenn ihr wollt. Ich hol doch keine Brötchen ist auf jeden Fall ein richtig guter Hit von Fräulein Menke. Fräulein Menke selber scheint heute nicht mehr ganz so der Hit zu sein. Sie scheint wohl während Corona unter die QuerdenkerInnen gegangen zu sein. Sehr schade, aber das Lied behalten wir trotzdem in guter Erinnerung und gehen jetzt direkt weiter zur nächsten Sache, die man braucht, wenn dann doch Brötchen geholt worden sind, nämlich Marmelade.
1: Wir spielen euch jetzt Marmelade von der Band Jawohl.

0: Das war Marmelade von der Band Jawohl. Die Single wurde 1982 veröffentlicht. Die Band selber gründete sich 1981 von Cornelia Scholz und Matthias Kutschke an der Kasseler Kunsthochschule. Robert Forster kam dann als Gitarrist dazu. Die drei hatten einen Vertrag bei Rüssel Records, dem Label von Otto Waalkes, gar nicht mal so einfach auszusprechen. Sie veröffentlichten nur ein einziges Album mit dem Titel Jawohl, was die deutschen Charts auf Platz 14 erreichte. Die zweite Single-Auskopplung Marmelade, die ihr gerade gehört habt, war wiederum weniger erfolgreich. 1984 erschien dann auch schon die letzte Single der Band, Ich bin verrückt nach dir, die sicherlich viele von euch kennen. 1986 lösten sie sich dann auf. Heute spielt Robert Forster für die kanadische Sängerin Jane Arden und feiert mit ihr internationale Erfolge. Cornelia Scholz wiederum starb traurigerweise 1991 im Alter von nur 38 Jahren an Leukämie.
1: Ihre Musik lebt aber weiter. Von der Kategorie Frühstück kommen wir nun zur Kategorie Hauptspeise. Und zwar mit einem alten Bekannten, nämlich der Gruppe Der Plan mit ihrem Song Alte Pizza.

Das war der Plan mit Alte Pizza. Wie gesagt, der Plan hatten wir auch schon mal hier in unserer Sendung. Aber nochmal die Hard Facts. Der Plan hat sich ursprünglich als Weltaufstandsplan in Düsseldorf gegründet. Und zwar rund um Moritz Reichelt alias Moritz R., Kai Horn und Frank Fenstermacher. Der Plan gilt als einer der Wegbereiter der neuen deutschen Welle. Und auch seine Mitglieder sind in vielen, vielen NDW-Kombos keine Unbekannten. Zum Beispiel hat Frank Fenstermacher bei Fehlfarben mitgespielt und beziehungsweise dort mit angefangen. Und Robert Görl von DAF hat auch am Anfang noch bei Der Plan mitgemacht. Der Plan haben ein eigenes Label gegründet, und zwar Atatak, was auch ganz, ganz wichtig war für den Vertrieb von NDW-Musik. Und der Plan ist auch bis heute aktiv. Und zwar haben sie erst 2021 ein neues Album herausgebracht, und zwar mit dem Namen Save Your Software. Wir haben für die heutige Sendung mal wieder in Verschwende deine Jugend von Jürgen Teipel geguckt. Wer sich erinnert und ein besonders treuer Fan unserer Sendung ist, wird wissen, dass das ein Doku-Roman über Deutschpunk und New Wave zur damaligen Zeit war, also Ende der 70er und Anfang der 80er. Und es ist wunderbar, weil ganz viele Leute, die damals mit dabei waren und auch heute teilweise noch Musik machen, interviewt wurden und quasi aus dem Nähkästchen plaudern, wie es damals so war. Und daraus erzählen wir euch jetzt mal wieder einen Schwank. Also es wird eine kleine NDW-Storytime. Und was wäre NDW-Storytime, ohne sämtliche personelle Verflechtungen zwischen Bands zu erwähnen? Ich habe es ja gerade schon gesagt, Frank Fenstermacher, einer der Planmusiker, hat bei Fehlfarben unter anderem seine musikalischen Anfänge bestritten. Und er hat aus mehreren Gründen abgebrochen, wie wir Verschwende deine Jugend entnommen haben. Zum einen hatte er was gegen die zunehmende Kommerzialisierung.